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1: Es ist kurz nach zwei, ich bin Ariane Lepoglawitz. Ich begleite euch heute ganz gemütlich durch die Nacht. Vielleicht geht's für euch gleich ins Bett oder ihr startet gerade mit viel Energy in den Tag. So oder so machen wir uns eine gute Zeit. Hier ist Olivia Dean mit So Easy to Fall in Love.

0: Das war Loonies mit I Got Five on It. Aber mal zu einem komplett anderen Thema. Was ist denn bitte mit dieser WM los? Bei dieser WM gibt es inzwischen wirklich alles. Underdogs, die Top-Favoriten rausschmeißen, Präsidenten, die sich ins Turnier einmischen und jetzt auch noch Technik, bei der man kurz nicht weiß, ob man gerade Fußball schaut oder den Trailer für einen Science-Fiction-Film. Kollege Leo Arregui.
1: Ja genau, beim Achtelfinale Brasilien gegen Norwegen kam zur Halbzeit nicht einfach ein Balljunge an den Spielfeldrand, es kam Atlas. Atlas ist ein humanoider Roboter von Boston Dynamics, also wirklich ein Roboter mit Armen, Beinen und Kopf. Und er kann sich auch noch ziemlich menschlich bewegen. Der durfte im New York New Jersey Stadium den Spielball zum Schiedsrichter bringen, zum Anpfiff der zweiten Halbzeit. Damit war der Auftritt aber noch nicht vorbei. Atlas hat danach auch noch ein paar Jubelposen imitiert, unter anderem die berühmte Meditationspose von Erling Haaland. Ganz simpel war die Nummer aber nicht. Der Roboter musste vorher extra darauf vorbereitet werden, auf Rasen zu laufen. Außerdem hätte normales WLAN im Stadion nicht zuverlässig funktioniert, weil so viele Menschen mit ihren Handys unterwegs waren. Deshalb bekam Atlas eine eigene Funkverbindung auf den Rücken geschnallt. Ich könnte mir vorstellen, einige Sportdirektoren reiben sich jetzt schon die Hände über diesen Wahnsinnsfund. Aber aufgepasst, Atlas will bestimmt eine Ausstiegsklausel.
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0: Das Wetter.
1: In der Nacht lässt die Hitze endlich etwas nach. Bei 14 bis 18 Grad wird es spürbar frischer. Ab und zu kann sich zwar ein Schauer dazwischen schieben, meistens bleibt es aber trocken. Morgen geht es mit einem wechselhaften Mix los. Dazu ziehen immer wieder Wolken durch. Und später bleibt es teils bewölkt bei bis zu 26 Grad.
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2: Zurzeit liegen uns keine Meldungen vor. Wir wünschen allen unterwegs gute Fahrt.
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1: Wenn man mal genauer auf den Text dieses Songs achtet, dann merkt man, wie viel eigentlich dahinter steckt. Pictures of You von The Last Good Night ist so ein Song, der gleichzeitig melancholisch und hoffnungsvoll ist. So nach Motto, die Zeit vergeht einfach unfassbar schnell. Aber wie schön ist es eigentlich, dass wir uns an bestimmte Momente zurückerinnern können? Dass wir auf das Vergangene schauen und sagen können, ja, ey, das war ein Teil meines Lebens. Und krass, wie viel ich erlebt habe. Ich finde, genau das ist die schöne Message hinter dem Song. Nicht in der Vergangenheit festhängen, sondern sie annehmen und mit ihr Frieden schließen. Und genau diesen Song hören wir jetzt. Hier ist Pictures of You von The Last Good Night.

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0: Always von Bon Jovi. Und der nächste Song ist wirklich eine sehr interessante, aber absolut passende Kollabo. Und zwar Gentleman und Michael Patrick Kelly haben sich für ihren zweiten Song Wildfire zusammengetan. Beim Format Sing Meinen Song auf Vox haben sich die beiden vor 9 Jahren kennengelernt. Daraus ist dann eine Freundschaft und vor allem eine musikalische Connection entstanden. Und am Freitag hatten wir die beiden im Interview und haben mit ihnen über die Liebe zur Musik gesprochen.
1: Also ich finde Song schreiben und dann aber live performen, das sind die schönsten Momente unseres Berufs, weil ja. du fühlst dich ein bisschen wie so ein Empfänger, da kommt was und du bist sozusagen der, der es manifestiert, ja, das ist so der Songwriting-Moment und dann gibt es diesen Moment, wo du es mit tausend von Menschen performst und die performen ja auch für dich, also wenn wir auf der Bühne stehen, ist die Show,
2: das
1: die wir uns...
2: Das Musik machen und diese oder? Interviews immer, boah...
0: Und obwohl die beiden seit fast 30 Jahren im Musikgeschäft sind, können sie trotzdem nicht genug vom Business bekommen. Also von fast allen Dingen, die so dazuhören.
2: Das Schöne am Musikmachen ist, es ist nie gleich. Ne? Es gibt immer wieder andere Geschichten, wie ein Song entsteht oder wie ein Song funktioniert hat oder eben nicht funktioniert hat. Und du fängst immer wieder von vorne an, so, ne? Auch beim Konzert. Wenn du auf Tour bist und hast montags in Berlin eine Mega-Show gespielt, musst du in Hamburg am nächsten Tag wieder von ganz vorne anfangen und wieder die Leute kriegen. Und in dem Moment, wo das passiert, ist auch die Magie wieder da. So. Und das hält einen, glaube ich, auch so frisch und auch motiviert. Und deswegen machen wir beide das auch, glaube ich, schon so lange. Also weil wir uns dessen echt bewusst sind so.
0: Ja, dass die beiden musikalisch richtig gut zusammenpassen, das hört man auch in ihren Songs. Hier sind Gentleman und Michael Patrick Kelly mit Wildfire.
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1: Ich bin David Riemer. Die Grünen erwägen, die geplante Verabschiedung des Gesundheitssparpakets im Bundestag mit juristischen Schritten zu stoppen. Parteichef Banaschak bezeichnet den Gesetzentwurf von Gesundheitsministerin Warken als Murks und kritisiert kurzfristige Änderungen in den Zeitungen der Mediengruppe Bayern. Union und SPD wollen das Sparpaket an diesem Freitag im Bundestag beschließen. Die Deutsche Bahn will am Vormittag ihr drittes Sofortprogramm vorstellen. Diesmal geht es um eine bessere Kundeninformation bei Verspätungen und Gleiswechseln. Die ersten beiden Programme betrafen mehr Sicherheit und Sauberkeit an Bahnhöfen sowie mehr Komfort im Fernverkehr.
2: Das Hauptproblem der Bahn sind sicherlich die häufigen Verspätungen wegen der maroden Infrastruktur. Aber bis die Stellwerke, Weichen, Gleise oder Oberleitungen saniert sind, werden noch rund 10 Jahre vergehen. Die drei Sofortprogramme sollen schneller helfen. Putztrupps säubern Bahnhöfe und Züge. Bordrestaurants werden auf Vordermann gebracht. Mehr Sicherheitsleute sind unterwegs. Damit Fahrgäste künftig besser informiert werden, sollen unter anderem die Bahn-App und die Webseite genauso schnell aktualisiert werden wie etwa die Anzeigen an den Bahnhöfen. Aus Berlin, Ursula Winkler.
1: Die Staats- und Regierungschefs der NATO-Staaten setzen die Beratungen bei ihrem Gipfel in Ankara heute fort. Am zweiten und letzten Tag des Treffens geht es unter anderem um die Frage der Lastenteilung in der Allianz zwischen den USA und den übrigen Verbündeten. Auch der Ukraine-Krieg steht auf der Tagesordnung.
3: Die Ukraine kann auf mehr Militärhilfe hoffen. Über einen Zeitraum von 2 Jahren soll es 140 Milliarden Euro für militärische Unterstützung und Ausbildung geben. Das müssen die Gipfelteilnehmer nun noch final festzurren. US-Präsident Trump hat schon zu Beginn des Gipfels erneut die europäischen Partner kritisiert. Er wirft ihnen mangelnde Unterstützung im Irankrieg vor. Erst heute wird klar, ob ein Eklat abgewendet werden kann und der Gipfel zum Erfolg wird. Aus Ankara, Miriam Schmidt.
1: Titelverteidiger Argentinien steht nach einem K.O.-Drama im WM-Viertelfinale. Nach einem 0-2-Rückstand gewinnt die Albiceleste 3-2 gegen Ägypten. Angetrieben von Superstar Lionel Messi retten sich die Argentinier spät in die nächste Runde der Fußball-Weltmeisterschaft. Dort treffen sie auf die Schweiz, die Mitfavorit Kolumbien nach einem Elfmeter-Krimi mit 4-3 aus dem Turnier geworfen hat.
4: Das Wetter. Immer mal wieder bewölkt wird's heute, aber kein Regen dazu. Wir bekommen heute an diesem Mittwoch maximal 26 Grad. Morgen am Donnerstag wird sonniger als heute und mit bis zu 28 Grad auch was wärmer.
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5: Zurzeit liegen uns keine Meldungen vor. Wir wünschen allen unterwegs gute Fahrt.
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4: Sie ist süß, sie ist lecker, sie macht ein bisschen süchtig und an ihr scheiden sich auch die Geister. Schoki, die einen lieben sie ganz bitter, die anderen nur aus dem Kühlschrank. Heute ist der internationale Tag der Schokolade. Wie esst ihr sie am liebsten?
6: Oh, am allerliebsten genieße ich Schokolade aus dem Glas und von der Firma, die beginnt mit N. Und dann löffel ich das sehr, sehr gerne genussvoll. Ich liebe das.
7: Als Kakao.
8: Zimmertemperatur, also 18 bis 22 Grad.
4: Wow. Okay, der da gerade hat aber eine ganz genaue Vorstellung. Und keinen Grad mehr, damit das klar ist.
9: Oh,

0: nachdem, wie wir jetzt hier schon so einige wirklich traumhafte Badeseen in NRW getestet haben, geht's diese Woche natürlich munter weiter mit unserem großen Badeseetindern. Und auch wenn der Wochenanfang jetzt nicht so traumhaft sommerlich war, hat sich unser Reporter Stefan Rehek nicht dumpen lassen und war für uns am Silbersee 2 in Haltern, um das potenzielle nächste Match für euch zu finden.
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6: Können wir da chillen?
4: Wenn man chillen möchte, kann man gerne Strand liegen oder ein Daybed mieten. 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
3: 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Es gibt einen riesigen Sandstrand mit Sonnenschirmen, aber auch Wiesenflächen. Für die Verpflegung ist auch bestens gesorgt. Von ehrlicher Currywurst bis Cocktails ist hier alles dabei. Ja, und am Ende noch ein kleiner Geheimtipp. Wenn das Strandbad geschlossen hat, dann darf man sich trotzdem ganz regulär am See aufhalten und schwimmen. Und das dann sogar komplett kostenlos.
0: Dann würde ich mal sagen, hin da. 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

0: Das Wetter.
1: Mal Wolken, aber ganz oft auch Sonnenschein bekommen wir heute. Ohne Regen bei höchstens 26 Grad. Morgen dann noch mehr Sonne, mehr blauer Himmel. Und bei höchstens 28 Grad wird es auch wärmer.
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2: Zurzeit liegen uns keine Meldungen vor. Wir wünschen allen unterwegs gute Fahrt.
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1: Mit Sascha Fassbender und das nicht allein. Tom Gregory war hier bei mir zu Gast, also so halb. Er hat nämlich fast die komplette Nacht durchgemacht, um Fußball zu gucken.
3: Heftig, as the Germans would say. It was a little bit heavy.
4: But I'm really sorry, but we don't have an espresso here. So.
3: No, I've got a nice coffee here. I'm good, man. It was worth it, so.
4: Yeah, but I can't see it. Also, er sieht wach aus. You look awake, so.
3: Makeup, maybe, I don't know.
4: Makeup.
3: No.
1: Wach und ungeschminkt gibt's das Interview mit Tom Gregory plus neuem Song nach knapp 10 Minuten Musik hier bei mir. Ich bin Sascha Fassbender. Hallo.

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1: Ich bin David Riemer. Nach den jüngsten Attacken auf mehrere Tanker in der Straße von Hormuz hat das US-Militär Ziele im Iran angegriffen. Das teilte das für den Nahen Osten zuständige Regionalkommando des US-Militärs mit.
2: Die Spannungen sind verschärft. Die USA schlagen heftig zu. 4 bis 5-mal so schwere Bombenangriffe wie vor 10 Tagen, beschrieb ein US-Regierungsbeamter. Auch die Ölsanktionen gegen den Iran wurden wieder in Kraft gesetzt. Damit soll Teheran für die Angriffe auf Handelsschiffe in der Straße von Hormuz bestraft werden. Eine neue militärische Eskalation droht. Der diplomatische Prozess ist in Stocken geraten. Der Iran wirft den USA vor, gegen das bisher erzielte Rahmenabkommen zu verstoßen und droht mit entschlossenen Gegenmaßnahmen. Aus den USA, Tina Eck.
1: Deutschland hat der NATO erneut Verteidigungsausgaben in Rekordhöhe gemeldet. Die Bundesregierung übermittelte für das laufende Jahr einen Betrag von rund 125 Milliarden Euro. Das geht aus Daten hervor, die zum Start des NATO-Gipfeltreffens in Ankara veröffentlicht wurden.
3: Gegenüber dem Vorjahr ist das eine Steigerung von rund 25%. Der Anteil der Verteidigungsausgaben am Bruttoinlandsprodukt würde auf etwa 2,7% klettern. Innerhalb der NATO geben damit nur die USA mehr Geld für Verteidigung aus als Deutschland. Die Zahlen sollen beim NATO-Gipfel vor allem den mächtigsten Gast überzeugen. US-Präsident Trump hat erst vor wenigen Tagen wieder die Ausgaben der Europäer kritisiert. Deutschlands Investitionen nannte er lächerlich. In Ankara dürfte sich nun zeigen, ob sich beide Seiten aufeinander zubewegen. Aus Berlin, Thomas Brockt.
1: Trotz ihrer Verurteilung kandidiert Frankreichs führende rechtsnationale Marine Le Pen für die Präsidentschaftswahl im kommenden Jahr. Sie wolle Revision einlegen und als Kandidatin antreten, sagte sie im französischen Fernsehen. Zuvor hatte ein Gericht sie in einem Verfahren um Scheinbeschäftigung und EU-Gelder schuldig gesprochen. Die Schweiz hat nach einem Elfmeterkrimi mit Favorit Kolumbien aus dem Turnier geworfen und darf erstmals seit 1954 wieder im Viertelfinale einer Fußball-Weltmeisterschaft antreten. Das 4:3 im Elfmeterschießen beschert dem Team das Duell mit Lionel Messi und dessen Argentiniern. Die Südamerikaner hatten zuvor spektakulär einen 0:2 Rückstand gegen Ägypten gedreht und kurz vor Schluss noch 3:2 gewonnen.
4: Das Wetter.
5: So muss doch ein Sommer sein. Warm, mal klarer Himmel, mal aber eben auch schattig mit so ein bisschen Wind. So wird es heute bei höchstens 26 Grad, morgen deutlich mehr Sonnenschein und auch wärmer mit maximal 28 Grad.
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6: Zurzeit liegen uns keine Meldungen vor. Wir wünschen allen unterwegs gute Fahrt.
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5: Boah, ist das gruselig, Leute. Es gibt erste Fabriken, in denen KI-gesteuerte Roboter und Maschinen alles produzieren und da ist halt kein Licht an. Weil klar, die brauchen kein Licht. Und was passiert jetzt? Es gibt die erste KI-Figur in einem Spielfilm. Reden wir drüber nach 10 Minuten Musik hier bei mir. Ja.

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0: Habt ihr schon mal von Tilly Norwood gehört? Nee? Nee, ich bisher auch nicht. Die hat jetzt aber ihre allererste Filmrolle bekommen. Das Ding ist nur, sie ist gar nicht echt. Sie ist KI generiert. Ja, künstliche Intelligenz ist eines der Themen aktuell, auch in der Filmbranche. Darüber sprechen wir mit Kollege Leo Arrighi aus der Filmredaktion. Leo, eine KI-generierte Hauptrolle, das ist schon krass.
1: Ja, du hast es ja gerade schon gesagt, Tilly Norwood, so heißt die wahrscheinlich erste vollständig mit KI generierte Schauspielerin, hat auch einen Social-Media-Account mit Videos so und allem Zip und Zap.
0: Wahnsinn.
1: Alles mit KI generiert, muss man dazu sagen. Hinter ihr steht das Studio Particle 6 aus London, die haben Tilly schon im vergangenen Jahr vorgestellt und jetzt soll sie in einem eigenen Film mitspielen, auch von dieser Firma, Misaligned, so soll der heißen, ist wohl eine Art Comedy-Drama über eine KI Figur, die plötzlich menschliche Gefühle entwickelt.
0: Irgendwie gruselig und das klingt auch irgendwie so danach, dass die KI jetzt Hollywood übernimmt. Ist das wirklich so? Müssen wir uns Sorgen machen?
1: Nein, also definitiv nicht sofort. Man muss das schon so ein bisschen runterdimmen. Das ist jetzt nicht Disney, Warner oder Netflix, die sagen, ab morgen ersetzen wir Jennifer Lawrence durch eine KI-Schauspielerin. Mhm. Dieses Londoner Studio Particle 6, das ist eher eine kleine, spezialisierte Produktionsfirma, die viel mit KI rumspielt. Der Film ist auch noch in Entwicklung. Es gibt nach allem, was öffentlich ist, auch keinen riesigen Kinostart, keine große internationale Verbreitung und auch keinen Beweis, dass das überhaupt irgendjemand sich angucken möchte. Ja. Es ist vor allem erstmal ein sehr lauter, sehr provokanter PR-Moment.
0: Ja, absolut. Er hat es immerhin bei uns hier in die Sendung geschafft. Was heißt das denn trotzdem so konkret für die Filmbranche jetzt?
1: Also die künstliche Intelligenz verändert natürlich Arbeitsprozesse. Das ist ja momentan in ganz vielen Branchen so. Konkret kann KI in der Filmproduktion ja durchaus auch unterstützen. Wenn es jetzt zum Beispiel um Storyboards, Konzeptbilder oder irgendwie so Kostenkalkulationen geht. Jetzt können wir nochmal zurück zu Tilly Norwood. Das ist eine erzeugte Figur, wir haben schon drüber gesprochen, die mutmaßlich auf der Arbeit unzähliger echter Darsteller aufbaut, vermutlich auch ohne, dass sie dazugestimmt haben oder dafür bezahlt wurden. Und da kam auch aus Hollywood schon Kritik. Emily Blunt, ganz bekannte Schauspielerin, hat Aufnahmen von Tilly Norwood gesehen und sinngemäß gesagt, meine Güte, wenn das KI ist, dann sind wir verloren. Für viele in der Branche ist das also nicht nur ein technisches Experiment, sondern ein Angriff auf Schauspiel als echte kreative Arbeit.
0: Ja, absolut. Tilly Norwood, die erste große KI-Filmfigur mit Hauptrolle, zumindest nach Ansage ihres eigenen Studios. Kollege Leo Arrighi hat das für uns eingeordnet. Vielen Dank.
1: Gerne.
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0: Wetter.
1: Immer mal wieder bewölkt wird es heute, aber kein Regen dazu. Wir bekommen heute an diesem Mittwoch maximal 26 Grad. Morgen am Donnerstag wird sonniger als heute und mit bis zu 28 Grad auch was wärmer.
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2: Zurzeit liegen uns keine Meldungen vor. Wir wünschen allen unterwegs gute Fahrt.
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1: Ja, gut, ist doof gelaufen, weiß ich auch. Mit Althaus haben wir ja gesagt, bei jedem Deutschlandspiel hauen wir hier bei der WM eine dicke Reise raus. Deutschland ist raus, aber wir haben gesagt, ne, wir machen trotzdem weiter. Ja, wie ihr weiter eine fette Reise bei uns bekommt, hört ihr nach den nächsten drei Songs hier. Ich bin Sascha Fassbender. Hallo.

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1: Ich bin David Riemer. Nach Attacken auf mehrere Tanker in der Straße von Hormuz hat das US-Militär Ziele im Iran angegriffen. Das US-Regionalkommando spricht von einer Serie heftiger Angriffe. Teheran solle dafür einen hohen Preis zahlen. Mit dem neuen US-Angriff wächst die Gefahr einer erneuten militärischen Eskalation in der Region. Die Staats- und Regierungschefs der NATO-Staaten setzen die Beratungen bei ihrem Gipfel in Ankara heute fort. Am zweiten und letzten Tag des Treffens geht es unter anderem um die Frage der Lastenteilung in der Allianz zwischen den USA und den übrigen Verbündeten. Auch der Ukraine-Krieg steht auf der Tagesordnung.
2: Die Ukraine kann auf mehr Militärhilfe hoffen. Über einen Zeitraum von 2 Jahren soll es 140 Milliarden Euro für militärische Unterstützung und Ausbildung geben. Das müssen die Gipfelteilnehmer nun noch final festzurren. US-Präsident Trump hat schon zu Beginn des Gipfels erneut die europäischen Partner kritisiert. Er wirft ihnen mangelnde Unterstützung im Iran-Krieg vor. Erst heute wird klar, ob ein Eklat abgewendet werden kann und der Gipfel zum Erfolg wird. Aus Ankara, Miriam Schmidt.
1: Die Grünen erwägen die geplante Verabschiedung des Gesundheitssparpakets im Bundestag mit juristischen Schritten zu stoppen. Parteichef Banaschak bezeichnete den Gesetzentwurf von Gesundheitsministerin Wagner als Murks und kritisierte kurzfristige Änderungen in den Zeitungen der Mediengruppe Bayern. Union und SPD wollen das Sparpaket an diesem Freitag im Bundestag beschließen. Argentinien hat im Achtelfinale der Fußball-WM einen 0:2 Rückstand gedreht und nach einem Kraftakt das Viertelfinale erreicht. Gegen Ägypten siegte der Weltmeister am Ende 3:2.
3: Gut 70 Minuten läuft alles für Ägypten. Ibrahim macht nach 15 Minuten das 1:0. Kurz danach hält Torwart Schubir einen schwach geschossenen Foul-Elfmeter von Messi. Und nach Sikos 2:0 in Minute 67 riecht es in Atlanta nach Sensation. Aber Romeros Anschlusstreffer in der 79. Minute weckt den Weltmeister. Messi macht 5 Minuten später den Ausgleich, sein 21. WM-Treffer. Und in der 2. Minute der Nachspielzeit köpft Enzo Fernandez den Titelverteidiger ins Viertelfinale. Thomas Thonfeld, Sportredaktion.
1: Im Viertelfinale trifft Argentinien auf die Schweiz. Die Schweizer haben mit Favorit Kolumbien nach einem Elfmeter-Krimi mit 4:3 aus dem Turnier geworfen.
4: Das Wetter.
5: Mal Wolken, aber ganz oft auch Sonnenschein bekommen wir heute. Ohne Regen bei höchstens 26 Grad. Morgen dann noch mehr Sonne, mehr blauer Himmel. Und bei höchstens 28 Grad wird es auch wärmer.
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7: Zurzeit liegen uns keine Meldungen vor. Wir wünschen allen unterwegs gute Fahrt.
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5: Sie ist süß, sie ist lecker, sie macht ein bisschen süchtig und an ihr scheiden sich auch die Geister. Schoki, die einen lieben sie ganz bitter, die anderen nur aus dem Kühlschrank. Heute ist der internationale Tag der Schokolade. Wie esst ihr sie am liebsten?
8: Oh, am allerliebsten genieße ich Schokolade aus dem Glas und von der Firma, die beginnt mit N. Und dann löffel ich das sehr, sehr gerne genussvoll. Ich liebe das.
9: Als Kakao.
10: Zimmertemperatur, also 18 bis 22 Grad.
5: Wow. Okay, der da gerade hat aber eine ganz genaue Vorstellung. Und keinen Grad mehr, damit das klar ist.

0: Einen schönen guten Morgen, kommt entspannt in diesen Mittwoch, wo es auf jeden Fall entspannter ist als sonst, ist bei der WM. Ja, das ist jetzt der allererste Tag, an dem kein einziges Spiel angepfiffen wird. Es ist also sozusagen eintägiges WM-Wochenende, wenn man so will.
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0: Und was noch so wichtig ist, das erzählt uns jetzt Kollegin Laura Potting. Guten Morgen.
2: Moin. Ja, also die Deutsche Bahn, die will heute ein Programm vorstellen für bessere Kundeninformationen bei Verspätungen und Gleiswechseln. Mhm. Aktuell ist das bei den Gleiswechseln bei der Bahn ja so, du stehst da am Gleis 1 und dann so eine Sekunde vor Einfahrt des Zuges kommt dann ein heute aber 4001, Gleis 4001, los! Und dann, bäm, rennst du um dein Leben.
0: Alle rennen.
2: Ja, alle. Du kommst innerhalb von minus 10 Sekunden am geänderten Gleis an, hast Schnappatmung und Schaum vorm Mund und dann kommt die Durchsage, heute circa 15 Minuten später. Naja, von oder Gleis noch, 8005.
0: Oder noch schlimmer, der Zug ist vor deiner Nase abgefahren. Das
2: ja,
0: hasse ich immer
2: schade.
0: Besonders. Ja. Dann doch lieber fliegen und zwar in den Urlaub.
2: Absolut. 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
0: Boah, allerdings, sofort nehmen.
2: Ja, allerdings, ich bin katastrophal im Kickerspielen. Ich drehe immer die Stangen durch und dann werde ich irgendwann sauer.
0: Also eigentlich so ein bisschen wie auf der Arbeit
2: hier,
0: oder?
2: Hallo, stimmt gar nicht.
0: Danke, Laura, und einen schönen Tag.
2: Kannst mich mal.
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1: Ich habe eine gute und eine schlechte Nachricht. Die schlechte: Künstliche Zucker können die Gehirnalterung beschleunigen, so die Forschung. Die gute Nachricht: Das Lernen von Fremdsprachen verlangsamt die Gehirnalterung. Deswegen jetzt hier englische Musik, natürlich Rihanna, We Found Love. Einen schönen guten Morgen euch.

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0: das sind die 80er für euren Mittwochmorgen mit der Cutting Crew. Samuel Koch ist einem Millionenpublikum durch seinen tragischen Unfall bei Wetten, das im Dezember 2010 bekannt. Seitdem ist er querschnittsgelähmt. Reinhard Elsel von der Evangelischen Kirche hat fürs Augenblick mal mit ihm darüber gesprochen und auch, was ihm Mut macht.
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2: Der querschnittsgelähmte Schauspieler und Redner Samuel Koch hat in dem englischen Wort für Mensch, nämlich Human Being, eine mutmachende Wahrheit entdeckt. Und das kam so.
3: Als ich mich gefragt habe, was kann ich denn jetzt noch tun, wenn ich nichts mehr von dem tun kann, was ich jemals tun wollte? Und was bin ich denn jetzt überhaupt noch wert?
2: Lange Zeit war er niedergeschlagen. Doch auf einmal ist ihm klar geworden.
3: Ich bin ja geliebt, einfach weil ich bin und nicht aufgrund meiner Leistungen oder dem, was ich tun kann oder meinen Errungenschaften, auch wenn wir das oft denken, dass uns das unseren Wert gibt.
2: Grundlegend hat Samuel Koch diese Liebe in seinem Elternhaus erfahren.
3: Wenn ich mir jetzt meine Eltern anschaue, die mich schon geliebt haben als Säugling, wo ich nichts tun konnte außer pupsen und rülpsen, dann muss das doch jetzt in letzter Konsequenz auch für heute gelten, wo ich jetzt im Rollstuhl sitzend auch nichts mehr tun kann. Das ist die Form von bedingungsloser Liebe, einfach weil wir sind.
2: Doch was ist, wenn seine Eltern einmal nicht mehr leben? Oder was wäre, wenn er nicht so ein glückliches Elternhaus gehabt hätte?
3: Und dann gehe ich davon aus, dass es da noch etwas oder jemanden gibt, der größer ist als ich und dass ich nicht umsonst in diese Welt gestellt bin, sondern aus Liebe.
2: Samuel Koch weiß sich von Gott, seinem Schöpfer, geliebt. Deshalb setzt er sich nicht mehr unter Druck, dass er als Vorbedingung erst einmal etwas leisten muss.
3: Ich habe gemerkt, dass ich eben glücklicher und zufriedener bin, wenn ich das umdrehe. Nicht tun haben sein, sondern sein haben tun. Ich bin schon wertvoll, einfach weil ich bin.
2: Und das gilt auch für mich und für dich. Wir sind wertvoll, einfach weil es uns gibt. Reinhard Elsel von der Evangelischen Kirche für Augenblick mal.

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1: Mit Thorsten Adolfs. Guten Morgen. Die Staats- und Regierungschefs der NATO-Staaten setzen die Beratungen bei ihrem Gipfel in Ankara heute fort. Und der zweite und letzte Tag des Treffens dürfte schwierig werden. Es geht unter anderem um die Aufteilung der Aufgaben unter den Mitgliedern. US-Präsident Trump hatte erst gestern Abend noch einmal die europäischen Verbündeten kritisiert. Sie hätten ihn im Iran-Krieg alleine gelassen. Infos von Marc Weiß.
2: Trump schoss beim Abendessen mit Gastgeber Erdogan gegen mehrere Verbündete. Italien habe ihn abgewiesen, Deutschland habe ihn abgewiesen und auch Frankreich. Die USA seien für diese Länder immer da gewesen. Dass die NATO eigentlich ein Verteidigungsbündnis ist und es nie der Plan war, einen Angriffskrieg zu unterstützen, ist Trump nach wie vor offenbar egal. Er drohte einmal mehr mit dem Austritt der USA aus der NATO einen Tag vor dem eigentlichen Treffen. Man wird heute also einmal mehr versuchen, den US-Präsidenten zu besänftigen. Und die Voraussetzungen könnten einfacher sein, denn die USA haben in der Nacht wieder Ziele im Iran angegriffen, nach eigenen Angaben etwa 80. Die US-Armee begründet die Angriffswelle mit dem Beschuss von 3 Tankern im Bereich der Straße von Hormus. Dafür wird die Führung in Teheran verantwortlich gemacht. Der Iran kündigte Vergeltung an und die läuft offenbar schon. In Bahrain heulten die ersten Sirenen. Unbestätigten Berichten zufolge gab es dort mehrere Explosionen.
1: Und jetzt weitere Nachrichten in der Zusammenfassung. Die Grünen wollen die geplante Abstimmung in dieser Woche über die Krankenkassenreform stoppen. Parteichef Banaschak sagte der Mediengruppe Bayern, der Gesetzentwurf sei Murks und ein Kürzungskahlschlag. Wer so etwas Sensibles wie die Gesundheitsversorgung im Eilverfahren durchpeitschen wolle, werde Fehler machen, so Banaschak. Die Regierung plant, um das Milliardenloch der Kassen zu stopfen, massive Einschnitte und zusätzliche Kosten für die Versicherten. Der 5. von insgesamt 152 Castor-Behältern mit Atommüll ist vom ehemaligen Forschungsreaktor Jülich ins Zwischenlager nach Ahaus gebracht worden. Auch diesmal sicherte die Polizei den Transport mit einem Großaufgebot ab. Die Transporte werden sich insgesamt möglicherweise länger hinziehen als ursprünglich geplant. Die zuständige Firma soll eine Verlängerung der Transportgenehmigung um ein Jahr bis Ende August 2028 beantragt haben. Die Schweiz hat es geschafft. Nach einem Elfmeter-Krimi gegen Kolumbien steht das Team zum ersten Mal seit über 70 Jahren wieder in einem WM-Viertelfinale. In der regulären Spielzeit und der Verlängerung blieb es torlos. Am Ende setzten sich die Schweizer im Elfmeterschießen mit 4:3 durch. Damit wartet jetzt ein echtes Highlight auf das Team um Kapitän Chaka. Am Sonntag um 3 Uhr morgens trifft die Schweiz in Kansas City auf Argentinien und Weltstar Lionel Messi. Die Argentinier gelten als klarer Favorit. Sie hatten in ihrem Achtelfinale aus einem 0:2 Rückstand gegen Ägypten noch einen 3:2 Sieg gemacht. Das waren die Nachrichten mit Thorsten Adolfs.
3: Danke dir, Thorsten. 6:02 schauen wir aufs Wetter. Anfangs noch dichte Wolken und einzelne Schauer. Später wird es dann auch mal freundlicher und die Sonne kann sich auch mal öfter durchsetzen am Nachmittag. Es bleibt mit maximal 23 Grad, aber vergleichsweise kühl. In Nachort-Wipplingwerde an der Ländehalle sind es aktuell 17 Grad und in Herscheid am Ahammer kommen wir auf 15 Grad. Radio MK Verkehr, der beste Verkehrsservice für unseren Märkischen Kreis und ganz Südwestfalen. Keine Meldungen, wenn ihr was seht, dann meldet euch gern rein über die kostenlose Radio MK Staupiloten-Hotline 08000 150 500. Euch da draußen eine gute und sichere Fahrt.
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3: So sieht's aus und heute ist der erste Tag seit langem, an dem eure fußballbegeisterten Kolleginnen und Kollegen mal wieder ausgeschlafen wirken könnten. Ja, Spielpause bei der Fußball-Weltmeisterschaft. Gut, dass wir bereits gestern das goldene Ticket fürs Lasermax in Lüdenscheid verteilt haben. Dann habt ihr nämlich was zu tun. Dazu gleich mehr. Vorher aber erst wach werden mit Kesha und TikTok. Euer guten Morgenmacher Dominik Pfeiffer hier. Schönen Mittwochmorgen wünsche ich euch.
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0: Kamrad und Hug Yourself gehört bei Radio MK gleich 10 Minuten nach 6. Und was für eine Schnitzeljagd gestern in Lüdenscheid, nochmal ein kurzer Rückblick. Das Lasermax in Lüdenscheid feiert nämlich sein 9-jähriges Bestehen mit vielen Rabatten und Aktionen. Und wir haben euch im Programm gestern Tipps gegeben für ein goldenes Ticket fürs Lasermax im Wert von 200 Euro. Damit könnt ihr dann Lasertag spielen oder was auch immer ihr da machen wollt. Viele tolle andere Games. Und was soll ich sagen, die Tipps haben geholfen. Michelle aus Halver hat unseren Reporter Frank mit dem goldenen Ticket dann vor der Musikschule in Lüdenscheid gefunden.
1: Ein goldenes Ticket möchte ich von Ihnen gerne haben, bitte. Wenn es geht, wenn es noch da ist.
0: Ja, es war noch da und Michelle hat es dann erstmal von den Socken gehauen.
1: 200 Euro, wow, dankeschön. Juhu, vielen lieben Dank. Danke Radio MK und Lasermax Lüdenscheid. Vielen, vielen lieben Dank.
0: Aber es kommt natürlich noch besser, denn der Christoph vom Lasermax hatte noch einen kleinen Tipp parat, wie man das noch ein bisschen aufbessern kann, sage ich mal.
2: Sie können das sogar noch verdoppeln.
1: Ja, indem ich was poste.
2: Richtig, genau. Ja. Einmal ein Foto am Fundort machen, vielleicht mit den Kollegen von uns und so. Dann uns verlinken und dann verdoppeln wir den Betrag sogar.
1: Das ist Wahnsinn. Das ist wirklich Wahnsinn.
0: So, Michelle hat es natürlich gemacht. Also gibt es jetzt 400 Euro das goldene Ticket vom Lasermax in Lüdenscheid. Sie hat natürlich Radio MK gehört, super aufgepasst und freut sich jetzt mit ihren Mädels auf einen Actionabend.
1: Ja, ich wollte mit meinen Arbeitskolleginnen und den Kindern, dass wir eine schöne Zeit haben. Wir sind viele alleinerziehende Mütter und natürlich ist das dann immer teuer mit einem Kind und deswegen, da machen wir uns einmal einen schönen Tag. Ich freue mich. Vielen, vielen lieben Dank euch allen.
0: Gerne doch, Michelle. Und es ist übrigens gar kein Problem, dass du noch kein eigenes Kind hast. Also, so ein halbes hast du ja trotzdem, ne?
1: Mein Kind ist mein Mann. Ich habe noch kein Kind. Genau.
0: Ja, dann darf halt der Mann mal mit, ne? Das goldene Ticket vom Lasermax in Lüdenscheid mit dem Wert von jetzt 400 Euro für Michelle aus Halver. Das Lasermax feiert nämlich seinen Geburtstag mit vielen Aktionen und Rabatten. Schaut da doch online einfach mal vorbei. Jetzt Bryan Adams für you.

0: Große Verzweiflung heute Morgen, würde ich sagen. Radio MK hier um 17:45. Ich weiß gar nicht, was ich jetzt machen soll. Fast 30 WM-Spieltage liegen bereits hinter uns. Heute gibt's nun eine kleine Pause. Es ist der erste Tag seit Beginn der XXL-Weltmeisterschaft, an dem kein Spiel angepfiffen wird. Mein Gott, was machen wir denn da?
1: Einfach nur zu Hause genießen, mit den Katzen verbringen, mit der Freundin, was Schönes kochen und einfach mal ablassen.
2: Ich schaue gar keinen Fußball, ich habe kein Interesse, es tut mir leid. Ist mir total egal.
3: Dasselbe, wie ich mit den anderen Tagen mache, wo Fußball-WM läuft, weil ich sie mir nicht anschaue. Einfach nur, wenn Sonne da ist, in der Sonne chillen und ansonsten mit Freunden rumhängen.
4: Wo die deutsche Mannschaft verloren hat, vor einer Woche oder wann, ja, ich habe aufgehört, das alles. Den Rest interessiert mich nicht sozusagen.
5: Ja, ich komme darauf gar nicht klar, auf jeden Fall. Ich brauche irgendwas zum Nachgucken auf jeden Fall.
6: Ich gucke gar keinen Männerfußball. Von daher, für mich ist das ein ganz normaler Tag.
7: Oh, ich komme erst einmal wieder pünktlich zur Schule und der Rest ist mir eigentlich vollkommen egal. Und dann hoffentlich geht es am Donnerstag positiv weiter.
0: Ja, wenigstens ehrlich ist er, ne? Heute ist also mal Zeit für den Partner, die Partnerin oder die Katze, bevor morgen dann Frankreich und Marokko ins Viertelfinale starten. Radio MK hier am ersten spielfreien Tag der Fußball-Weltmeisterschaft seit einem Monat oder für alle anderen einfach ein normaler Mittwoch.
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0: Tate McRae ist das um 6:55. Greedy. Und wir sind jetzt nicht so greedy. Ich sag euch aber noch, was vor den Nachrichten läuft. Call on Me von Eric Prydz. Bis nachher.
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0: In Iserlohn wird weiterhin ein 15-jähriges Mädchen vermisst. Mehr dazu hört ihr jetzt bei Manfred Uhl in den Radio MK Nachrichten. Um 6:30 er hat die wichtigsten Meldungen des Morgens für uns.
1: Schönen guten Morgen. Nach Attacken auf mehrere Tanker in der Straße von Hormuz hat das US-Militär Ziele im Iran angegriffen. Das US-Regionalkommando spricht von einer Serie heftiger Angriffe. Teheran solle einen hohen Preis für die Attacken auf Handelsschiffe mit zivilen Besatzungen zahlen. Zuvor waren mehrere Tanker getroffen worden. Washington macht den Iran dafür verantwortlich. Mit dem neuen US-Angriff wächst die Gefahr einer erneuten militärischen Eskalation in der Region. Die Schweiz steht im Viertelfinale der Fußballweltmeisterschaft. Im Achtelfinale setzten sich die Eidgenossen im Elfmeterschießen mit 4:3 gegen Kolumbien durch. Nach 120 Minuten hatte es 0:0 gestanden. Im Viertelfinale trifft die Schweiz jetzt auf Weltmeister Argentinien. Die Mannschaft um Superstar Lionel Messi setzte sich am Abend mit 3:2 gegen Ägypten durch und drehte dabei einen 0:2 Rückstand. In den Industrieunternehmen bei uns in Nordrhein-Westfalen werden massiv Arbeitsplätze abgebaut, auch bei uns im Märkischen Kreis. Jetzt hat NRW-Unternehmerpräsident Arndt Kirchhoff aus Iserlohn dringende Impulse von Seiten der Politik angemahnt. Kirchhoff wies bei der Vorstellung einer aktuellen Studie in Düsseldorf darauf hin, dass pro Monat landesweit rund 3000 Arbeitsplätze in der Industrie verloren gehen. Das sind im Jahr 36.000 Industriejobs, die erst einmal nicht wiederkommen. Das ist natürlich dramatisch, sagte Kirchhoff. Das habe auch Auswirkungen auf nachgelagerte Wirtschaftsbereiche im Handel, Handwerk und Dienstleistungen. Solche Jobs seien auch wichtig zur Finanzierung der Sozialsysteme. In Iserlohn wird eine 15-Jährige vermisst. Das Mädchen verließ am vergangenen Samstag die elterliche Wohnung, um sich mit einer unbekannten Freundin zu treffen. Anschließend kehrte sie nicht nach Hause zurück. Über radio-mk.de findet ihr ein Bild des Mädchens. Wenn ihr Hinweise zu ihrem Aufenthaltsort geben könnt, meldet euch bitte bei der Polizei.
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1: Im Sauerlandpark HEMA wird heute fleißig geforscht. Die Wirtschaftsjunioren Märkisches Sauerland und das Friederike-Fliedner-Berufskolleg Iserlohn veranstalten dort den diesjährigen MINT-Macht-Tag. Laut den Organisatoren werden rund 300 Kinder aus der Region erwartet. Am Vormittag dreht sich dann alles um das Motto »Sag mal A«. Gesund in die Zukunft. Die bundesweite Aktion der Stiftung Kinderforschen rückt Themen wie Mathematik, Technik und Nachhaltigkeit in den Mittelpunkt. Ziel ist es, schon in Kitas und Grundschulen spielerisch das Interesse an der Wissenschaft zu wecken. Weitere Meldungen findet ihr auf radio.mk.de und in unserer App.
0: Danke dir, Manni. Wer A sagt, muss auch das hier sagen. Der Wetterüberblick. Der Tag startet erstmal wechselhaft mit dichten Wolken und örtlich noch etwas Regen. Im weiteren Verlauf lockert es zum Nachmittag dann aber auf und die Sonne zeigt sich immer mal häufiger. Mehr als 23 Grad sind heute allerdings nicht drin. Aktuell messen wir 16 Grad bei uns in Plettenberg am Schloss Brünninghausen und 17 Grad sind es in Menden an der Rodenburg. 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Immer noch keine Staus oder Störungen gemeldet. Wenn ihr da draußen was habt, ruft gern durch die kostenlose Radio MK Staupiloten-Hotline unter der 08000 150 500.
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0: 750 Jahre Menden. Über eine krasse Aktion von Schülerinnen und Schülern der Realschule haben wir gestern schon gesprochen. Aber jetzt kommendes Wochenende steht noch ein weiteres Highlight an. Diesmal sollen aber nicht 750 Runden gelaufen werden, sondern geschwommen. Mehr dazu hört ihr nach zwei Songs. Ihr hört Radio MK hier am Mittwochmorgen mit Dominik Pfeiffer.

0: 20 vor 7 mit Linkin Park und The Emptiness Machine geht's rein in den Mittwoch. Ihr wisst ja, Menden feiert in diesem Jahr seinen 750. Geburtstag. Über die Schülerinnen und Schüler, die dazu gestern 750 Runden im Huckenholz-Stadion gelaufen sind, da haben wir ja schon drüber gesprochen. Aber ihr könnt auch weiterhin aktiv werden. Jetzt am Samstag zum Beispiel. Der Mendener Schwimmverein lädt da nämlich ins Bürgerbad Leitmecke zur großen Bürgerschwimmstaffel ein. Das Ziel dabei ist ähnlich. 750 Menschen schwimmen jeweils eine 50-Meter-Bahn. Als gemeinsames Zeichen für Zusammenhalt, Bewegung und ihre Stadt, sagt Christian Scholz vom Mendener Schwimmverein.
1: Jeder, der sich selbst fit genug fühlt, 50 Meter zu schwimmen, ist eingeladen mitzumachen.
0: Also mitmachen kann also jeder, ne? Jung, alt, Vereinsschwimmer, Freizeitsportler. Das geht auch ganz kostenlos. Eine kleine Spende ist aber natürlich willkommen. Und überschüssige Einnahmen gehen dann an den Verein Mendener in Not. Und als Erinnerung bekommt jede Teilnehmerin und jeder Teilnehmer sogar eine Medaille. Also, habt ihr Lust? Es werden nämlich noch Mitschwimmer gesucht. Bis morgen, bis Donnerstag könnt ihr euch auch noch anmelden, sagt Christian.
1: Bislang haben wir etwa 450 Anmeldungen, benötigen aber für den großen Erfolg noch ein paar Schwimmfreunde. Das geht entweder online über die Seite des Mendener Schwimmverein 03 oder aber direkt an der Kasse des Freibades. Spontane Anmeldungen am Samstag sind auch noch möglich, allerdings sind die beliebten Zeiten zwischen 10 und 14 Uhr schon fast komplett ausgebucht.
0: So, und das Wetter soll ja dann auch stimmen am Wochenende. Los geht's übrigens am Samstagmorgen um 7 Uhr schon den ganzen Tag lang. Dann Badehose oder Badeanzug einpacken und gemeinsam ein Stück Mendener Stadtgeschichte schreiben.

0: Es ist zwar erst Mittwoch, aber wir schauen trotzdem nochmal auf das kommende Wochenende. Gerade ja schon die Schwimmstaffel in Menden. Jetzt gibt's am Sonntag ab 10 aber auch wieder was sehr Kurioses in Werdohl. Das internationale Schubkarrentreffen. Zum 6. Mal findet das schon statt. Die Freiwillige Feuerwehr Werdohl, besonders der Löschzug Kleinhammer, sucht da wieder die schönste und geilste Schubkarre des Sauerlandes. Ja, da können Firmen, Clubs, Vereine, Löschzüge, Privatpersonen oder auch Kids natürlich mitmachen. Da werden dann Schubkarren möglichst hübsch dekoriert und kreativ natürlich, sagt Reinhard Kalteich von der Feuerwehr Kleinhammer. Der weiß auch, was zu tun ist.
1: Jeder kann seine Schubkarre so gestalten, wie er möchte. Die einen haben sie zum Beispiel das erste Jahr bepflanzt oder der nächste hat 4 Schubkarren ineinander gestellt und hat die dann die Kleinhammerer Stadtmusikanten genannt. Die Kinder sind gekommen, haben ihre Eisenbahn da reingebaut oder einen Dschungel und so weiter.
0: Ja, Wahnsinn. Auf was für Ideen man kommt, ne? Natürlich gibt's auch Preise für die besten Schubkarren. Platz 1 bekommt sogar 100 Euro für die Urlaubskasse. Finde ich ganz gut, oder? Und das Schubkarrentreffen ist gleichzeitig auch Dorffest mit Essen, Trinken, Hüpfburg und natürlich Kinderschminken. Klar, was, ne? Darf nicht fehlen bei einem Dorffest. Und das findet selber statt von Freitag bis Sonntag. Also, motzt eure Schubkarre auf und dann am Sonntag ab nach Werdohl-Kleinhammer. Formel 1 kann schließlich jeder. Im Sauerland fährt man eben Schubkarre. Mehr Tipps fürs Wochenende gibt's auf radio-mk.de.

0: Radio MK hier um 7:05 vor den Nachrichten noch Raymond und Tonight.
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1: Mit Thorsten Adolfs. Guten Morgen. Die Fußball-Weltmeisterschaft in den USA, Mexiko und Kanada hat in der Nacht die beiden letzten Viertelfinalplätze ausgespielt. Titelverteidiger Argentinien und die Schweiz sicherten sich die Tickets für die nächste K.O.-Runde und beide Spiele waren sehr spannend. Ralf Bosse aus unserem WM-Studio mit den Infos.
2: Argentinien musste gegen Ägypten lange zittern. Nach einem 0-2 Rückstand gelang in der Schlussphase doch noch die Wende zum 3-2 Erfolg. Lionel Messi verschoss zunächst einen Elfmeter, bereitete anschließend den Anschlusstreffer vor und erzielte selbst den Ausgleich. Den Siegtreffer markierte Enzo Fernandes in der Nachspielzeit. Die Südamerikaner drehten die Begegnung damit innerhalb einer Viertelstunde. Noch spannender war es im Spiel Schweiz gegen Kolumbien. Ein Elfmeterschießen musste entscheiden, wer ins Viertelfinale kommt. Torhüter Gregor Kobel von Borussia Dortmund konnte einen Schuss abwehren. Das reichte für die Eidgenossen. Im Viertelfinale heißt es Argentinien gegen die Schweiz.
1: Und das sind die anderen Viertelfinalpartien. Frankreich trifft auf Marokko, Spanien spielt gegen Belgien und Norwegen bekommt es mit England zu tun. Und jetzt weitere Meldungen im Überblick. Die US-Armee hat in der Nacht nach eigenen Angaben mehr als 80 Ziele im Iran attackiert, darunter Luftverteidigungssysteme. Auslöser war der Beschuss von 3 Tankern in der Straße von Hormuz. Washington hat die Führung in Teheran dafür verantwortlich gemacht. Nach den Angriffen hat der Iran US-Stützpunkte in Kuwait und Bahrain attackiert. Das meldet das Staatsfernsehen. BMW hat bei den Neuzulassungen von Elektroautos Platz 2 zurückerobert. Nur VW verkaufte zwischen April und Juni mehr E-Autos als die Münchner. Tesla, Skoda und Audi fehlen in dem Ranking des Kraftfahrtbundesamtes zurück. Chinesische Hersteller spielen noch eine kleine, aber wachsende Rolle auf dem deutschen Automarkt. In Wuppertal stehen heute Mittag 2 Frauen aus NRW und Bayern vor Gericht. Sie sollen mehrfach versucht haben, den Ehemann einer der Frauen mit giftigen Pflanzen zu töten. Der Mann war vor gut einem halben Jahr mit schweren Vergiftungserscheinungen ins Krankenhaus gebracht worden, nachdem er Bohnen mit Speck gegessen hatte. Der damals 56-Jährige hatte nur knapp überlebt. In vielen Kliniken helfen neue Meldesysteme schon, Ungereimtheiten im Alltag schnell aufzudecken. Damit das nicht nur dort, sondern auch ambulant besser klappt, fordert die Deutsche Stiftung Patientenschutz jetzt eine zentrale Anlaufstelle bei den Gesundheitsämtern. Der Chef der Stiftung Brüsch sagte dem RND, dass gerade bei der Pflege schwerstkranker Menschen der Tod zum Alltag gehört. Deshalb würden Täter im Klinikbetrieb oft lange nicht auffallen. Noch schwieriger sei es bei Hausbesuchen, weil dort keine Teamstrukturen existieren würden, in denen jemand durch auffälliges Verhalten enttarnt werden könnte. Eine offizielle Meldestelle bei den Ämtern könnte Hinweise entgegennehmen, damit Tötungsdelikte schneller ans Licht kommen. Soweit die Meldungen mit Thorsten Adolfs.
3: Danke dir, Thorsten. Gleich 7:03. Das Wetter sieht erstmal so aus. Der Tag beginnt noch mit vielen Wolken und vereinzelt auch noch Schauern. Im Laufe des Tages lockert es aber mal ein bisschen auf und die Sonne zeigt sich zwar öfter. Mit maximal 23 Grad bleibt es zwar angenehm, aber vergleichsweise frisch. Bei uns in Balve am Schloss Wocklum sind es aktuell 17 Grad und in Hema am Felsenmeer kommen wir auf 16 Grad. 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Auf der A1 Münster Richtung Dortmund zwischen KM-Zentrum und dem Kreuz Dortmund-Unna braucht ihr 5 Minuten länger, 3 Kilometer stockend. Und auch auf der A45 Hagen Richtung Dortmund zwischen dem Kreuz Hagen und dem Westhofener Kreuz 1 Kilometer stockend, hier auch mal 5 Minuten mehr einplanen. Das war's aber erstmal. Habt ihr mehr gesehen, Staus oder Blitzer? Dann meldet ihr gern jederzeit rein über die kostenlose Radio MK Staupiloten-Hotline 08000 150 500.
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3: Und mit mir, Dominik Pfeiffer. Schönen guten Morgen an diesem Mittwoch. Huch. Entschuldigung, ich habe mich gerade über einen Track derbe gefreut, weil ich ihn seit langer Zeit mal wieder bei uns in der Playlist sehe hier. Und den spiele ich euch jetzt direkt um 7:04. Hier ist Seed mit Ding.

0: Das kennen wohl viele Eltern und Großeltern bei uns im Märkischen Kreis auch. 7:10 haben wir es jetzt, Radio MK hier. Guten Morgen. Wenn ihr mit dem Kinderwagen loszieht, dann fühlt man sich ja erst cool, ne? Und dann cruist man so ein bisschen rum und dann macht das Spaß, bis dann plötzlich völlig wildfremde Menschen auf einmal das Baby anschauen und anfassen wollen.
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2: Es ist ja schon schwer, mit einem Hund Gassi zu gehen, ohne ständig angesprochen zu werden.
3: Was ist denn das für eine Rasse?
2: Aber die Königsdisziplin ist ein Spaziergang mit Kinderwagen mit Baby drin. Da wird ungefragt reingeglotzt von irgendeiner distanzlosen Person.
4: Na, du bist ja lieb.
2: Wenn das Baby nicht gerade was Pinkes trägt, ist es irgendwie immer ein Junge.
4: Ja, so ein feiner Bursche.
2: Und dann müssen die Eltern meistens sehr schnell einschreiten.
4: Magst du eine Praline haben? Hier, schau mal, die ist mit Eierlikör. Hat mir früher auch nicht geschadet.
2: Und an dem Punkt sagst du dann höflich, aber bestimmt und in der Entspanntheit, die junge Eltern nun mal so haben.
3: Nee, danke. Und kümmern Sie sich doch um Ihren eigenen Sch.
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0: Murrayhead, One Night in Bangkok. Gleich 7:15. Wer Goldgräber sein muss, der muss ja A, früh aufstehen, B, Glück haben und C, sofort reagieren. Und die Michelle, die hat es einfach so mal eben gemacht.
1: Ich habe eigentlich gerade nur den letzten Tipp bei Radio MK gehört, weil ich heute Morgen Telefon hatte. Und dann dachte ich mir so, Moment, und bin direkt los.
0: Ja, und zack, hatte sie das goldene Ticket für das Lasermax in Lüdenscheid im Wert von 200 Euro bei uns gewonnen. Das Lasermax feiert nämlich sein 9-jähriges Jubiläum und möchte das gemeinsam mit euch feiern und einem goldenen Ticket. Wir haben unseren Reporter gestern damit in Lüdenscheid versteckt und immer wieder Tipps gegeben. Und letztendlich hat Michelle aus Halver dann eben schnell raus, dass der Kollege vor der Musikschule in Lüdenscheid steht. Und das Lasermax kennt sie auch schon.
1: Wir haben tatsächlich unsere Weihnachtsfeier da letztes Jahr gehabt als Fachdienst. Und das hat den Teamgeist richtig gut gestärkt. Also wir haben nicht unbedingt Lasertag gespielt, sondern man kann da auch viele andere Sachen spielen. Als Team kann man da arbeiten. Und das war super fürs Teambuilding. Hat richtig Spaß gemacht.
0: So, an der Stelle Ihrer Arbeitskolleginnen und Kolleginnen würde ich mich schon mal drum kümmern, dass Michelle in mein Team kommt, denn man kann sie perfekt als Geheimwaffe einsetzen.
1: Meistens in der Ecke campen und warten, bis die Leute vorbeilaufen und dann schieße ich die ab. Danach habe ich immer Muskelkater in dem Bein, weil ich die ganze Zeit in der Ecke campe.
0: Naja, dann kommt so ein Laser aus der Dunkelheit und dann geht's zack, pau. Also, Michelle immer gut im Auge behalten. Sie kann mit der Pistole offenbar gut umgehen.
1: Ja, ich habe das von meinem Mann abgeguckt. Er zockt immer abends Fortnite und alles. Ich kann mich zwar nicht rausbauen, aber campen kann ich ganz gut.
0: Ja, für Fortnite sag ich nur, ne? Ja, auf jeden Fall, ihr 200-Euro-Ticket konnte sie am Ende sogar noch verdoppeln. Einfach durchs Reposten. Viel Spaß mit dem goldenen Ticket im Lasermax in Lüdenscheid.

0: herzlichen Glückwunsch noch nachträglich, liebe Taylor. Da haben wir sie nämlich. Ja? Letzten Freitag noch die große Hochzeit gefeiert mit ihrem Liebhaber Travis Kelce in New York. Und jetzt schon bei uns wieder in den Hits im besten Mix. Opalite, gerade gehört. 7.23 Uhr haben wir es jetzt. Vor den Nachrichten spiele ich euch noch die Backstreet Boys mit Larger Than Life. Bleibt bis dahin dran.
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0: Es sieht zwar heute noch nicht so aus, aber die nächste Hitzewelle ist bereits im Anmarsch. Und dann wird es auch wieder so richtig heiß in den Kitas und Klassenräumen. In Iserlohn wollen die Grünen, dass sich deswegen in Sachen Hitzeschutz was tut. Thema jetzt bei Manfred Uhl in den Radio MK Nachrichten. Das Wichtigste aus aller Welt und im MK jetzt um 7:30.
1: Schönen guten Morgen. Das US-Militär hat erneut den Iran angegriffen. Nach eigenen Angaben wurden mehr als 80 Ziele getroffen, darunter Luftabwehrsysteme, Radaranlagen sowie mehr als 60 kleine Boote der Revolutionsgarden. Die Angriffe seien eine Reaktion auf iranische Verletzungen der Waffenruhe in der Straße von Hormuz vom Vortag. Zuvor hatten die USA bereits ihr pausiertes Ölexportverbot für den Iran wieder in Kraft gesetzt. Die militärische Führung des Iran drohte den USA mit Vergeltung. Heute ist zweiter und letzter Tag des NATO-Gipfeltreffens in der türkischen Hauptstadt Ankara. Dabei beraten die Staats- und Regierungschefs unter anderem über die Unterstützung der Ukraine im russischen Angriffskrieg. Außerdem sind Gespräche über die Verteidigungsfähigkeit der europäischen Mitgliedsländer geplant. Gemeinsam mit Kanada sollen sie mehr zur Bündnisverteidigung beitragen als bislang. Deutschland gibt nach eigenen Angaben in diesem Jahr knapp 125 Milliarden Euro für die Verteidigung aus, rund ein Viertel mehr als im vergangenen Jahr. Auch bei uns im Märkischen Kreis wird es in Kitas und Schulen im Sommer oft sehr heiß. In Iserlohn will die Fraktion von Bündnis 90 Die Grünen, dass die Stadtverwaltung neue Maßnahmen zum Hitzeschutz prüft. Heute steht das Thema auf der Tagesordnung des Schulausschusses. Nach dem Willen der Grünen sollte es zunächst eine genaue Bestandsaufnahme der Temperaturen in allen städtischen Bildungsgebäuden geben. Danach fordert die Fraktion ein Konzept, wie man Kitas und Klassenzimmer kühler bekommt. Im Gespräch sind Außenrollos, mehr Grün auf den Dächern und Schulhöfen sowie Klimaanlagen gepaart mit Solaranlagen. Demnach reichen einfache Maßnahmen wie Lüften oder hitzefrei bei den immer längeren und extremeren Hitzewellen schlicht nicht mehr aus. Ein Mann aus Meinerzhagen sitzt seit Montagnacht in Haft und das wegen lauter Schreie. Nachbarn riefen deswegen gegen 23:30 die Polizei zur Marienheider Straße. Als die Beamten eintrafen, beleidigte der Mann sie, ging mit erhobener Faust auf einen Polizisten zu und drohte ihn zu schlagen. Die Beamten brachten ihn zu Boden und nahmen ihn in Gewahrsam. Eine Abfrage ergab dann, gegen den Mann lag ein offener Haftbefehl vor. Er wurde vorläufig festgenommen.
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1: Im Sauerlandpark HEMA wird heute fleißig geforscht. Die Wirtschaftsjunioren Märkisches Sauerland und das Friederike Fliedner Berufskolleg Iserlohn veranstalten dort den diesjährigen MINT-Machtag. Laut den Organisatoren werden rund 300 Kinder aus der Region erwartet. Am Vormittag dreht sich dann alles um das Motto »Sag mal A«. Gesund in die Zukunft. Die bundesweite Aktion der Stiftung Kinderforschen rückt Themen wie Mathematik, Technik und Nachhaltigkeit in den Mittelpunkt. Ziel ist es, schon in Kitas und Grundschulen spielerisch das Interesse an der Wissenschaft zu wecken. 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
0: Danke dir, Manni. Das Wetter heute. Noch ziehen am Morgen einige dichte Wolken durch, dazu kann es auch vereinzelt noch regnen. Im Laufe des Tages setzt sich dann die Sonne aber auch immer öfter durch. Die Temperaturen steigen aber nur auf maximal 23 Grad. Aktuell kommen wir auf 17 bei uns in Neuenrade an der Gerichtslinde und 16 Grad sind's auf der Karlshöhe in Halver. 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Auf der A1 Münster Richtung Dortmund, zwischen dem Kamener Kreuz und Unna braucht ihr 10 Minuten länger, 5 Kilometer stockender Verkehr. Dann die A45 Hagen Richtung Dortmund, zwischen dem Kreuz Hagen und Dortmund Süd, auch hier sind es mal 10 Minuten plus, 4 Kilometer stockend. Und nochmal die A45 Hagen Richtung Gießen, zwischen Drolzhagen und dem Kreuz Olpe Süd, hier auch 10 Minuten mehr mitbringen, 2 Kilometer Stau. Habt ihr mehr gesehen? Staus oder Blitzer? Dann meldet's gern rein über die kostenlose Radio MK Staupiloten-Hotline 08000 150 500. Gut und sichere Fahrt euch.
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0: Und mir Dominik Pfeiffer, schönen guten Morgen. Es ist ja auch jeden Abend dasselbe, ne? Ihr kommt nach Hause, freut euch auf einen entspannten Abend. Und kommt dann aber erst gar nicht dazu, irgendwas zu schauen, weil ihr einfach nicht wisst, was. Stattdessen wird gesucht oder rumgesäppt. Eine neue Studie zeigt jetzt, damit verplempern wir ordentlich Lebenszeit. Was ihr tun könnt, damit das eben nicht so endet, das habe ich gleich für euch nach Nickelback für euch in den Hits im besten Mix.

doch die Serie, ein Film. Man ist einfach überfordert, ne? Und wenn du dich dann für eine Plattform entschieden hast, dann bleibt eben trotzdem noch die Frage, soll es jetzt eine Romanze sein, ein Thriller, Komödie, was

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1: Eine Plattform, die es jetzt ja mittlerweile gibt, versuchen wir, die perfekte Wahl zu treffen, und das fällt uns einfach extrem schwer. Auf der Suche dabei scrollen wir dann eine Dreiviertelstunde durch die Auswahl und am Ende schauen wir gar nichts.
2: Na, genau das kenne ich nämlich auch. Das Hauptproblem dabei ist einfach halt die Fülle an Angeboten.
1: Unser Gehirn ist nicht gemacht für eine Auswahl von 30.000 Optionen. Wenn wir eine Speisekarte vor uns haben, vielleicht 10 Optionen haben, dann können wir gut entscheiden. Da ist einfach die Fülle der Auswahl das Problem.
2: Genau, jetzt haben wir aber zum Glück ihn auch nach einem Tipp gefragt, wie wir es uns leichter machen können, Entscheidungen zu treffen.
1: Wenn es jetzt darum geht, Entscheidungen über den Film oder die Serie, die man schaut, zu treffen, macht es ganz viel Sinn, nicht abends mit der Entscheidung zu beginnen, also wenn man vielleicht müde vom Tag ist, sondern vielleicht schon vorher zu entscheiden. Vielleicht über den Tag hinweg eine Liste anlegen mit 5 guten Titeln. Immer wenn man gute Tipps kriegt von Freunden, die dann da mit aufnehmen, sodass man am Ende nicht mehr vor 30.000 Optionen sitzt, sondern noch vor 5 oder 10.
2: Also, die große Auswahl an Streaming-Plattformen heutzutage, die überfordert einfach viele von uns, und wir verbringen ewig mit Suchen, statt damit einfach was zu gucken. Was hilft? Einfach nicht erst abends entscheiden, sondern schon über den Tag hinweg. Habt ihr gehört hier bei Radio MK.

0: Years and Years King war das für euch hier, 7:45 gerade am Mittwochmorgen. 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
3: Leute sagen komisch Tschüss am Telefon. Mein Opa auch. Mein Opa sagt gar nicht Tschüss, der legt immer einfach auf. Mein Opa ist immer so, ja gut, machen wir, alles klar, ja wunderbar, ja alles klar, machen wir, herrlich, ja wunderbar. Puh. Ja, auch mit dem Smartphone legt er so auf. Das ist nicht seine Welt irgendwie. Da kommt er, am Anfang ist er so ein bisschen mitgekommen. Habe ich ihm auch ein bisschen geholfen, ne? Habe ich ihm SMS-Schreiben beigebracht. Hat er immer gesagt, ich hab dir eine Simse geschickt. Und dann hat er auch nochmal angerufen und gesagt, ne, ich habe dir eine Simse geschickt. Also, ich habe ihm neulich ein Foto geschickt, per WhatsApp. Und dann hat er mir das gleiche Foto einfach wieder zurückgeschickt. Und ich habe sie gefragt, warum schickst du mir das zurück? Ja, ich dachte, du brauchst das noch.
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1: Mit Ralf Bosse. Argentinien steht nach einer spektakulären Aufholjagd im Viertelfinale der Fußball-Weltmeisterschaft. Der Titelverteidiger lag gegen Ägypten bis kurz vor Schluss mit 0:2 zurück, drehte die Partie aber noch in einen 3:2-Sieg. Lionel Messi verschoss zunächst einen Elfmeter, leitete danach mit einer Vorlage und dem Ausgleich die Wende ein. Ebenfalls eine Runde weiter ist die Schweiz. Sie setzte sich mit 4:3 im Elfmeterschießen gegen Kolumbien durch und trifft nun im Viertelfinale eben auf Argentinien.
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2: Mit Thorsten Adolfs. Guten Morgen. Der NATO-Gipfel in Ankara geht in den zweiten und letzten Tag. Heute stehen zwei schwierige Themen im Mittelpunkt. Die finanzielle Lastenteilung innerhalb der Allianz und weitere Hilfen für die Ukraine. Infos dazu von Malte Albrecht.
3: Vor allem beim Thema Verteidigungsausgaben gibt es bekanntlich erhebliche Spannungen. US-Präsident Trump hat gestern bei seiner Ankunft noch einmal Deutschland und die anderen europäischen NATO-Partner kritisiert. Er warf ihnen erneut mangelnde Unterstützung vor, auch mit Blick auf seinen Kurs gegen den Iran. Die europäischen Verbündeten betonten dagegen, ihre Verteidigungsausgaben zuletzt deutlich gesteigert zu haben. Trotz der Differenzen wollen die Staats- und Regierungschefs heute ein großes Unterstützungspaket für die Ukraine beschließen. Schon im Vorfeld gab es hierzu eine grundsätzliche Einigung, die Gipfelrunde nun abschließend billigen soll. Geplant ist, über 2 Jahre hinweg mindestens 70 Milliarden Euro pro Jahr für militärische Ausrüstung und Ausbildung bereitzustellen. Ein Teil der Summe stammt aber aus einem schon beschlossenen Hilfspaket der Europäischen Union.
2: Weitere Nachrichten jetzt kurz und kompakt. Die Waffenruhe zwischen den USA und dem Iran wird wieder auf eine harte Probe gestellt. Als Reaktion auf Attacken gegen Tanker in der Straße von Hormus haben die USA dutzende Ziele im Iran angegriffen. Die Antwort ließ nicht lange auf sich warten. Der Iran attackierte seinerseits US-Stützpunkte in Kuwait und Bahrain. Mehrere Bundestagsabgeordnete der Grünen prüfen einen Gang vor das Bundesverfassungsgericht, um eine Abstimmung über die Krankenkassenreform noch in dieser Woche zu stoppen. Das hat Parteichef Banaschak den Zeitungen der Mediengruppe Bayern gesagt. Laut Banaschak gibt es in dem Gesetzentwurf so viele kurzfristige Änderungen, dass keine vernünftige Beratung möglich sei. Nach den beiden starken Erdbeben in Venezuela verlassen die Suchteams das Katastrophengebiet. Jetzt geht es dort darum, die Trümmer zu beseitigen und die Betroffenen mit Lebensmitteln, Wasser, Medikamenten und Unterkünften zu versorgen. Bis jetzt wurden fast 3.700 Todesopfer geborgen. Auch die Schweiz steht im Viertelfinale der Fußball-Weltmeisterschaft. Sie setzte sich im Elfmeterschießen mit 4:3 gegen Kolumbien durch. Nach der regulären Spielzeit und der Verlängerung hatte es 0:0 gestanden. Nächster Gegner der Schweizer ist in der Nacht auf Sonntag Weltmeister Argentinien. Die Mannschaft um Superstar Lionel Messi hatte sich mit 3:2 gegen Ägypten durchgesetzt. In den anderen Viertelfinalpartien trifft Frankreich auf Marokko, Spanien spielt gegen Belgien und Norwegen bekommt es mit England zu tun. Das waren die Nachrichten mit Thorsten Adolfs.
4: Danke dir, Thorsten. Gleich 8:03 schauen wir noch aufs Wetter. Ja, anfangs dichte Wolken und einzelne Schauer sind weiterhin möglich. Später zum Nachmittag wird es dann auch mal freundlicher und die Sonne kann sich zwar öfter durchsetzen, es bleibt aber mit maximal 23 Grad vergleichsweise kühl. In Nachod-Wipplingwerder an der Lennehalle kommen wir aktuell auf 17 Grad und in Herscheid am Ahammer sind es 15. Upsala. Hätte ich beinahe den Knopf rausgerissen. 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Auf der A1 Münster Richtung Dortmund zwischen Hamm-Bergham und Unna braucht ihr 10 Minuten mehr, 6 Kilometer stockend. So auch auf der A45 Hagen Richtung Dortmund zwischen dem Kreuz Hagen und Dortmund Süd, hier sogar 7 Kilometer stockend, Viertelstunde plus. Nochmal die 45 zwischen Drolzhagen und dem Kreuz Olpe Süd, 3 Kilometer Stau, auch hier eine Viertelstunde mehr mitbringen. Und zum Schluss noch die A46 Hema Richtung Hagen. Zwischen Hema und Iserlohn Zentrum 1 Kilometer Stau. Da braucht ihr aber nur 5 Minuten extra. Habt ihr mehr gesehen, Staus oder Blitzer? Dann meldet euch gern über die kostenlose Radio MK Staupiloten Hotline 08000 150 500.
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4: Und heute ist der erste Tag seit langem, an dem eure Kollegen oder eure Kolleginnen mal wieder ausgeschlafen wirken könnten. Spielpause bei der Fußball-Weltmeisterschaft. Dazu gleich mehr, vorher aber erst 3 Hits am Stück für euch. Euer Guten Morgenmacher Dominik Pfeiffer hier. Schönen guten Morgen am Mittwoch.

0: Kate Bush, Running Up That Hill. 7:45 am Mittwochmorgen hier bei Radio MK. Und ja, auch wenn heute der erste spielfreie Tag ist, wir schauen trotzdem nochmal auf die Fußball-Weltmeisterschaft.
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0: Gestern Abend wurden die letzten Viertelfinalisten ermittelt. Kollege Ralf Bosse aus unserem WM-Studio. Wer hat sich denn durchgesetzt?
2: Vor allem Argentinien hat für Schlagzeilen gesorgt. Der Titelverteidiger lag gegen Ägypten bis kurz vor Schluss mit 0:2 zurück und schaffte trotzdem noch die Wende zum 3:2. Lionel Messi verschoss zunächst einen Elfmeter, leitete danach aber die Aufholjagd mit einer Vorlage und dem Ausgleich ein. Den Siegtreffer erzielte Enzo Fernandes in der Nachspielzeit. Innerhalb von 15 Minuten war die Überraschung durch einen möglichen ägyptischen Sieg geplatzt. Mit Mo Salah trat damit eine weitere Legende von der WM-Bühne endgültig ab. Die Schweiz brauchte das Elfmeterschießen, um sich gegen Kolumbien durchzusetzen. 4:3 hieß es am Ende für die Eidgenossen, deren Traum vom Weltmeistertitel damit weiterlebt. Allerdings heißt es am Sonntag im Viertelfinale Argentinien gegen die Schweiz.
0: Jetzt sorgt ja auch neben dem Sport Erling Haaland für Gesprächsstoff. Der Torjäger der Norweger ist nämlich nicht nur auf der Torschützenliste weit oben. Er will jetzt auch woanders die Charts stürmen, denn da gibt es eine eher ungewöhnliche Geschichte.
2: Rund um den norwegischen Torjäger ist ein altes Rap-Lied wieder aufgetaucht. Haaland hatte den Song als Jugendlicher vor 10 Jahren aufgenommen. Der Titel Kygo You, was eigentlich so keine besondere Bedeutung hat. Pünktlich zur Weltmeisterschaft ist davon jetzt eine neue Version veröffentlicht worden. Der norwegische DJ und Musikproduzent Kygo hat einen Remix daraus gemacht. In den sozialen Netzwerken sorgt das für viel Aufmerksamkeit und zeigt eine ganz andere Seite des sonst so ernst auftretenden Stürmers. Sportlich will Haaland natürlich weiterhin für Schlagzeilen sorgen. Mit Norwegen geht es im Viertelfinale am Samstag gegen England.
0: Gut, aber erstmal haben wir ja einen Tag Pause. Heute ist der erste Ruhetag seit gut einem Monat. Es wird aber nicht gespielt, da kann man sich ruhig mal ausschlafen heute und dann morgen geht's weiter. Vielen Dank, Ralf, für die Infos.
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0: Immer mehr Firmen gehen pleite. Gerade die Industrie ist davon sehr stark betroffen. Jetzt kommt ein dringender Appell eines Iserlohner Unternehmers an die Politik. Thema jetzt bei Manfred Uhl in den Radio MK Nachrichten. Er hat die wichtigsten Meldungen des Morgens dabei, jetzt um 8:30.
1: Schönen guten Morgen. Die USA haben wieder Ziele im Iran angegriffen, als Reaktion auf iranische Angriffe auf 3 Handelsschiffe in der Straße von Hormuz, so das US-Militär. Die USA hatten zuvor bereits die gelockerten Sanktionen auf iranisches Öl wieder in Kraft gesetzt. Damit darf der Iran wieder keine neuen Geschäfte mit Rohöl, petrochemischen oder Erdölprodukten mehr abschließen. In New York droht offenbar ein Wolkenkratzer einzustürzen. Die Behörden lösten Großalarm aus, Einsatzkräfte evakuierten benachbarte Gebäude und sperrten umliegende Straßen. Das 37-stöckige Hochhaus mit Büroräumen stammt aus den 70er Jahren und wird derzeit umgebaut. Dort sollen 1600 Luxuswohnungen entstehen. 2 tragende Säulen aus Stahl haben sich aber massiv verformt und waren fast eingeknickt. In Nordrhein-Westfalen gehen derzeit jeden Monat rund 3000 Arbeitsplätze in der Industrie verloren. Das zeigt eine aktuelle Studie des Instituts der deutschen Wirtschaft, die jetzt in Düsseldorf vorgestellt worden ist. Auch der Märkische Kreis ist vom Jobabbau betroffen. Der Präsident des NRW-Unternehmerverbandes, Arndt Kirchhoff aus Iserlohn, nennt die Entwicklung dramatisch und fordert dringend Impulse von der Politik. Auf das Jahr gerechnet würden 36.000 Jobs verloren gehen, die erst einmal nicht wiederkämen. Der massive Abbau in der Industrie treffe auch Handwerk, Handel und Dienstleister hart. Zudem seien diese Arbeitsplätze extrem wichtig, um unsere Sozialsysteme zu finanzieren, so Kirchhoff. In Iserlohn wird eine 15-Jährige vermisst. Das Mädchen verließ am vergangenen Samstag die elterliche Wohnung, um sich mit einer unbekannten Freundin zu treffen. Anschließend kehrte die 15-Jährige nicht nach Hause zurück. Über radio.mk.de findet ihr ein Bild des Mädchens. Wenn ihr Hinweise zum Aufenthaltsort geben könnt, dann meldet euch bitte bei der Polizei.
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1: Im Sauerlandpark HEMA wird heute fleißig geforscht. Die Wirtschaftsjunioren Märkisches Sauerland und das Friederike Fliedner Berufskolleg Iserlohn veranstalten dort den diesjährigen MINT-Machtag. Laut den Organisatoren werden rund 300 Kinder aus der Region erwartet. Am Vormittag dreht sich dann alles um das Motto »Sag mal A«. Gesund in die Zukunft. Die bundesweite Aktion der Stiftung Kinder forschen rückt Themen wie Mathematik, Technik und Nachhaltigkeit in den Mittelpunkt. Ziel ist es, schon in Kitas und Grundschulen spielerisch das Interesse an der Wissenschaft zu wecken. 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
0: Danke dir, Manni. Kommen wir zum Wetterüberblick. Der Tag startet erstmal wechselhaft mit noch dichten Wolken und örtlich auch noch etwas Regen. Im weiteren Verlauf lockert es dann aber auch auf und die Sonne kann sich mal häufiger durchsetzen. Mehr als 23 Grad sind heute allerdings nicht drin. Aktuell kommen wir auf 17 bei uns in Plettenberg am Schloss Brünninghausen und 15 Grad messen wir in Menden an der Rodenburg. 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Aufgepasst bitte auf der A44, Kassel Richtung Dortmund. Zwischen dem Kreuz Unna Ost und dem Kreuz Dortmund Unna hat es einen Unfall gegeben. Da gibt es eine ungesicherte Unfallstelle auf dem rechten Fahrstreifen. Dort und auch schon auf der Gegenseite aktuell rund 10 Minuten plus. Dann die A45, Hagen Richtung Dortmund. Zwischen dem Kreuz Hagen und dem Westhofener Kreuz 6 Kilometer stockend. Hier auch 10 Minuten mehr einplanen. Und nochmal die A45 Hagen-Gießen zwischen Drolzhagen und dem Kreuz Olpe Süd. 5 Kilometer Stau, hier mindestens eine Viertelstunde Zeitverlust. Habt ihr mehr Staus oder Blitzer, dann immer gerne her an die Radio MK Staupiloten-Hotline 08150 500. Der Anruf kostet auch nichts.
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0: Wichtige Frage um 3 Minuten nach 8:30. Welche Dinge hattet ihr schon mal bei euch in der Schubkarre geladen? Erde, Dreck, das Übliche halt. Warum am Wochenende aber ganze Wagen bepflanzt werden oder da ganze Modellzüge reingebaut werden? Das hört ihr gleich bei mir, Dominik Pfeiffer, hier am Mittwoch. Schönen guten Morgen.
3: Hey, Fonzie.

0: Hanging on ist irgendwie das Stichwort. 20 vor 9 ist durch am Mittwochmorgen. Und mal ehrlich, wann habt ihr zuletzt einen einachsigen Dreiseitenkipper benutzt? Ja, ist eine Schubkarre, einfach gesagt. Wahrscheinlich, ja, zuletzt mal irgendwann im Garten oder so. Aber bewundern könnt ihr die am Wochenende. Denn am Sonntag wird's in Werdohl-Kleinhammer wieder herrlich verrückt. Dort steigt zum 6. Mal das internationale Schubkarrentreffen. Gesucht wird da die kreativste, verrückteste und schönste Schubkarre im ganzen Sauerland und dem Rest der Welt. Mitmachen kann wirklich jeder, egal ob Verein, Firma, Feuerwehr, Freundeskreis, Familie. Hauptsache die Schublade, hätte ich beinahe gesagt, die Schubkarre ist originell gestaltet. Es lohnt sich, sagt auf jeden Fall Reinhard Kalteich von der Feuerwehr Kleinhammer.
1: Das Publikum bestimmt dann im Endeffekt, welche Schubkarre die schönste Schubkarre aus dem Sauerland ist. Dafür haben wir dann den ersten Platz, das sind 100 Euro, der zweite Platz 50 Euro und der dritte Platz 25 Euro.
0: So, und rund um den Wettbewerb gibt's natürlich auch noch ein großes Dorffest mit Essen, Getränken, Hüpfburg und Kinderschminken. Was für ein verrücktes Fest. Gibt's auch nur bei uns im Sauerland, oder? Also Schubkarre raus, kreativ werden und am Sonntag auf nach Werdohl-Kleinhammer.

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4: Mit Thorsten Adolfs. Guten Morgen. Die Krankenkassenreform von Gesundheitsministerin Wagen könnte sich doch verzögern. Dafür wollen zumindest die Grünen im Bundestag sorgen. Sie wollen einen Antrag im Parlament stellen, damit die Abstimmung der Reform in dieser Woche von der Tagesordnung genommen wird. Nach Ansicht der Grünen wurde an den Plänen im Eiltempo viel zu viel geändert. Parteichef Banaschak spricht von Murks. Infos dazu von Marc Weiß.
5: Die Grünen wollen zur Not auch nach Karlsruhe ziehen, um das Gesetz zu stoppen. Eigentlich soll am Freitag abgestimmt werden. Laut Banaschak wurde den Abgeordneten am Sonntagabend die Liste der Änderungen zugestellt. Diese Liste umfasst 278 Seiten und es sei nicht nur unmöglich, sich mit dieser Menge an Änderungen in der Kürze der Zeit zu beschäftigen, sagte der Grünen-Chef der Mediengruppe Bayern. Die Änderungen selbst seien auch noch stümperhaft zerpflückt. Tatsächlich war die Zeit für die Änderungen am Gesetz wohl etwas knapp. Sie wurden unmittelbar nach dem Koalitionsausschuss von Schwarz-Rot zusammengetragen. Der Ausschuss hatte sich auf Verschiedenes geeinigt. Unter anderem soll der Bund doch mehr an die Kassen zahlen als zunächst geplant. Außerdem soll die kostenlose Krankenmitversicherung für Partner etwas länger möglich sein, Patienten weniger für Medikamente zahlen und die Pharmaindustrie mehr Planbarkeit bei ihren Kosten bekommen. Nach Ansicht der Grünen ein bisschen viel in der Kürze der Zeit. Wer so etwas Sensibles wie die Gesundheitsversorgung im Eilverfahren durchpeitschen will, der wird Fehler machen, sagte Banaschak. Deshalb kämpfen die Grünen für eine Verschiebung.
4: Und jetzt weitere Nachrichten im Überblick. NATO-Generalsekretär Rutte hat die neuen US-Angriffe auf den Iran verteidigt. Sie seien absolut notwendig gewesen, sagte er beim Gipfel in Ankara. Der Iran habe die bestehende Waffenruhe verletzt. Deshalb mussten die USA geschlossen reagieren, so Rutte. Auslöser der Angriffe war der Beschuss von 3 Tankern in der Straße von Hormuz. Mehr als jeder dritte Lehrer war im Schuljahr 2024-25 50 Jahre oder älter. Das hat das Statistische Bundesamt ermittelt. Den höchsten Anteil der über 50-Jährigen gibt es in Sachsen-Anhalt, in Bremen. Ist er am niedrigsten. Außerdem arbeiten rund 44% der Lehrerinnen und Lehrer in Teilzeit. Die ständigen Grenzkontrollen sorgen für hitzige Debatten. Die Zahl der unerlaubten Einreisen ist in den letzten Jahren und besonders im Vergleich zum Vorjahr zwar deutlich zurückgegangen, trotzdem bleibt die Kontrolldichte an den Grenzen unverändert hoch. Das führe dazu, dass die Arbeit für die Bundespolizisten sehr anstrengend sei und auch die Menschen in den Grenzregionen, wie etwa an der Grenze zu den Niederlanden, stark unter dieser dauerhaften Situation leiden würden. Das hat der Polizeibeauftragte des Bundes Grötsch im ZDF gesagt. Deshalb stellen sich viele die Frage, ob die strengen Kontrollen bei den aktuellen Zahlen überhaupt noch verhältnismäßig sind. Nach Angaben des Polizeibeauftragten ist jetzt die Politik gefordert, genau diese Strategie zu prüfen. Soweit die Meldungen mit Thorsten Adolfs.
6: Danke dir, Thorsten. Gleich 9:03. Das Wetter sieht folgendermaßen aus. Der Tag beginnt noch mit vielen Wolken und auch einzeln noch Schauern. Im Laufe des Tages lockert es aber zunehmend auf und die Sonne zeigt sich hier und da mal. Mit maximal 23 Grad bleibt es heute angenehm, aber vergleichsweise frisch. Bei uns in Balve am Schloss Wocklum aktuell 17 und in Heme am Felsenmeer 15 Grad. 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Weiterhin Vorsicht auf der A44, Kassel Richtung Dortmund. Zwischen dem Kreuz Unna Ost und dem Kreuz Dortmund Unna hat es einen Unfall gegeben. Daher Vorsicht vor einer ungesicherten Unfallstelle auf dem rechten Fahrstreifen. Da auch schon 1 Kilometer Stau davor ab 10 Minuten plus. Dann die A1, Dortmund Richtung Köln, zwischen Volmarstein und dem Kreuz Wuppertal Nord, 3 Kilometer Stau, auch hier mal 10 Minuten mehr mitbringen. Und dann noch die A45, Hagen Richtung Dortmund, zwischen dem Kreuz Hagen und dem Westhofener Kreuz, hier sind es 20 Minuten on top, 6 Kilometer Stau. Habt ihr mehr gesehen? Dann meldet euch gern rein über die kostenlose Radio MK Staupiloten Hotline 08000 150 500.
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6: Jawohl, Dominik Pfeiffer hier und ich möchte einmal direkt fett Danke sagen. Radio MK bleibt nämlich der meistgehörte Radiosender im Märkischen Kreis. Mehr als 102.000 Menschen schalten uns täglich ein. Das zeigt die heute frisch veröffentlichte Studie, die sogenannte elektronische Medienanalyse. Und einfach nur an alle, die jetzt gerade zuhören, vielen Dank für euer ständiges Vertrauen.

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1: Ja, auch in Texas wird gerade wohl Fußball gespielt, aber wir schauen lieber auf die Fußballprofis hier in Iserlohn um jetzt 8:45 am Mittwochmorgen. Wir hatten schon die italienische Nationalmannschaft zur Europameisterschaft, den französischen Erstligisten OSC Lille und in dieser Woche ist der belgische Erstligist Royal Antwerpen FC im Hembergstadion zu Gast. Und zum Abschluss des fünftägigen Trainingslagers gibt es noch ein Testspiel gegen den VfL Bochum jetzt am kommenden Samstag, dem 11. Juli, 14 Uhr im Hembergstadion und wir von Radio MK hatten dafür 2 VIP-Tickets und wer hat sie gewonnen? Der Lukas aus Menden darf sich freuen.
2: Ich freue mich riesig über die Karten zum Fußballspiel des VfL Bochum gegen Antwerpen. Endlich mal ein Profi-Fußballspiel und das mit einem internationalen Gegner in Iserlohn. Das wird bestimmt klasse. Mitnehmen werde ich meine Partnerin Nicole und wir werden uns einen schönen Tag machen am Hembergstadion.
1: Dann euch ganz viel Spaß, Lukas und Nicole. Übrigens, der nächste Fußballgast steht dann auch schon in den Startlöchern. Am 17. Juli kommt dann nämlich Hannover 96 nach Iserlohn.

0: Hier seid ihr zu Hause. Radio MK mit Glockenbach und Tom Walker. Home gespielt um 9.22 Uhr. Vor den Nachrichten habe ich für euch noch Shaggy und Angel. Bis gleich.
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0: Also das nenne ich mal Karma, liebe Freunde. Ein Mann in Meinerzhagen schreit in der Nacht die ganze Nachbarschaft zusammen. Dann kommt die Polizei und das Ende, ich sag mal, sieht nicht gut aus für den Schreihals. Mehr dazu jetzt von Manfred Uhl in den Radio MK Nachrichten. Das Wichtigste aus der Welt, Deutschland und dem MK jetzt um 9:30.
1: Schönen guten Morgen. Deutschland hat der NATO Verteidigungsausgaben in Rekordhöhe gemeldet. Die Bundesregierung übermittelte für dieses Jahr einen Betrag von 125 Milliarden Euro, ein Viertel mehr als im vergangenen Jahr. Die NATO hat diese Daten zum Start ihres Gipfeltreffens in der türkischen Hauptstadt Ankara veröffentlicht. Das Gipfeltreffen begann mit neuen Vorwürfen von US-Präsident Trump, dass Großbritannien, Italien, Deutschland und Frankreich die USA im Irankrieg hängen gelassen habe. Die Zahl der Pleiten von Bäckereien hat deutlich zugenommen. Im ersten Halbjahr meldeten nach Angaben der Auskunft Teil Kreditreform bundesweit 63 Betriebe Insolvenz an, 40% mehr als im Vorjahreszeitraum. Bereits seit 2023 nimmt die Zahl der Bäckereiinsolvenzen zu, weil Verbraucher Backwaren im Supermarkt oder beim Discounter kaufen, heißt es. Auch bei uns im Märkischen Kreis wird es in Kitas und Schulen im Sommer oft sehr heiß. In Iserlohn will die Fraktion von Bündnis 90 Die Grünen, dass die Stadtverwaltung neue Maßnahmen zum Hitzeschutz prüft. Heute steht das Thema auf der Tagesordnung im Schulausschuss. Nach dem Willen der Grünen sollte es zunächst eine genaue Bestandsaufnahme der Temperaturen in allen städtischen Bildungsgebäuden geben. Danach fordert die Fraktion ein Konzept, wie man Kitas und Klassenzimmer kühler bekommt. Im Gespräch sind Außenrollos, mehr Grün auf Dächern und Schulhöfen sowie Klimaanlagen gepaart mit Solaranlagen. Demnach reichen einfache Maßnahmen wie Lüften oder hitzefrei bei den immer längeren und extremeren Hitzewellen schlicht nicht mehr aus. Ein Mann aus Meinerzhagen sitzt seit Montagnacht in Haft und das wegen lauter Schreie. Nachbarn riefen deshalb gegen 23:30 die Polizei zur Marienheider Straße. Als die Beamten eintrafen, beleidigte der Mann sie, ging mit erhobener Faust auf einen Polizisten zu und drohte ihn zu schlagen. Die Beamten brachten ihn zu Boden und nahmen ihn in Gewahrsam. Eine Abfrage ergab dann, gegen den Mann lag ein offener Haftbefehl vor, er wurde vorläufig festgenommen. Und noch eine Meldung in eigener Sache. Radio MK bleibt der meistgehörte Radiosender im Märkischen Kreis. Das geht aus der heute veröffentlichten Reichweitenanalyse EMA hervor. Mehr als 102.000 Menschen schalten Radio MK demnach täglich ein. Mit 34% Hörer gestern baut unser Sender seine Spitzenposition weiter aus und liegt damit deutlich vor WDR 2 und 1 Live. Radio MK-Chefredakteur Holger Jahnke spricht von einem starken Vertrauensbeweis der Hörerinnen und Hörer und bedankt sich beim gesamten Team sowie beim Publikum für die Treue. Und auch wir sagen Dankeschön.
0: Ja, danke Manni. Da sagen wir gleichfalls Dankeschön und danke an euch, dass ihr uns immer so zuhört und uns euer Vertrauen schenkt. Schauen wir noch schnell aufs Wetter. Noch ziehen am Morgen einige dichte Wolken durch. Dazu kann es vereinzelt noch nass werden. Im Laufe des Tages setzt sich die Sonne aber wieder durch und die Temperaturen steigen dann auf maximal 23 Grad. Aktuell so 17 Grad in Neuenrade an der Gerichtslinde und 16 Grad sind es auf der Karlshöhe in Halver. Schauen wir auf die Straßen im Radio MK Verkehr, dem besten Verkehrsservice für unseren Märkischen Kreis und ganz Südwestfalen. Weiterhin Vorsicht auf der A44 Kassel Richtung Dortmund zwischen dem Kreuz Dortmund-Unna und dem Kreuz, zwischen dem Kreuz Unna Ost und dem Kreuz Dortmund-Unna. Nach einem Unfall auf dem rechten Fahrstreifen ist da nur ein Fahrstreifen frei, bringt mal 10 Minuten mehr Zeit mit. Dann die A1 Dortmund Richtung Köln zwischen Volmarstein und dem Kreuz Wuppertal Nord, 4 Kilometer stockend, auch hier mal 10 Minuten mehr einplanen. Sowie auch auf der A45 Hagen Richtung Dortmund zwischen dem Kreuz Hagen und dem Westhofener Kreuz, 4 Kilometer stockend. Und zum Schluss nochmal die A45 Hagen-Gießen zwischen Meinerzhagen und dem Kreuz Olpe Süd. Da sind sogar eine Viertelstunde plus 6 Kilometer Stau. Und wenn ihr jetzt mehr seht unterwegs, Blitzer, Staus oder Verzögerung, dann könnt ihr die jederzeit und kostenlos reinmelden über die Radio MK Staupiloten-Hotline 08000 150 500.
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0: Ja, wer heute im Sauerlandpark in Hemer unterwegs ist, der könnte auf eine Menge kleine Forscherinnen und Forscher treffen beim Mintmach-Tag. Entschuldigung, jetzt war ich selber schon verwirrt. Da wird experimentiert, getüftelt und entdeckt. Rund 300 Kinder aus der Region machen mit und lernen da spielerisch spannende Dinge aus Naturwissenschaft und Technik. Das Motto in diesem Jahr ist, sag mal gesund in die Zukunft. Ja, vielleicht finden Sie auch ein paar Federvögel, ne? Billy Eilish jetzt für euch.

0: Na, wo seid ihr gerade am Mittwochmorgen um 9:45? Seid ihr hoffentlich nicht irgendwo am Gleis und wartet auf die Bahn? Ne? Denn Verspätungen, Gleiswechsel oder fehlendes Personal. Die Deutsche Bahn möchte heute ihr drittes Sofortprogramm vorstellen. Ja, diesmal soll es wirklich um bessere Kundeninformationen bei Verspätungen und Gleiswechseln gehen. Die ersten beiden betrafen mehr Sicherheit und Sauberkeit an Bahnhöfen und mehr Komfort im Fernverkehr. Wir haben uns auf der Straße mal umgehört, an welche komischen Ansagen oder Kommunikationsbahn mit der Bahn ihr euch erinnert.
1: Wildschweine auf der Strecke, aber das ist Jahre her. Ich fahre nie S-Bahn, Deutsche Bahn.
2: Das war also letzte Woche, als wir im Zug saßen und es hieß, wir haben keinen Lokführer. Es wurde über eine Stunde lang einen Lokführer gesucht.
3: Meistens tut es den Schaffnern selbst schon leid, diese Ansagen zu machen. Die sind dann immer so, ja, wir wissen es, aber es ist jetzt nun mal wieder so, es gibt wieder eine Störung. Ihr wisst es alle schon. Also jeder kennt doch das ganze Programm schon von denen.
4: Ansagen kommen halt nicht so, wie man sich das wünscht, dass man wenigstens als Bahnreisender wissen würde, woran man überhaupt ist. Ne?
5: Ich fahre nicht mit der Bahn, ich fahre mit dem Auto.
6: Ja, klar, hier und da gibt es halt auch mal so Punkte, wo es dann unklar ist, wann es weitergeht. Ist bei anderen Verkehrsmitteln aber genauso. Wenn ich auf der Autobahn stehe und ein Unfall da ist, weiß ich auch nicht, wann es weitergehen wird.
5: In den sozialen Medien, dass der Typ sagt, dass, also der Bahnfahrer, dass er es selber kaum glaubt, aber dass die Bahn 2 Minuten früher da ist.
7: Es wurde gar nicht kommuniziert, dass der Bahnhof nicht angefahren wird. Musste ich dann irgendwie selbst herausfinden.
8: Ich finde, man darf nicht so viel auf die Bahn schimpfen, sage ich immer. Denn das ist eine sehr gute Sache und die müssen einfach besser finanziert werden und dann wird das auch gut funktionieren mit der Bahn.

0: So, Ray sucht noch schnell ihren Ehemann und bevor es hier weitergeht, möchte ich noch einmal kurz Danke sagen an die mehr als 100.000 Menschen, die uns täglich zuhören. Ja, Radio MK bleibt damit der meistgehörte Radiosender im Märkischen Kreis. Dass ihr dazugehört, freut uns riesig. Vielen, vielen lieben Dank fürs Einschalten. Und es zeigt mir, das frühe Aufstehen lohnt sich. Wir hören uns morgen wieder ab 6. Gleich ab 10 übernimmt der Kollege Kevin Zimmer. Danke und bis morgen. Und nochmal danke, danke, danke, dass ihr einschaltet. Ja, 100.000 Menschen, Wahnsinn.
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1: Mit Ralf Bosse. Bei der Fußball-WM bleibt es abseits des Platzes unruhig. Ägypten hat nach dem Ausscheiden gegen Argentinien bei der FIFA Beschwerde gegen Schiedsrichter François Letessier und dessen Spielleitung eingelegt, mit dem Ziel, ihn vom Turnier auszuschließen. Auch Frankreich prüft einen Einspruch gegen eine gelbe Karte für Michael Olise, England gegen eine rote Karte für Gerald Kwanzaa. Belgien hatte zudem gegen die Rücknahme der roten Karte gegen den US-Amerikaner Florian Balogun protestiert.
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2: Mit Thorsten Adolfs. Guten Tag. Der Iran-Konflikt eskaliert wieder. Die USA haben in der Nacht Dutzende Ziele im Iran beschossen, trotz der offiziellen Waffenruhe. Das Ganze sei eine Reaktion auf iranische Angriffe gegen Tanker in der Straße von Hormuz, meldet das US-Militär. Nach Einschätzung von Militärexperten sind die Angriffe auf beiden Seiten die bisher schwerste Eskalation seit Beginn der Waffenruhe. Frage an Marc Weiß aus dem News-Team. Der Iran hat Vergeltung angekündigt. Was wissen wir darüber?
3: Ja, die hat es wohl gegeben, wie bisher immer, gegen US-Verbündete im Golf. Es werden aus Kuwait iranische Angriffe gemeldet, auch aus Bahrain. Beide werden von Teheran bestätigt. Und ja, wie immer gibt man sich gegenseitig die Schuld. Die USA behaupten, der Iran habe Tanker angegriffen, weil sie wohl nicht die Route durch die Straße von Hormuz nehmen wollten, die der Iran vorschreibt. Der Iran sagt, er habe das Recht, die Route vorzuschreiben. Das akzeptieren die USA aber nicht, vor allem Präsident Trump nicht.
2: Und der Ölpreis hat wahrscheinlich schon reagiert.
3: Leider ja, er ist gestiegen und er hat auch heute gleich zwei Gründe dafür. Zum einen natürlich die Eskalation, über die wir gerade sprechen. Kurz vorher hatten die USA allerdings gelockerte Ölsanktionen gegen den Iran schon wieder hochgefahren und das zusammen sorgt leider wieder für eine deutliche Verteuerung des Öls. Das werden wir vermutlich in den nächsten Tagen auch wieder an der Tankstelle merken. Das Thema wird heute auch beim NATO-Gipfel besprochen. Es rechnet aber niemand wirklich mit einer Lösung. NATO-Chef Rutte hat vorhin schon gesagt, die US-Angriffe seien absolut notwendig gewesen. Man wird also vermutlich die Einigkeit beschwören, an der Gesamtsituation aber nichts ändern.
2: Danke, Marc. Und jetzt weitere Meldungen im Überblick. Die Grünen wollen die geplante Abstimmung in dieser Woche über die Krankenkassenreform stoppen. Parteichef Banaschak sagte der Mediengruppe Bayern, der Gesetzentwurf sei Murks und ein Kürzungskahlschlag. Die Regierung plant, um das Milliardenloch der Kassen zu stopfen, massive Einschnitte und zusätzliche Kosten für die Versicherten. BMW hat bei den Neuzulassungen von Elektroautos Platz 2 zurückerobert. Nur VW verkaufte zwischen April und Juni mehr E-Autos als die Münchner. Tesla, Skoda und Audi fielen in dem Ranking des Kraftfahrtbundesamtes zurück. Chinesische Hersteller spielen eine noch kleine, aber zunehmend wachsende Rolle auf dem deutschen Automarkt. In Wuppertal stehen heute Mittag zwei Frauen aus NRW und Bayern vor Gericht. Sie sollen mehrfach versucht haben, den Ehemann einer der Frauen mit giftigen Pflanzen zu töten. Der Mann war vor gut einem halben Jahr mit schweren Vergiftungserscheinungen ins Krankenhaus gebracht worden, nachdem er Bohnen mit Speck gegessen hatte. Der damals 56-Jährige hatte nur knapp überlebt. In Schwalmstadt in Hessen wird jemand, der anonym bleiben möchte, gerade ordentlich gefeiert. Der Mann, ein leidenschaftlicher Schwimmer, will allen Kindern und Jugendlichen in diesen Sommerferien den Eintritt ins Freibad der Stadt zahlen. Von der positiven Resonanz ist er überrascht. Er habe genug Geld, hat er der Hessischen Niedersächsischen Allgemeinen gesagt. Da könne man das ja auch mal für solche Sachen ausgeben. Er wolle damit erreichen, dass die Kinder mehr ins Schwimmbad gehen, untereinander mehr Kontakt haben und Spaß haben, sagte der ältere Mann. Der Bürgermeister der Stadt sieht in der Spende ein wunderbares Zeichen für den Zusammenhalt. Vor allem für die Familien, die diesen Sommer nicht in den Urlaub fahren können, sei der freie Eintritt eine tolle Bereicherung. Soweit die Meldungen mit Thorsten Adolfs.
4: Das Wetter. Heute sind noch mal einige Wolken unterwegs und es können hier und da ein paar Tropfen runterkommen. Die Höchstwerte liegen bei 27 Grad. Ab morgen wird es dann jeden Tag so ein bisschen wärmer. Morgen schon 29 Grad und viel sonniger als heute. Freitag 31 Grad und Samstag 33 Grad.
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4: Und der Blick auf die Straßen, das ist noch los. Alle Staus ab 14 Minuten Zeitverlust. A1 Dortmund-Köln zwischen Burscheid und Köln-Niel 5 Kilometer, 18 Minuten on top. Die A3 Arnheim-Köln zwischen Kreuz-Oberhausen und Duisburg-Wedau 6 Kilometer, 14 Minuten kostet euch das. Die A4 Aachen-Köln zwischen Kreuz-Köln-West und Köln-Eiffeltor 4 Kilometer, 17 Minuten mehr. Die A4 Olpe-Aachen zwischen Köln-Merheim und Kreuz-Köln-West 8 Kilometer, plant 25 Minuten mehr Zeit ein. Die A45 Hagen-Gießen zwischen Meinerzhagen und Kreuz-Olpe-Süd 6 Kilometer, 20 Minuten mehr. Die A59 Bonn-Köln zwischen Spich und Flughafen Köln-Bonn 5 Kilometer, kostet euch auch 20 Minuten und plant bitte 28 Minuten mehr Zeit auf der A61 ein. München-Gladbach-Koblenz zwischen Miel und Rheinbach, da gibt es 3 Kilometer Stau. Allen unterwegs, gute Fahrt mit uns!
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4: Wir übernehmen ja gerade so ein bisschen die Sommerferienplanung für euch, was ihr hier so machen könnt. Ja? Und deswegen fragen wir uns ganz oft, ist das ein toller Badesee für die Sommerferien? Deswegen wischen wir die Tinder-mäßig nach links und rechts die Badeseen. Also passt der Badesee zu uns oder passt er eher nicht zu uns? Wir haben so viele tolle Seen bei uns hier in NRW und wir tindern aktuell die Badeseen in NRW. Also gucken, ob und für wen es ein Match ist. Gleich hier bei mir der Tuttenbrocksee. Ich bin Kevin Zimmer. Tag zusammen.

0: sorgt bei mir immer noch für gute Laune. Kate, hör und turn the lights off hier bei uns im besten Mix. Wir stellen euch ja die besten Badeseen in NRW vor, damit ihr gewappnet seid. Erstmal für das heiße Wochenende, was da auf uns warten wird. Natürlich aber auch ein bisschen für die Sommerferien. Und wir gucken auch wirklich, passt dieser Badesee zu euren Bedürfnissen oder nicht? Also tindern wir die Badeseen. Reporter Thorsten Ortmann war für euch am Tuttenburgsee, direkt an der A2 in Beckum, also leicht zu erreichen.
1: Der Tuttenburgsee in Beckum ist wirklich ein wahres Paradies für alle, die Wassersport lieben. Und wenn man hier reinkommt, dann sticht einem sofort das absolute Highlight hier ins Auge. Und das ist der Aquapark. Und hier in diesem Wasserpark gibt es aufblasbare Rutschen, Hindernisse, Kletterelemente. Also hier kann man wirklich den ganzen Tag Spaß haben. Ein weiteres Highlight ist natürlich hier die Wasserski- und Wakeboard-Anlage. Hier kann man einmal eine Runde um den See drehen. Es gibt vorher natürlich eine Einweisung.
2: Wenn du aus dem Wasser rauskommst, dann die Arme auch wieder lang werden lassen beim Fahren, ne?
1: Und hier ist gerade eine Schulklasse und da sieht man doch, es ist nicht so einfach. Gefühlt jeder Zweite fliegt hier ungefähr nach 2 Metern ins Wasser. Aber es gibt auch welche, die schaffen es, wirklich eine ganze Runde hier zu drehen. Tilo zum Beispiel.
3: Boah, vor allen Dingen bei den Kurven immer durch die Bojen fahren, die da sind. Und das geradeausfahren hat eigentlich nur mit Balance zu tun.
1: Und was in einem Strandbad natürlich auch nicht fehlen darf, das ist natürlich ein Strand. Und von diesem Strandabschnitt aus kann man direkt in den See gehen. Und wir machen hier mal einen kleinen Wassercheck, ob es nicht zu kalt ist. Nein, wunderbar. Gucken wir mal, wie hier so die Lage ist. Wie gefällt es euch hier?
4: Ja, also ich finde es richtig gut. Hier kann man richtig viel Spaß haben. Wir sind ein bisschen auf dem Wasser gewesen mit dem Stand-Up-Paddle und sind ein bisschen geschwommen.
1: Und wenn ihr hier so chillt, mit was beschäftigt ihr euch?
4: Wir haben gerade Nägel gemacht.
1: Nägel gemacht? Ja. Ja, was man im Strandbad so macht halt, ne? Ja,
4: genau.
1: Markus Krause ist hier der Küchenchef und wenn man hier so den ganzen Tag Wassersport gemacht hat, dann muss man sich ja irgendwie stärken. Was gibt's denn hier alles?
5: Unser Kracher sind die Chicken Filetstraps mit Pommes, dann bieten wir an Kibbelinger, dann gehen wir weiter, Flammkuchen haben wir, der Aperitif, als Beispiel Aperol Spritz, Lele Valperi.
1: Ja, das war's hier vom Tuttenbrocksee in Beckum. Ich kann es wirklich empfehlen. Es ist ein wunderschönes Strandbad. Es gibt einen Strand, es gibt Liegewiesen, es gibt einen großen Aquapark. Man kann hier Wakeboard fahren oder auch Wasserski fahren. Es gibt ein tolles Restaurant. Alles, was man braucht. Viel Spaß.
0: Ich würde allein zum Kibbeling-Essen hinfahren. Der Tuttenbrocksee. Thorsten Ortmann hat ihn vorgestellt. Vielen Dank.
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1: Mit Manfred Uhl. Schönen guten Tag. Die USA haben wieder Ziele im Iran angegriffen, als Reaktion auf iranische Angriffe auf 3 Handelsschiffe in der Straße von Hormuz, so das US-Militär. Die USA hatten zuvor bereits die gelockerten Sanktionen auf iranisches Öl wieder in Kraft gesetzt. Daraufhin zogen die Ölpreise wieder deutlich an. Grüne Bundestagsabgeordnete wollen eine Abstimmung über die Krankenkassenreform im Bundestag womöglich per Eilantrag stoppen. Parteichef Banaschak kündigte dazu eine Beschwerde grüner Parlamentarier vor dem Bundesverfassungsgericht an. Laut Banaschak gäbe es so viele kurzfristige Änderungen am Gesetz, dass eine vernünftige Beratung nicht möglich gewesen sei. Eigentlich soll der Bundestag bereits Ende der Woche über die Reform der gesetzlichen Krankenversicherung entscheiden. Der Gesetzentwurf der Bundesregierung soll die Beiträge der Krankenversicherung stabilisieren und sieht Einschnitte sowie zusätzliche Kosten für Versicherte vor. In den Industrieunternehmen bei uns in NRW werden massiv Arbeitsplätze abgebaut, auch bei uns im Märkischen Kreis. Jetzt hat NRW-Unternehmerpräsident Arndt Kirchhoff aus Iserlohn dringende Impulse von Seiten der Politik angemahnt. Kirchhoff wies bei der Vorstellung einer aktuellen Studie in Düsseldorf darauf hin, dass pro Monat landesweit rund 3000 Arbeitsplätze in der Industrie verloren gehen. Das sind im Jahr 36.000 Industriejobs, die erst einmal nicht wiederkommen. Das ist natürlich dramatisch, sagte Kirchhoff. Das habe auch Auswirkungen auf nachgelagerte Wirtschaftsbereiche im Handel, Handwerk und Dienstleistungen. Solche Jobs seien auch wichtig zur Finanzierung der Sozialsysteme. Die Grünen in Iserlohn wollen, dass ausgemusterte Schulcomputer künftig für Kitas und den offenen Ganztag genutzt werden können. Ein entsprechender Antrag steht heute auf der Tagesordnung des Schulausschusses. Die Idee: alte, aber noch funktionierende Laptops und Tablets aus Schulen sollen professionell aufbereitet werden. Danach könnten sie in den Kitas eingesetzt werden, zum Beispiel für eine neue Verwaltungssoftware. Das spart laut den Grünen Geld in der angespannten Haushaltslage und schont die Umwelt. Wichtig ist der Fraktion dabei, dass alle IT-Sicherheitsstandards und der Datenschutz streng eingehalten werden. Die Stadtverwaltung soll das Konzept prüfen. Und noch eine Meldung in eigener Sache. Radio MK bleibt der meistgehörte Radiosender im Märkischen Kreis. Das geht aus der heute veröffentlichten Reichweitenanalyse EMA hervor. Mehr als 102.000 Menschen schalten Radio MK demnach täglich ein. Mit 34% Hörer gestern baut unser Sender seine Spitzenposition weiter aus und liegt damit deutlich vor WDR 2 und 1 Live. Radio MK-Chefredakteur Holger Jahnke spricht von einem starken Vertrauensbeweis der Hörerinnen und Hörer und bedankt sich beim gesamten Team sowie beim Publikum für die Treue. Und auch wir sagen Dankeschön. Und damit zum Wetter. Heute bleibt es meist stark bewölkt. Ab und zu können auch ein paar Tropfen fallen. Die Temperaturen erreichen 21 bis 24 Grad. In Böen kann der Wind zeitweise stark auffrischen. 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A1 Münster Richtung Köln, zwischen Kamenzentrum und Schwerte, 3 Kilometer stockend. A1 Dortmund Richtung Köln, zwischen Vollmerstein und dem Kreuz Wuppertal Nord, 6 Kilometer stockend. A45 Hagen Richtung Dortmund, zwischen dem Kreuz Hagen und dem Westhofener Kreuz, 5 Kilometer Stau. Und A45 Lüdenscheid Richtung Frankfurt, zwischen Meinerzhagen und dem Kreuz Olpe Süd, 5 Kilometer Stau.
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2: Hallo, hier ist Kevin Zimmer. Heute ist ja nochmal der letzte Tag mit so richtig angenehmen Temperaturen unter 30 Grad. Ab morgen wird's heißer. Das bedeutet auch, wir müssen mittags wieder aufpassen, wenn wir ins Auto steigen, dass wir uns am Metall vom Anschnallgurt nicht verbrennen. Aua!

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0: Schönen Mittwoch, Kevin Zimmer hier, der sitze vorm Fernseher. Denkst dir, jetzt suche ich mir mal irgendwie so eine schöne Serie raus oder so einen Film. Und dann guckst du einen Trailer nach dem anderen, guckst hier, guckst da, liest vielleicht nochmal eine Bewertung. Am Ende guckst du irgendwie gar nichts komplett, hast aber 30.000 Trailer gesehen. Ey Leute, das kostet uns richtig Lebenszeit. Das hat jetzt sogar eine Studie herausgefunden. Wer unter 29 ist, verbringt zum Beispiel hochgerechnet fast 5 Tage im Jahr allein damit, sich so eine Serie oder einen Film rauszusuchen. In der Gruppe der 30- bis 49-Jährigen sind es hochgerechnet fast 4 Tage im Jahr. Und sie hier ist auch schon ganz schön gestresst.
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3: Ich bin's, Laura.
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3: Also jetzt mal ganz im Ernst, ich hatte damals schon in der Videothek Probleme, mir einen Film auszusuchen. Wie soll ich denn bitte jetzt klarkommen? Und ja, ich war noch in einer Videothek, damals 1865, so, und danach habe ich das Automobil erfunden. Zurück zum Streaming. Jetzt mal ehrlich, wer soll denn mit dieser Auswahl zurechtkommen? Da musst du ja 1 Million Entscheidungen treffen und Entscheidungen, ne? Ich hasse die. Das größte Problem am Erwachsenwerden sind die ganzen Entscheidungen, die du treffen musst. Das und die Steuererklärung. Und Rückenschmerzen. Ach, ihr wisst, was ich meine. Entscheidungen, das ist ein Massenmord an Möglichkeiten. War das jetzt von Konfuzius oder eine StudiVZ-Gruppe? Ich weiß es nicht mehr, egal. Es stimmt. Zum Beispiel, wie soll man sich denn in einem Restaurant bitte zwischen Pizza und Nudeln entscheiden? Das macht doch keinen Sinn. Deswegen, liebe Leute, hat irgendein Mensch die Pizza Bolognese erfunden. Wer auch immer das war, möge dein Ärmel beim Händewaschen niemals runterrutschen und nass werden, Brudi. Zurück zum Thema, das abendliche Netflix and Chill. Ich sag lieber nicht, wie lange ich gebraucht habe, um zu checken, dass Netflix and Chill ein Code für Sex ist. Und dann sitzt du da mit Chips und Nüsschen und freust dich auf Sharknado 1 bis 1000, während er dich mit leeren Augen ansieht. Aber das ist eine andere Geschichte. Streaming, das stresst mich. Dann musst du dich erstmal zwischen Netflix und Prime und so entscheiden und dann auch noch zwischen Komödie und Thriller und dann welchen Thriller von den 30 Millionen. Ich muss sagen, ich lande am Ende einfach immer bei irgendeinem Film aus den 90ern, den ich schon 1000 Mal gesehen habe. Oder bei Herr der Ringe. Weißt du, das macht mich einfach glücklich. Ich weiß, wie es ausgeht, ich werde nicht enttäuscht und ich habe keinen Stress. Das hat ja auch schon Bilbo Beutlin gesagt, wenn du dich nicht für einen Film entscheiden kannst, Frodo, dann bring den Ring nach Mordor und guck danach am Armageddon. So.
0: Oder guck gar nichts und bleib beim Radio, das ist auch eine Lösung.
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2: Mit Thorsten Adolfs. Guten Tag. Die Bahn kommt nicht nur oft zu spät, sie informiert darüber oft auch zu spät oder gar nicht. Doch das soll sich jetzt ändern. Der Konzern steckt 50 Millionen Euro in die Verbesserung der Kundeninformationen. Dabei setzt die Bahn vor allem auf künstliche Intelligenz. Das hat Konzernchefin Palla angekündigt. Marc Weiß mit weiteren Infos.
3: Kiana heißt die neue Bahn-KI. Sie soll zum Ende des Jahres auf der Internetseite bahn.de und in der App DB Navigator auftauchen. Kunden sollen von ihr allgemeine und auch individuelle Auskünfte bekommen. Damit die dafür nötigen Informationen auch vorliegen, soll Bahn intern schneller kommuniziert werden. Auch das soll eine KI übernehmen. Störungen sollen so in den Leitstellen schneller verarbeitet und an die relevanten Kundenkanäle weitergegeben werden. Auf diese Weise sollen Fahrgäste zum Beispiel auch schneller über kurzfristige Gleiswechsel Bescheid wissen. Das ändert zwar nichts an der Rennerei von einem zum anderen Gleis. Immerhin bekommt man die Info, wohin man rennen muss, aber früher, im Idealfall rechtzeitig. Die Bahn arbeitet außerdem an einer weiteren App, die soll unter der Marke DB Info ab Dezember verfügbar sein und Echtzeitinfos zu individuellen Reiseketten liefern.
2: Und jetzt weitere Nachrichten in der Zusammenfassung. Kanzler Merz hat beim NATO-Gipfel in Ankara klare Worte gefunden. Er sagte, Russland habe keine Chance, den Krieg gegen die Ukraine zu gewinnen und seine Kriegsziele zu erreichen. Heute wollen Deutschland und die anderen europäischen Alliierten US-Präsident Trump davon überzeugen, dass die NATO für die USA noch immer ein wertvolles Bündnis ist. Die Bundesbürger wünschen sich mehr Schutz vor den Folgen von Extremwetter. Das ist das Ergebnis einer Studie der R&V-Versicherung. 5 Jahre nach der Flutkatastrophe an der A und in der Eifel wollen 44% der Befragten eigenes Geld in die Vorbeugung investieren. Außerdem fordern knapp 80% mehr staatliche Investitionen in diesem Bereich. Auf dem Weg aus den Vereinigten Arabischen Emiraten nach Pakistan ist ein Frachtflugzeug verschwunden. Den letzten Funkkontakt zu der Boeing 737 gab es über dem Arabischen Meer. Es wird jetzt versucht, die Maschine einer pakistanischen Airline zu finden. Bisher habe man aber noch keine Unfallstelle lokalisiert, sagen die Behörden. An den Schulen in Deutschland unterrichten immer mehr Lehrer in Teilzeit. Laut dem Statistischen Bundesamt unterrichtet mittlerweile fast jede zweite Lehrkraft an allgemeinbildenden Schulen nicht mehr Vollzeit. Das sind insgesamt 44% und damit so viele wie noch nie. Besonders Frauen nutzen diese Option. Bei ihnen liegt der Wert bei über der Hälfte. Dabei gibt es regional riesige Unterschiede. Während in Hamburg oder Bremen mehr als die Hälfte der Lehrer reduziert arbeitet, sind es in Thüringen oder Sachsen-Anhalt nur knapp ein Viertel. Auch die Altersstruktur der Lehrerinnen und Lehrer haben sich die Bundesstatistiker angeschaut. Das Kollegium wird demnach immer älter. Mehr als jede dritte Lehrkraft ist mittlerweile mindestens 50 Jahre alt. Um den Unterricht trotz des Lehrkräftemangels abzusichern, greifen die Schulen verstärkt auf Quer- und Seiteneinsteiger zurück. Deren Anteil ist in den letzten 10 Jahren von 4 auf mittlerweile 11% gestiegen. Insgesamt bleibt der Frauenanteil an den Schulen mit 73% extrem hoch. Das waren die Nachrichten mit Thorsten Adolfs.
4: Das Wetter. Heute ziehen noch ein paar Wolken rum und hier und da kann auch mal ein bisschen Regen runterkommen. Maximal werden es 27 Grad. Ab morgen wird es dann jeden Tag so ein bisschen wärmer. Morgen schon 29 Grad und deutlich sonniger als heute. Am Freitag gibt es 31 Grad und am Samstag sogar 33 Grad.
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4: Jetzt alle Staus ab 14 Minuten Zeitverlust. Und da starten wir auf der 1 aus Kirchenkölln zwischen Gleuel und Köln-Löwenich 3 Kilometer. Da seid ihr nach 14 Minuten durch. Die A1 Köln-Münster zwischen Hagen-Nord und Kreuz Dortmund-Unna 6 Kilometer, da müsst ihr 18 Minuten einplanen. Auf der A4 Olpe-Aachen zwischen Kreuzköln-Ost und Köln-Poll 3 Kilometer, da steht ihr 24 Minuten. Auf der A45 Hagen-Gießen zwischen Meinerzhagen und Kreuz-Olpe-Süd 8 Kilometer, kostet euch 34 Minuten Stillstand. A559 Köln-Porz, Köln-Gremberg zwischen Köln-Gremberg-Hofen und Kreuz-Köln-Gremberg 1 Kilometer, 10 Minuten. Kommt gut an mit uns.
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4: ich bin Kevin Zimmer. Alphaville sind ja gerade beim Rainbow Festival am Fühlinger See in Köln aufgetreten, präsentiert von uns, den NRW-Lokalradios. Natürlich haben sie da auch ihren größten Hit Forever Young gesungen, ist ja klar, ne? Das erwartet ja jeder im Publikum. Ein Song übrigens, bei dem David Guetta auch gesagt hat, Forever Young, das fühle ich. Also hat er diese Version rausgebracht, jetzt bei uns.

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0: Ein Gebäude, das langsam wegknickt. Oh Gott, das kann man sich gar nicht vorstellen, oder? Ist aber wirklich gerade so. Mitten in Manhattan, in New York, droht gerade ein Hochhaus einzustürzen. Eigentlich sollte das Gebäude renoviert werden und aus dem ehemaligen Bürogebäude sollten Luxuswohnungen entstehen. Super teuer wahrscheinlich in Manhattan. Jetzt haben sich aber Bauarbeiter gewundert, warum Stahlträger, die das Gebäude eigentlich halten sollen, so langsam weggeknickt sind. Man kann sich Bilder davon im Internet ansehen. Ja, die sehen aus, diese Stahlträger, wie so ausgedrückte Zigarettenstummel. Also, das sieht nicht sicher aus. Also, alle raus aus dem Gebäude, weil es drohte wirklich einzustürzen. Drumherum mussten auch viele die Gebäude verlassen. Gebiet wurde abgesperrt, alles wurde safe gemacht. Das Gebäude liegt übrigens in direkter Nachbarschaft zum berühmten Chrysler Building. Das ist aus den 20ern und das hält, ja. Übrigens das Gebäude, an dem die Pfeiler nicht mehr so eine Standhaftigkeit beweisen. Und ich sage das mit einem gewissen Unterton, denn dieses Gebäude war der ehemalige Firmensitz des Pharma-Riesen Pfizer. Was stellen die her? Richtig, Viagra. Und seit die da raus sind, machen die Stützen schlapp. Wenn's da mal keinen Zusammenhang gibt, weiß ich auch nicht.
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1: Mit Manfred Uhl. Schönen guten Tag. Die SPD-Fraktion im Bundestag kritisiert die Pläne von Familienministerin Prien für eine Reform des Elterngeldes. Kern der Kritik ist die vorgesehene Kürzung der Bezugsdauer auf 12 Monate und die Erhöhung des Pflichtanteils für Väter auf 3 Monate. Laut SPD-Politiker Döring treffe das vor allem Familien mit niedrigem Einkommen. Die SPD fordert stattdessen, den Elterngeldbezug bei höheren Einkommen zu kürzen, um Geld einzusparen. Paare mit einem Jahreseinkommen von mindestens 100.000 Euro könnten beispielsweise auf 1.000 Euro Elterngeld pro Monat gedeckelt werden. So Döring. Mitten in New York ist ein im Umbau befindliches Hochhaus mit 37 Stockwerken wegen Einsturzgefahr geräumt worden. Die Gegend um das Gebäude in Manhattan wurde weiträumig abgesperrt. Auch einige andere Gebäude wurden vorsichtshalber evakuiert, darunter auch eine Schule und Hotels. Das Gebäude ist das frühere Hauptquartier des Pharmakonzerns Pfizer, das derzeit zu einem Wohngebäude mit mehr als 1500 Apartments umgewandelt wird. Auch bei uns im Märkischen Kreis wird es in Kitas und Schulen im Sommer oft sehr heiß. In Iserlohn will die Fraktion von Bündnis 90 Die Grünen, dass die Stadtverwaltung neue Maßnahmen zum Hitzeschutz prüft. Heute steht das Thema auf der Tagesordnung im Schulausschuss. Nach dem Willen der Grünen sollte es zunächst eine genaue Bestandsaufnahme der Temperaturen in allen städtischen Bildungsgebäuden geben. Danach fordert die Fraktion ein Konzept, wie man Kitas und Klassenzimmer kühler bekommt. Im Gespräch sind Außenrollos, mehr Grün auf Dächern und Schulhöfen sowie Klimaanlagen gepaart mit Solaranlagen. Demnach reichen einfache Maßnahmen wie Lüften oder hitzefrei bei den immer längeren und extremeren Hitzewellen schlicht nicht mehr aus. In Iserlohn wird eine 15-Jährige vermisst. Das Mädchen verließ am vergangenen Samstag die elterliche Wohnung, um sich mit einer unbekannten Freundin zu treffen. Anschließend kam die 15-Jährige nicht mehr nach Hause zurück. Über radio.mk.de findet ihr ein Bild des Mädchens. Wenn ihr Hinweise zu ihrem Aufenthaltsort geben könnt, meldet euch bitte bei der Polizei. Und noch eine Meldung in eigener Sache. Radio MK bleibt auch weiterhin in der Erfolgsspur. Mehr als jeder Dritte hört uns täglich. Mit 34% Hörer gestern baut Radio MK seine Spitzenposition weiter aus und ist damit deutlich vor WDR 2 und 1 Live der meistgehörte Radiosender im Märkischen Kreis. Das geht aus der heute veröffentlichten Reichweitenanalyse EMA hervor. Mehr als 102.000 Menschen schalten Radio MK demnach täglich ein. Radio MK-Chefredakteur Holger Jahnke sieht darin einen starken Vertrauensbeweis und bedankt sich bei euch und dem gesamten Team. Und auch wir sagen Danke. Dankeschön. Und jetzt zum Wetter bei uns. Heute bleibt es meist stark bewölkt. Ab und zu können auch ein paar Tropfen fallen. Die Temperaturen erreichen 21 bis 24 Grad. Und in Böen kann der Wind zeitweise stark auffrischen. 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A1 Dortmund Richtung Köln zwischen Vollmerstein und dem Kreuz Wuppertal Nord 5 Kilometer stockend. A45 Hagen Richtung Dortmund zwischen dem Kreuz Hagen und dem Westhofener Kreuz 4 Kilometer Stau. Und A45 Lüdenscheid Richtung Frankfurt zwischen Meinerzhagen und dem Kreuz Olpe Süd 4 Kilometer Stau.
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2: Hallo, hier ist Kevin Zimmer. Wetterexperten sprechen ja gerade darüber, dass es ein scheiß Sommer wird. Das haben die gesagt, nicht ich. Deswegen diese Kraftausdrücke. Es soll zu trocken und viel zu heiß werden. Das sagen die Langzeitprognosen. Scheiß Sommer also. Gott sei Dank ist heute noch kühler, sonst könnte man ja ernsthaft glauben, Klimawandel ist ein ernsthaftes Problem. Oh mein Gott. Mark Forster jetzt mit.
3: Ein Lied.

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0: Mike Posner, I took a pill in Ibiza. Da ist auch nicht so viel wärmer als hier, muss ich ganz ehrlich mal sagen. Kann auch hier bleiben, ne? Ibiza, wer braucht das schon? So. Es wird warm in den nächsten Tagen. Wir erinnern uns vielleicht nochmal, wie diese andere Jahreszeit ist, die nach dem Sommer kommt. Die Zeit voller Dunkelheit und Traurigkeit. Herbst. Das ist aber doch nicht mit uns, denn im Herbst gehen wir ja wieder mit den besten Comedians Deutschlands auf Tour bei der Comedy Camp Tour. 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
3: Leute sagen komisch Tschüss am Telefon. Mein Opa auch. Mein Opa sagt gar nicht Tschüss, der legt immer einfach auf. Mein Opa ist immer so, ja gut, machen wir, alles klar, ja wunderbar, ja alles klar, machen wir, herrlich, ja wunderbar. Puh. Ja, auch mit dem Smartphone legt er so auf. Das ist nicht seine Welt irgendwie. Da kommt er, am Anfang ist er so ein bisschen mitgekommen. Habe ich ihm auch ein bisschen geholfen, ne? Habe ich ihm SMS-Schreiben beigebracht. Hat er immer gesagt, ich hab dir eine Simse geschickt. Und hat auch nochmal angerufen und gesagt, ne, ich hab dir eine Simse geschickt. Also, ich habe ihm neulich ein Foto geschickt, per WhatsApp. Und dann hat er mir das gleiche Foto einfach wieder zurückgeschickt. Und ich hab sie gefragt, warum schickst du mir das zurück? Ja, ich dachte, du brauchst das noch.
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4: Mit Thorsten Adolfs. Guten Tag. Wir müssen uns wohl auf weiter steigende Ölpreise einstellen. US-Präsident Trump hat die Waffenruhe mit dem Iran für beendet erklärt. Er lässt sich aber noch eine Hintertür offen. Aus seiner Sicht seien die Bemühungen beendet. Er werde seine Unterhändler aber weiter mit dem Iran reden lassen, wenn sie es wünschen. Das sagte Trump am Rande des NATO-Gipfels in Ankara. Mark Weiß, wie ist das jetzt einzuordnen?
5: Als eine Vollkatastrophe im Führungsstil. Nein, ganz im Ernst, Trump zieht sich damit aus der Verantwortung. Er hat seine Ziele im Iran nicht erreicht und sagt jetzt, bringt alles nichts. Aber bitte, wenn ihr unbedingt wollt, dann sprecht ihr doch nochmal mit Teheran. Das sagt der Präsident, ja nicht irgendein Berater. Mit ganz viel Fantasie kann das eine Strategie sein. Möglicherweise soll Teheran jetzt Angst bekommen, weil sie Trump beleidigt haben. Es gibt aber ja noch die Chance, das wieder gut zu machen, denn die Unterhändler sind ja noch da. So könnte Trump es selbst sehen, aber ob das stimmt, weiß man nicht.
4: Auch gegen Spanien hat Trump gepoltert. Er will mit sofortiger Wirkung alle Handelsbeziehungen zu Spanien abbrechen.
5: Ja, und Spanien ist EU- und NATO-Mitglied. Trump ist sauer auf Spanien, weil die Spanier es ja nicht schaffen, die innerhalb der NATO vereinbarte Summe in die eigene Verteidigung zu stecken. Und weil Spanien Trumps Iran-Krieg kritisiert. Nun sind das alles NATO-Themen, die mit dem Handel überhaupt nichts zu tun haben. Trotzdem will Trump jetzt alle Handelsbeziehungen mit Spanien beenden. Er wolle nichts mehr mit Spanien zu tun haben. Spanien sei ein schrecklicher Partner. Und das ist kein Übersetzungsfehler, das hat er wirklich so gesagt und einmal mehr für Fassungslosigkeit gesorgt, denn solche Sichtweisen und Äußerungen eines US-Präsidenten, ganz ehrlich, die sind mit normalen Mustern einfach nicht mehr zu erklären.
4: Dankeschön, Marc. Und jetzt weitere Themen im Überblick. Mehrere Bundestagsabgeordnete der Grünen prüfen einen Gang vor das Bundesverfassungsgericht, um eine Abstimmung über die Krankenkassenreform noch in dieser Woche zu stoppen. Das hat Parteichef Banaschak den Zeitungen der Mediengruppe Bayern gesagt. Laut Banaschak gibt es in dem Gesetzentwurf so viele kurzfristige Änderungen, dass keine vernünftige Beratung möglich sei. Die Wahrnehmung, wie viel Geld man zur Verfügung hat, ist bei vielen Bundesbürgern offenbar verzerrt. Das hat die Hans-Böckler-Stiftung ermittelt. Obwohl finanzielle Einbußen im Schnitt schon 2024 wieder ausgeglichen worden seien, fühle sich eine Mehrheit immer noch schlechter gestellt, heißt es. Für die Untersuchung haben die Forscher die Entwicklung der Inflation und der verfügbaren Einkommen ausgewertet. Immer mehr von uns sorgen sich vor extremem Wetter, das fast jeden treffen kann. Das ist das Ergebnis einer Studie der R&V-Versicherung. 95% sind es mittlerweile. Das deckt sich mit Werten von vor 2 Jahren. Und der Grund dafür sitzt tief. Viele haben die Bilder der Flutkatastrophe an der Ahr und in der Eifel vor 5 Jahren noch vor Augen. Aber, und das ist der Haken, im Alltag rückt das Risiko für viele in den Hintergrund. Vor allem, weil wir in den letzten beiden Jahren von ganz großen Katastrophen verschont geblieben sind. Deshalb sinkt bei vielen die Bereitschaft, eigenes Geld in die Vorsorge zu stecken, also zum Beispiel in Rückstauklappen oder wasserdichte Fenster zu investieren. Sehr ausgeprägt ist der Wunsch nach Hilfe von oben. Fast 80% der Befragten wollen, dass Bund, Länder und Kommunen viel mehr in den Hochwasserschutz investieren. Das waren die Nachrichten mit Thorsten Adolfs.
6: Das Wetter. Heute sind noch einige Wolken unterwegs und stellenweise können ein paar Tropfen fallen. Die Temperaturen liegen so bei 27 Grad. Ab morgen wird es dann von Tag zu Tag wärmer. Morgen gibt es schon 29 Grad und viel mehr Sonne als heute. Freitag werden es 31 Grad. Samstag erreichen wir 33 Grad.
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6: Und hier sind die längsten Staus. Alles ab 16 Minuten Wartezeit. A1 Euskirchen-Köln zwischen Gleuel und Köln-Löwenich 3 Kilometer 17 Minuten. A1 Köln-Münster zwischen Hagen-Nord und Kreuz Dortmund-Unna 9 Kilometer. Hier sind es schon 18 Minuten. Die A3 Frankfurt-Oberhausen zwischen Königsforst und Köln-Delbrück 5 Kilometer. Da hat es einen Unfall gegeben, da müsst ihr mit einer Stunde Wartezeit rechnen. Die A4 Aachen-Olpe zwischen Dreieck-Köln-Holmer und Kreuz-Köln-Ost 1 Kilometer 16 Minuten. Die 4 Olpe-Aachen zwischen Köln-Meerheim und Köln-Eiffeltor 6 Kilometer 19 Minuten Zeitverlust. Und die A45 Hagen-Gießen zwischen Meinerzhagen und Kreuz-Olpe-Süd 9 Kilometer, plant 35 Minuten mehr Zeit ein. Allen unterwegs eine gute Fahrt mit uns, kommt gut an.
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6: Und das Ganze mit Kevin Zimmer. 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
6: Und das ist Amy McDonald. This is the life.

0: Kriegt man eigentlich auch Bock auf Eis, wenn man den Song hört von Shakira, ne? Die, die. Wenn du einfach ohne mit der Wimper zu zucken 3 Euro für eine Kugel Basilikum-Zitrone hinlegst, ja, dann weißt du, es ist Sommer und die wissen, dass wir es kaufen. Auch für 3 Euro die Kugel. Jedes Jahr verdrücken wir Deutschen circa 20 Kugeln Eis aus der Eisdiele. Dabei ist nicht jedes Eis gleich gut. Kollegin Kim Klages, was macht denn gutes Eis aus, der Eisdiele so aus?
1: Ja, so ein Indiz dafür ist auf jeden Fall, wenn das Eis sich nicht türmt. Also es gibt ja teilweise so riesen Eisberge in der Auslage.
0: Das sieht aber toll aus.
1: Ja,
0: immer.
1: Ist aber gar nicht so toll. Also das ist ein Zeichen dafür, dass da ordentlich Chemie drin ist, denn sonst würde das direkt schmelzen. Also wenn das Eis gerade so bis zum Rand in dieser Metallwanne gefüllt ist, dann ist das schon ein deutlich besseres Zeichen.
0: Ja, aber die Optik zählt, oder?
1: Naja, also nicht wirklich. Also wenn ihr so ein richtig gutes Eis essen wollt, dann am besten mit wenig Farbe, denn gerade so knallige Farben an der Theke, die sind oft so ein Zeichen dafür, dass da ordentlich Farbstoff drin ist. Und davon sollte man dann lieber die Finger weglassen. Gleiches gilt dann auch für Eis, das so einen fettigen Film auf der Zunge hinterlässt. Das deutet dann auf den Einsatz von günstigem Pflanzenfett hin. Und das hat in Milcheis absolut nichts zu suchen.
0: Jetzt wird's eklig, glaube ich. Also viel wichtiger ist dann der Geschmack, oder?
1: Ja, auf jeden Fall. Janine Koch von der Eisfachschule in Werl weiß auch, worauf es ankommt.
2: Dass so ein Bananeneis aus einer Banane oder ein Erdbeereis aus einer echten Erdbeere. Leider haben viele heutzutage den Geschmack der echten Frucht zum Beispiel ein bisschen verloren. Da ist man so ein bisschen, ich sage mal, versaut worden von der Industrie.
1: Ja, der Geschmack ist übrigens auch bei der Waffel sehr, sehr wichtig, denn kaum ein guter Eisverkäufer würde so ein richtig gutes Eis in so einer Presswaffel verkaufen, die nach absolut nichts schmeckt und wie Pappe ist.
0: Ja, dann merkst du gar nicht, dass du die Serviette mit isst, ja? Die da immer so dran ist, da diese Plastikserviette, naja gut. Und wir klären auch noch irgendwann, was in Schlumpfeis drin ist, oder? Das machen wir doch bitte, oder? Das wär toll. Wieder ist kein Schlumpf drin.
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1: Mit Manfred Uhl. Schönen guten Tag. Grüne Bundestagsabgeordnete wollen eine Abstimmung über die Krankenkassenreform im Bundestag womöglich per Eilantrag stoppen. Parteichef Banaschak kündigte dazu eine Beschwerde grüner Parlamentarier vor dem Bundesverfassungsgericht an. Laut Banaschak gäbe es so viele kurzfristige Änderungen am Gesetz, dass eine vernünftige Beratung nicht möglich gewesen sei. Eigentlich soll der Bundestag bereits Ende der Woche über die Reform der gesetzlichen Krankenversicherung entscheiden. Der Gesetzentwurf der Bundesregierung soll die Beiträge der Krankenversicherung stabilisieren und sieht Einschnitte sowie zusätzliche Kosten für Versicherte vor. Die französische Rechtspopulistin Le Pen will trotz ihrer Verurteilung bei der Präsidentschaftswahl im kommenden Jahr antreten. Das kündigte sie am Abend in einem Fernsehinterview an. Ein Berufungsgericht hatte das Urteil gegen Le Pen wegen Veruntreuung von EU-Geldern bestätigt, eine Sperre für das Ausüben öffentlicher Ämter aber verkürzt. Das Gericht verpflichtete Le Pen jedoch, eine Fußfessel zu tragen. Die 57-Jährige will das vor dem höchsten Berufungsgericht anfechten. In Nordrhein-Westfalen gehen derzeit jeden Monat rund 3.000 Arbeitsplätze in der Industrie verloren. Das zeigt eine aktuelle Studie des Instituts der deutschen Wirtschaft, die jetzt in Düsseldorf vorgestellt worden ist. Auch der Märkische Kreis ist von diesem Jobabbau betroffen. Der Präsident des NRW-Unternehmerverbandes Arndt Kirchhoff aus Iserlohn nennt die Entwicklung dramatisch und fordert dringend Impulse von der Politik. Auf das Jahr gerechnet würden 36.000 Jobs verloren gehen, die erst einmal nicht wiederkämen. Der massive Abbau in der Industrie treffe auch Handwerk, Handel und Dienstleister hart. Zudem seien diese Arbeitsplätze extrem wichtig, um unsere Sozialsysteme zu finanzieren. In Iserlohn will die Grünen-Fraktion prüfen lassen, ob ausgemusterte Schulgeräte künftig in Kitas und offenen Ganztagsschulen verwendet werden können. Ein entsprechender Antrag wird heute im Iserlohner Schulausschuss behandelt werden. Dabei geht es zum Beispiel um Laptops, Tablets oder PCs, die professionell aufbereitet werden sollen. So könnten Kosten gesenkt und gleichzeitig Ressourcen geschont werden. Voraussetzung sei aber, dass die Geräte aktuelle IT-Sicherheitsstandards erfüllen, weil in Kitas und OGS auch personenbezogene Daten verarbeitet werden, heißt es. Außerdem soll nach dem Willen der Grünen die Verwaltung die zuständigen Ausschüsse regelmäßig über den Ausbau der digitalen Infrastruktur informieren. Und noch eine Meldung in eigener Sache. Radio MK bleibt der meistgehörte Radiosender im Märkischen Kreis. Das geht aus der heute veröffentlichten Reichweitenanalyse EMA hervor. Mehr als 102.000 Menschen schalten Radio MK demnach täglich ein. Mit 34% höherer gestern baut unser Sender seine Spitzenposition weiter aus und liegt damit deutlich vor WDR 2 und 1 Live. Radio MK-Chefredakteur Holger Jahnke spricht von einem starken Vertrauensbeweis der Hörerinnen und Hörer und bedankt sich beim gesamten Team sowie beim Publikum für die Treue. Und auch wir sagen an euch, Dankeschön. Und so sieht's aus beim Wetter im Märkischen Kreis. Heute bleibt's mal stark bewölkt, ab und zu können auch ein paar Tropfen fallen. Die Temperaturen erreichen 21 bis 24 Grad und in Böen kann der Wind auch zeitweise stark auffrischen. 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A1 Dortmund-Köln zwischen Volmarstein und Kreuz Wuppertal Nord 4 Kilometer stockend. A45 Hagen Richtung Dortmund zwischen Kreuzhagen und Westhofener Kreuz 3 Kilometer Stau. Und A45 Lüdenscheid Richtung Frankfurt zwischen Meinerzhagen und dem Kreuz Olbe Süd 4 Kilometer Stau.
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2: Gestern haben wir das erste Mal wieder mit der Familie WM geguckt. Dank 18 Uhr Anstoßzeit beim Spiel Argentinien-Ägypten konnten wir gucken. Und dann würde ich mal sagen, das war's dann jetzt auch mit der WM, mit den familienfreundlichen Anstoßzeiten. Also für meinen Sohn ist die WM zu Ende. Aber dafür hat er ein spannendes Spiel gestern gesehen. Argentinien dreht die 2-0-Führung der Ägypter in ein 3-2 und das innerhalb von 13 Minuten in der zweiten Halbzeit. Das würde ich mal sagen, das war ein Spiel. Wir haben die WM durchgeguckt damit. Ich bin Kevin Zimmer, jetzt Juli.

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0: das ist Tom Gregory, den kennt ihr natürlich hier aus dem besten Mix. Aktuell arbeitet der Brite an seinem neuen Album und eine Single ist schon da, How It Was Before. Das ist ein kleiner Vorgeschmack auf das Album. Und der Song ist natürlich sehr persönlich und dreht sich um seine Vergangenheit in der Heimat und darum, wie der Erfolg sein Leben auch verändert hat.
1: Ja, also ich fand es immer schwierig, in bestimmte Ecken meiner Heimat zurückzukommen, weil ich diese Karriere vor 10, 11 Jahren angefangen habe und ständig unterwegs war. Ich war kaum zu Hause und habe dadurch zu vielen alten Freunden und auch zu Teilen meiner Familie den Kontakt verloren, weil ich diese Karriere einfach so sehr wollte. Und deshalb war es manchmal nicht leicht, dorthin zurückzugehen, weil ich heute einfach ein komplett anderes Leben habe. Die Hälfte meiner Familie ist deutsch und ich habe meine Karriere eben auch hier.
0: Ja, vor allen Dingen hat er seine Karriere hier in Deutschland. Hier fing alles an und einen Großteil seiner Zeit verbringt er auch hier. Woran liegt das? Natürlich wegen der Liebe. Er hat sein Liebesglück hier in Deutschland gefunden. Also ist Deutschland eine zweite Heimat für ihn. Hat ihn das so ein bisschen verändert?
1: Ich glaube, es hilft schon, dass ich mit einer Deutschen zusammen bin, ganz ehrlich. Was ich an der deutschen Kultur mag, ist, man geht hier ehrlicher mit seinen Gefühlen um. Ich finde, in England ist das nicht ganz so. Hier in Deutschland sagen die Leute eher offen, wie sie sich fühlen. Wenn dir etwas nicht passt, dann sagst du das auch. Und das habe ich irgendwie von ihr und auch vom Leben hier gelernt. Heute akzeptiere ich viele Dinge einfach mehr. Und manchmal sagt sie dann auch einfach, komm, zieh's durch. Geh einfach mit dem Flow.
2: Just go with the flow, as we say.
0: Geh einfach mit dem Flow, das machen wir ja hier auch. Und deswegen spielen wir seine neue Single jetzt.
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0: How It Was Before, jetzt bei uns.

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4: Mit Danny Hoppe, guten Tag. Vom NATO-Gipfel in Ankara sollte eigentlich ein Signal der Geschlossenheit ausgehen. Stattdessen gibt es Chaos und eine massive Eskalation. Und mittendrin mal wieder US-Präsident Trump. Über die NATO-Partner ist er sehr verärgert, wie er sagt. Mit Spanien will er den kompletten Handel einstellen und dann hat er auch noch die Feuerpause mit dem Iran für beendet erklärt. Die iranische Führung beschimpfte er als kranke Lügner und Abschaum. Malte Albrecht aus dem News-Team, seine Unterhändler will Trump zwar weiter mit dem Iran sprechen lassen. Momentan stehen die Zeichen aber klar auf Konfrontation.
5: Ja, das US-Militär hat im Iran mehr als 80 Ziele bombardiert. Darunter waren Luft- und Schiffsabwehrraketen und Boote der Revolutionsgarden in der Straße von Hormuz. Die Angriffe seien eine Reaktion auf iranische Attacken auf drei Tanker gewesen, heißt es. Die USA haben deswegen auch die Sanktionen auf iranisches Öl wieder in Kraft gesetzt. Als Antwort auf den Militärschlag der Amerikaner griff der Iran US-Militärstützpunkte in Bahrain und Kuwait an. An den Finanzmärkten sorgt das für Unruhe. Die Ölpreise sind um mehr als 5% gestiegen. Ein Barrel der Nordseesorte Brent kostet aktuell wieder mehr als $78.
4: Ja, beim NATO-Gipfel läuft heute der letzte Tag und Trump hat die Bühne nochmal für einen Rundumschlag genutzt.
5: Ja, er hat den Verbündeten erneut vorgeworfen, sie hätten die USA im Iran-Konflikt nicht ausreichend unterstützt. Als Reaktion wolle er den gesamten Handel mit Spanien einstellen. Das dürfte aber nicht leicht umzusetzen sein. Spanien ist Mitglied der Europäischen Union und in Handelsfragen ist weitgehend die EU-Kommission zuständig. Auch das Thema Grönland hat Trump wieder ausgepackt. Grönland müsse von den USA und nicht von Dänemark kontrolliert werden. Man brauche die Insel zum Schutz der Welt, nicht nur der Vereinigten Staaten. Die dänische Regierung hat aber direkt klar gemacht, Grönland stehe nicht zum Verkauf.
4: Danke, Malte. Und jetzt weitere Meldungen im Überblick. NRW und die Niederlande wollen beim Hochwasserschutz enger zusammenarbeiten. Unter anderem soll Flüssen durch Renaturierung und Deichrückverlegung mehr Raum gegeben werden. Außerdem soll es mehr Hochwassermeldepegel und ein gemeinsames Forschungsprogramm geben. Der Autobauer Mercedes hat im zweiten Quartal erneut weniger Autos verkauft. Insgesamt waren es rund 512.000 Pkw und Vans. Das sind 6% weniger als im Vorjahresquartal. Hauptgrund dafür ist, dass Mercedes weniger Autos in China verkauft hat. Ein deutliches Plus gab es dagegen beim Verkauf von E-Autos. Die Deutsche Bahn will in Zukunft mehr auf künstliche Intelligenz setzen, unter anderem bei der Kundenkommunikation. Hier will die Bahn 50 Millionen Euro investieren. Die neue Bahn-KI soll Kunden allgemeine und individuelle Auskünfte geben. Die Lehrerinnen und Lehrer in Deutschland werden im Schnitt immer älter und arbeiten oft in Teilzeit. Das zeigen neue Zahlen des Statistischen Bundesamts. Demnach ist jede dritte Lehrkraft inzwischen älter als 50 Jahre. Nur jede fünfte ist jünger als 35. Einen neuen Höchststand gibt es auch bei der Teilzeitquote. Sie lag im Schuljahr 2024/25 bei 44%. Das ist der höchste Wert seit Beginn der Datenerhebung. Und es gibt noch eine weitere Auffälligkeit. Wegen des Lehrermangels arbeiten immer mehr Quer- und Seiteneinsteiger an den Schulen. Und das waren die Nachrichten mit Danny Hoppe.
6: Das Wetter. Heute ist es noch etwas wolkiger und ab und zu kann auch mal ein bisschen Regen dabei sein. Höchstwerte bei 27 Grad. Ab morgen geht es dann jeden Tag ein Stück nach oben mit den Temperaturen. Morgen 29 Grad und deutlich sonniger als heute. Freitag auch viel Sonne, 31 Grad und Samstag schon 33.
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6: Und jetzt die längsten Staus, alles ab 14 Minuten Wartezeit. Und da starten wir direkt auf der A1 Köln-Münster zwischen Westhofener Kreuz und Kreuz Dortmund-Unna. 5 Kilometer, da sind es die 14 Minuten. Die A4 Köln-Aachen zwischen Dreiköln-Holmar und Kreuz-Köln-West 10 Kilometer, seid ihr aber nach 24 Minuten schon durch. Die 40 Essen-Duisburg zwischen Essen-Zentrum und Mülheim-Winkhausen, 4 Kilometer, 21 Minuten on top. Und auf der A45 Hagen-Gießen zwischen Meinerzhagen und Kreuz-Olpe-Süd, 11 Kilometer Stau, plant 30 Minuten Zeitverlust. Allen unterwegs, gute Fahrt.
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6: Und das Ganze mit Kevin Zimmer. Schön, dass ihr da seid. Kaigo, DJ aus Norwegen, ist natürlich auch voll im WM-Fußballfieber. Schließlich hat es Norwegen ins Viertelfinale geschafft. Kaigo hat schon einen Song zusammen mit Norwegen-Star Haaland rausgebracht, hat dazu ein altes Rap-Video von dem norwegischen Stürmer Haaland als Kind veröffentlicht, genommen und hat daraus den typischen Kaigo-Sound gemacht. Und dieser typische Kaigo-Sound,
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6: den kennt ihr von Songs wie diesen hier, Save My Love.

0: Ich weiß nicht, kennt ihr das auch, dass man manchmal so beim Durchseppen, beim Fernsehen, bei Sendungen hängen bleibt, die man eigentlich gar nicht gucken will, aber man schaut sie die ganze Zeit. Es ist wie so ein Unfall, man muss einfach hinschauen. Mir geht das ganz oft sonntags so beim ZDF Fernsehgarten und ich kann euch sagen, ich bin nicht alleine.
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3: Ja, nee, ist klar. Was ist denn nur los in unserem Land? Die nächste Instanz wackelt. Der ZDF-Fernsehgarten hat große Probleme. Die feiern gerade 40 Jahre Fernsehgarten. Und da frage ich mich, 40 Jahre erst? Ich hätte jetzt auch 80 getippt. Aber so richtig erfolgreich wurde der Fernsehgarten erst, als Kiwi kam. Ja, die hat den Laden im Griff. Kiwi moderiert das Ding ja nicht nur. Die macht ja auch noch selber die Aufnahmeleitung, Regie, Kamera, Platzanweiserin und singt und dann selbst am lautesten auf dem Tisch. Ja, und ich weiß, wovon ich rede, Leute. Ich war schon mal da. Ja, ich hatte aus Versehen zugesagt und habe dann die Nervensäge hautnah erlebt. Ey, die ist wie 10 Junggesellenabschiede am Ballermann gleichzeitig. Und ich habe mich immer gefragt, wie schaffen die das, bei so einem Affentheater trotzdem so eine gute Stimmung ins Publikum zu bringen? Die müssen denen noch was gegeben haben, habe ich immer gedacht. Ja, und stimmt auch. Alkohol, ja sicher. Die ganze Meute ist seit 40 Jahren jeden Sonntagvormittag hupenvoll. Nur so erträgst du es, wenn die Gumbay Dance Band zum 80.000. Mal Son of Jamaica schallert. Ja, das schaffst du nicht unter 2 Promille. Und damit ist jetzt Schluss. Der ZDF zieht den Stecker, beziehungsweise den Zapfhahn. Alkoholverbot im Fernsehgarten. Super, da kannst du die Bude auch direkt dicht machen. Auch wenn Kiwi meint, wir können auch ohne Alkohol lustig sein. Nein, es war auch mit Alkohol kaum auszuhalten.
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1: Mit Ben Hetwa, schönen guten Tag. Für US-Präsident Trump ist die Waffenruhe im Iran beendet. Er wolle keine Einigung mehr und nichts mehr mit ihnen zu tun haben. Das sagte er am Rande des NATO-Gipfels in Ankara. Zuvor hatte das US-Militär zahlreich Ziele im Iran bombardiert, als Reaktion auf Attacken gegen Tanker im Golf von Hormuz. Die Deutsche Bahn will auch in diesem Jahr ihre Kundenkommunikation deutlich verbessern. Und das mit einem KI-Bot, einer weiteren App und schnelleren Infos zu Gleiswechseln. Bahnchefin Paller hatte in Berlin das dritte Sofortprogramm der Bahn vorgestellt. Auch bei uns im Märkischen Kreis wird es in Kitas und Schulen im Sommer oft zu heiß. In Iserlohn will die Fraktion von Bündnis 90 Die Grünen, dass die Stadtverwaltung neue Maßnahmen zum Hitzeschutz prüft. Heute steht das Thema auf der Tagesordnung des Schulausschusses. Nach dem Willen der Grünen sollte es zunächst eine genaue Bestandsaufnahme der Temperaturen in allen städtischen Bildungsgebäuden geben. Danach fordert die Fraktion ein Konzept, wie man Kitas und Klassenzimmer kühler bekommt. Im Gespräch sind Außenrollos, mehr Grün auf Dächern und Schulhöfen sowie Klimaanlagen gepaart mit Solaranlagen. Demnach reichen einfache Maßnahmen wie Lüften oder hitzefrei bei den immer längeren und extremeren Hitzewellen schlicht nicht mehr aus. In der LIDA-Region Lenne-Schiene können Vereine, Initiativen und engagierte Bürger wieder Fördergeld für kleine Projekte beantragen. Für einen zweiten Förderaufruf stehen noch rund 50.000 Euro zur Verfügung. Unterstützt werden Vorhaben, die das Leben vor Ort bereichern und das Miteinander stärken. Zur Förderregion zählen bei uns die Kommunen Iserlohn, Nachrodt-Wibblingwerde, Altena, Werdohl und Plettenberg. Bewerbungen sind bis zum 12. Juli möglich. Die Förderquote liegt bei bis zu 80% der Kosten. Und dann habe ich noch eine Meldung in eigener Sache. Radio MK bleibt der meistgehörte Radiosender im Märkischen Kreis. Das geht aus der heute veröffentlichten Reichweitenanalyse EMA hervor. Mehr als 102.000 Menschen schalten Radio MK demnach täglich ein. Mit 34% Hörer gestern baut unser Sender seine Spitzenposition weiter aus und liegt damit deutlich vor WDR 2 und 1 Live. Radio MK-Chefredakteur Holger Jahnke spricht von einem starken Vertrauensbeweis der Hörerinnen und Hörer und bedankt sich bei seinem gesamten Team sowie beim Publikum für die Treue. Und so sagen wir auch Danke. Und das waren die Nachrichten mit Ben Hetwa. 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
2: Das Wetter. Heute gibt es noch einige Wolken und zwischendurch kann hier und da mal ein bisschen Regen runterkommen. Die Tageshöchstwerte liegen bei 27 Grad. Morgen wird es dann jeden Tag ein bisschen wärmer. Morgen schon 29 Grad und viel sonniger als heute. Freitag stehen 31 Grad an und Samstag dann sogar 33 Grad. Das wird warm.
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2: Und jetzt die längsten Staus, alles ab 14 Minuten Wartezeit. Und da starten wir direkt auf der A1 Köln-Münster zwischen Westhofener Kreuz und Kreuz Dortmund-Unna. 5 Kilometer, da sind es die 14 Minuten. Die A4 Köln-Aachen zwischen Dreiköln-Holmer und Kreuz Köln-West 10 Kilometer. Seid ihr aber nach 24 Minuten schon durch. Die 40 Essen-Duisburg zwischen Essen-Zentrum und Mülheim-Winkhausen. 4 Kilometer, 21 Minuten on top. Und auf der A45 Hagen-Gießen zwischen Meinerzhagen und Kreuz-Olpe-Süd. 11 Kilometer Stau. Plant 30 Minuten Zeitverlust ein. Allen unterwegs, gute Fahrt.
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2: Hallo, heute bitte nicht irritieren lassen, es ist ungewohnt. Heute werden wir das erste Mal nicht bei einem WM-Spiel in der zweiten Halbzeit einschlafen, weil heute kein Spiel ist. Manchmal ist es so einfach. Ich bin Kevin Zimmer, heute ist erster spielfreier Tag bei dieser Mammut-WM. Morgen geht's weiter mit den Viertelfinalpartien. Was machen wir also heute? Schon irgendwas mit gucken, oder? Ja, wir gehen ins Kino, machen wir gleich. 14:45 hier bei mir.

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0: Taylor Swift und Opah Light, und sie hat ja geheiratet und eigentlich haben wir gedacht, wir sind jetzt durch. Nein, ein Filmteam war natürlich vor Ort und es wird eine Kinodokumentation über die Hochzeit von Taylor Swift geben. Wir werden alles über diese Hochzeit erfahren, was wir nie erfahren wollten, aber wir werden es trotzdem erfahren, wenn wir ins Kino gehen. Vielleicht gehen wir besser in andere Filme. In diesen vielleicht.
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0: Wobei, da muss ich auch sagen, da weiß ich auch gar nicht, was ich davon halten soll, dass Disney alle Klassiker jetzt als Realverfilmung rausbringt. Das machen sie ja schon länger hier. König der Löwen, Die Schöne und das Biest oder zuletzt Lilo und Stitch. Brauchen wir das wirklich? Puh, ist ein bisschen Recycling. Und das Recycling geht in die neue Runde Vaiana, der diese Woche in unsere Kinos kommt. Filmexperte Jörg Albrecht.
2: Ja, Vaiana. Ich glaube, wenn sich viele denken, Moment mal, das Original ist doch gerade mal 10 Jahre alt und jetzt schon ein Live-Action-Remake. Das klingt nicht nur so, als ob es komplett überflüssig wäre. Das ist es auch, zumal den neuen Vaiana fast nichts vom Original unterscheidet. Trotz der menschlichen Darsteller sieht er außerdem ebenfalls aus wie ein Animationsfilm aus dem Computer.
3: Vaiana, hör mir zu. Weißt du jetzt, wer du bist?
4: Dann sind die Geschichten wahr.
3: Die Geschichte fängt gerade erst an.
0: Weißt du nicht, wer du bist, doch. Falls jemand diese Geschichte vielleicht nicht kennen sollte, wovon handelt Vaiana?
2: Also im Mittelpunkt steht die 16-jährige Vaiana. Das ist die furchtlose Tochter des Chiefs vom Volk der Motunui in der Südsee. Als das dann in Not gerät, sticht Vaiana in See, um den Halbgott Maui zu finden, der an dieser Notlage nicht so ganz unschuldig ist.
4: Maui, Halbgott des Windes und des Meeres.
5: Held der Seefahrer. Es heißt korrekt Maui, Formwandler, Halbgott des Windes und des Meeres, Held der Seefahrer.
2: Dwayne Johnson hat Maui ja schon im Original die Stimme geliehen und er spielt ihn jetzt auch in der Real Verfilmung mit Langhaar-Perücke.
4: Seht euch nur seine wilden Locken an.
5: Ja, ich hab wirklich Scheiße.
2: Für einen Gag sind seine Locken zwar gut, aber eigentlich sieht Dwayne Johnson extrem dämlich damit aus. Auch da wollten die Macher dem ursprünglichen Vaiana treu bleiben. Und ich hab's ja auch schon gesagt, das Remake ist eine 1:1-Kopie, die wirklich niemand braucht.
0: Wir müssen auch noch mal kurz über den Filmtitel sprechen. Der ist ja im Original gar nicht Vaiana, sondern Moana. Wie kommt's?
2: Ja, Vaiana heißt er bei uns in Deutschland, weil es Markenrechte einer Kosmetikfirma am Namen Moana gibt. Das ist die nicht so spektakuläre Erklärung für die Titeländerung. Die bei weitem interessantere, die hat mit einer Frau zu tun, nämlich dem italienischen Pornostar Moana Pozzi. Die Legende geht, dass Disney verhindern wollte, dass Kids, die nach ihrer Prinzessin Moana googeln, auf eben diese Moana Pozzi stoßen. Und hey, ich habe nicht gesagt, ihr sollt jetzt
0: bitte, also, alles klar, nein, ich google nicht.
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0: Familienbericht der schwarz-grünen Landesregierung. Kinderbetreuung werde immer noch zum großen Teil von Frauen gestemmt, auch wenn sie gleich viel arbeiteten wie Männer, sagte Familienministerin Schäffer. Der Verband der Automobilindustrie sieht weiter Reformbedarf in der Autobranche, vor allem bei Kosten und Personal. Das zu leugnen sei keine Option, heißt es. In Wolfsburg findet morgen eine VW-Aufsichtsratssitzung statt. Dort soll über mögliche weitere Einschnitte beraten werden. Bis Mitte der 2030er Jahre will die Bahn rund 40 besonders wichtige Strecken grundlegend sanieren. Kern des Konzepts sind längere Vollsperrungen, um die Arbeiten nicht im laufenden Betrieb umsetzen zu müssen. Aber das Konzept wackelt und steht auf dem Prüfstand. Das hat Bahnchefin Paller jetzt eingeräumt. Auslöser sind die neuen Probleme bei der Baustelle Nürnberg-Regensburg. Es ist schon die zweite Generalsanierung, bei der es nicht so läuft wie eigentlich geplant. Schon im Frühjahr konnte die Sanierung der Strecke Hamburg-Berlin nicht planmäßig abgeschlossen werden. Deshalb weicht die Bahn schon jetzt zum Teil von ihrem Konzept ab und entwickelt für jede Strecke unterschiedliche Pläne. Und das waren die Nachrichten mit Danny Hoppe.
1: Ich freue mich ja grundsätzlich immer, wenn die Bahn überhaupt einen Plan hat.
2: Ja.
1: Wir gucken aufs Wetter. Da ist heute so ein bisschen herbstliche Stimmung irgendwie schon fast, ne? Bedeckt und deutlich kühler als die letzten Tage. 21 Grad bei uns in Nachod, 20 am Sportzentrum in Kirspe. Bleibt aber trocken. In den nächsten Tagen wird es dann wieder sommerlich. Jeden Tag etwas sonniger und wärmer.
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1: 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Achtung auf der A1 Dortmund-Köln zwischen Vollmerstein und Gevelsberg. Da ist eine ungesicherte Unfallstelle auf allen Fahrstreifen. Die A1 Köln-Münster zwischen Hagen-Nord und Kreuz Dortmund-Unna. 8 Kilometer Stau, 20 Minuten. Die A1 Münster-Dortmund zwischen Kamm-Zentrum und Unna. 2 Kilometer Stop-and-Go. A1 Dortmund-Köln zwischen Hagen-West und Gevelsberg. 6 Kilometer, 40 Minuten. A45 Hagen-Dortmund zwischen Kreuzhagen und Westhofener Kreuz 2 Kilometer. Und 45 Hagen-Gießen zwischen Meinerzhagen und Kreuz-Olpe-Süd 11 Kilometer 40 Minuten plus. Relativ voll, wenn ihr noch mehr gesehen habt, meldet euch gern kurz rein, kostenlos. Unter der 08000 150 500. Gute und sichere Fahrt.
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1: Ist schon Mittwoch, in dem Sinne auf in den Nachmittag mit einem 90er, zumindest so gerade noch, von 99 ist er, Wham! Do Project und King of My Castle.

0: ich glaube, es würde mich partiell ein bisschen wahnsinnig machen, wenn ich Mama wäre und würde mit meinem Baby im Kinderwagen durch die Gegend schieben, durch den Märkischen Kreis. Und dann würde alle zwei Minuten irgendwer kommen und reingucken, das Kind ungefragt anfassen. Keine Ahnung, was sich da die Menschen manchmal so denken. Hat auf jeden Fall auch Papa Jan Zerbst beobachtet.
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2: Es ist ja schon schwer, mit einem Hund Gassi zu gehen, ohne ständig angesprochen zu werden.
3: Was ist denn das für eine Rasse?
2: Aber die Königsdisziplin ist ein Spaziergang mit Kinderwagen mit Baby drin. Da wird ungefragt reingeglotzt von irgendeiner distanzlosen Person.
4: Na, du bist ja lieb.
2: Wenn das Baby nicht gerade was Pinkes trägt, ist es irgendwie immer ein Junge.
4: Ja, so ein feiner Bursche.
2: Und dann müssen die Eltern meistens sehr schnell einschreiten.
4: Magst du eine Praline haben? Hier, schau mal, die ist mit Eierlikör. Hat mir früher auch nicht geschadet.
2: Und an dem Punkt sagst du dann höflich, aber bestimmt und in der Entspanntheit, die junge Eltern nun mal so haben.
3: Nee, danke. Und kümmern Sie sich doch um Ihren eigenen Sch...
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0: ist Wumms dahinter, die Imagine Dragons und Radioactive. Gleich fragen die Black Eyed Peas noch, Where is the Love? Das Ganze in gut anderthalb Minütchen. Bleibt dran, Radio MK. Lucias Nachmittag, es ist kurz vor 14:30 am Mittwoch.
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0: Deutsche Bahn möchte die Kundenkommunikation verbessern. Ja, da bin ich ja gespannt. Bin ja immer erstmal skeptisch, wenn es um die Bahn geht, ne? Hilft nichts, Freunde. Kann ich mir nicht helfen. Das und mehr ist jetzt auf jeden Fall Thema in unseren Radio MK Nachrichten. Der Mittwochnachmittag, es ist 14.30 Uhr.
1: Mit Ben Hetwa, schönen guten Tag. Für US-Präsident Trump ist die Waffenruhe im Iran beendet. Er wolle keine Einigung mehr und nichts mehr mit ihnen zu tun haben. Das sagte er am Rande des NATO-Gipfels in Ankara. Zuvor hatte das US-Militär zahlreich Ziele im Iran bombardiert, als Reaktion auf Attacken gegen Tanker im Golf von Hormuz. Die Deutsche Bahn will auch in diesem Jahr ihre Kundenkommunikation deutlich verbessern. Und das mit einem KI-Bot, einer weiteren App und schnelleren Infos zu Gleiswechseln. Bahnchefin Paller hatte in Berlin das dritte Sofortprogramm der Bahn vorgestellt. Auch bei uns im Märkischen Kreis wird es in Kitas und Schulen im Sommer oft zu heiß. In Iserlohn will die Fraktion von Bündnis 90 Die Grünen, dass die Stadtverwaltung neue Maßnahmen zum Hitzeschutz prüft. Heute steht das Thema auf der Tagesordnung des Schulausschusses. Nach dem Willen der Grünen sollte es zunächst eine genaue Bestandsaufnahme der Temperaturen in allen städtischen Bildungsgebäuden geben. Danach fordert die Fraktion ein Konzept, wie man Kitas und Klassenzimmer kühler bekommt. Im Gespräch sind Außenrollos, mehr Grün auf Dächern und Schulhöfen sowie Klimaanlagen gepaart mit Solaranlagen. Demnach reichen einfache Maßnahmen wie Lüften oder hitzefrei bei den immer längeren und extremeren Hitzewellen schlicht nicht mehr aus. In der LIDA-Region Lenne-Schiene können Vereine, Initiativen und engagierte Bürger wieder Fördergeld für kleine Projekte beantragen. Für einen zweiten Förderaufruf stehen noch rund 50.000 Euro zur Verfügung. Unterstützt werden Vorhaben, die das Leben vor Ort bereichern und das Miteinander stärken. Zur Förderregion zählen bei uns die Kommunen Iserlohn, Nachrodt-Wibling-Werde, Altena, Werdohl und Plettenberg. Bewerbungen sind bis zum 12. Juli möglich. Die Förderquote liegt bei bis zu 80% der Kosten. Und dann habe ich noch eine Meldung in eigener Sache. Radio MK bleibt der meistgehörte Radiosender im Märkischen Kreis. Das geht aus der heute veröffentlichten Reichweitenanalyse EMA hervor. Mehr als 102.000 Menschen schalten Radio MK demnach täglich ein. Mit 34% Hörer gestern baut unser Sender seine Spitzenposition weiter aus und liegt damit deutlich vor WDR 2 und 1 Live. Radio MK-Chefredakteur Holger Jahnke spricht von einem starken Vertrauensbeweis der Hörerinnen und Hörer und bedankt sich bei seinem gesamten Team sowie beim Publikum für die Treue. Und so sagen wir auch Danke. Und das waren die Nachrichten mit Ben Hetwa. 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
0: Und ich sag auch nochmal Danke. Wir freuen uns immer, wenn ihr uns einschaltet. Ja, 3 Minuten nach 3 jetzt. Das Wetter heute weniger sommerlich, bedeckt den ganzen Tag, bleibt aber meistens trocken, immerhin das. Dazu auch deutlich kühler mit maximal 22 Grad. Nochmal ordentlich durchlüften zu Hause, ne, Freunde in den Dachgeschosswohnungen. Ich gehöre auch dazu. Ab morgen wird es dann wieder jeden Tag etwas wärmer und sonniger. 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Die 1 Köln-Münster zwischen Hagen-Nord und Kreuz Dortmund-Unna, 8 Kilometer Stau, 22 Minuten. Die 1 Münster-Dortmund zwischen Kamm-Zentrum und Unna, 3 Kilometer Stop-and-Go. A1 Dortmund-Köln zwischen Hagen-West und Volmarstein, 2 Kilometer stockend. Dann haben wir die 45 Hagen-Dortmund zwischen Kreuzhagen und Westhofener Kreuz, 2 Kilometer. A45 Hagen-Gießen zwischen Meinerzhagen und Kreuz-Olpe Süd, 12 Kilometer, eine Dreiviertelstunde plus. Das war's von mir, relativ voll. Wenn ihr noch mehr entdeckt, einen Blitzer oder so, dann scheut nicht, uns anzurufen, kostenlos. 08150 500. Da, wo es geht, eine gute Fahrt.
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0: Nicht mehr lange bis zu den Sommerferien. Sucht ihr in Hemer und Umgebung noch nach Ferienaktionen für eure Kids? Dann gleich aufgepasst. Sprechen wir drüber gegen 3:15. Bis dahin gibt's 3 Hits am Stück.

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Jazz Dance, ein Billardtag oder ein Tag mit dem Bürgermeister. Das alles könnten eure Kids in diesen Sommerferien erleben. Es gibt ja immer Angebote, damit ihr die 6 Wochen auch möglichst spannend rumbekommt, ne? Und passend dazu hat die Stadt HEMA jetzt ihr digitales Programmheft Ferien in HEMA 2026 veröffentlicht. Da stehen super viele Aktionen drin, Sachen in der Natur, Kreatives, Ausflüge und. Über 50 Angebote sind es insgesamt. Nähkurs ist noch dabei, Lagerfeuer, Gläser bemalen. Ich würde am liebsten selbst die Hälfte mitmachen. Gehen auch Ferienkinder über 30? Ich bin ja nicht so groß, vielleicht falle ich dann gar nicht so auf. Nein, im Ernst, es sollten auf jeden Fall alle Kids was finden, glaube ich. Teilweise ist die Teilnehmerzahl begrenzt, deswegen am besten, wenn ihr was findet, so schnell wie möglich anmelden. Den Link zum Programmheft und allen Infos findet ihr bei uns auf radio-mk.de in Themen aus dem Programm. Viel Spaß beim Durchgucken. Vielleicht heute Abend beim Abendbrot direkt. Lucia Carocciolo hier, Radio MK. Es ist 3:15.

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0: Sommerfeeling trotz des bedeckten Wetters heute im Märkischen Kreis. Gleich mit Gustavo Lima und Ballada in den Hits im besten Mix. Gibt's noch vor drei? Bleibt dran, Lucias Nachmittag, Radio MK.
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3: Mit Danny Hoppe, guten Tag. In Oberbayern läuft gerade ein Großeinsatz von Polizei und Rettungsdiensten an einem Gymnasium. An der Schule in Schongau sind mehrere Menschen verletzt worden. Es deutet vieles auf eine Amoktat hin. Das hat ein Polizeisprecher vorhin gesagt. Der mutmaßliche Täter wurde festgenommen. Malte Albrecht aus dem News-Team, vieles ist noch unklar. Was weiß man denn inzwischen über den Vorfall?
4: Also was genau an der Schule passiert ist, ist noch unklar. Die Lage sei noch unübersichtlich, sagte eine Polizeisprecherin. Am späten Mittag gingen jedenfalls die ersten Meldungen über einen Großeinsatz an dem Gymnasium in der oberbayerischen Kleinstadt ein. Mehr als 15 Polizeistreifen rückten an. Zum Grund des Einsatzes sagten die Beamten da noch nichts, aber die Menschen im näheren Umfeld der Schule wurden aufgerufen, das Gebiet zu meiden. Wenig später bestätigte die Polizei dann, dass es mehrere Verletzte gibt. Wie viele Menschen genau verletzt wurden und wie schwer sie verletzt sind, wird derzeit noch abgeklärt. Die Polizei geht von einer einstelligen Zahl an Verletzten aus. Bild Online berichtet, dass mehrere Opfer Stichverletzungen erlitten haben sollen. Offiziell bestätigt ist das bisher nicht. Nach ersten Erkenntnissen habe sich das Geschehen teils auf dem Schulgelände, teils im direkten Umfeld des Gymnasiums abgespielt, heißt es. Der mutmaßliche Täter war wohl zuerst geflüchtet, er konnte aber wenig später festgenommen werden.
3: Malte Albrecht mit den ersten aktuellen Infos zu einer möglichen Amoktat an einer Schule in Oberbayern. Vielen Dank. Und jetzt weitere Meldungen im Überblick. US-Präsident Trump hat beim NATO-Gipfel kräftig ausgeteilt. In Ankara attackierte er die Verbündeten, will die Handelsbeziehungen mit Spanien beenden und hat klargemacht, dass er weitere Interessen an Grönland hat. Außerdem erklärte er die Waffenruhe mit dem Iran für beendet. Mit Teheran zu verhandeln sei reine Zeitverschwendung, sagte Trump. Die Weltgesundheitsorganisation geht davon aus, dass sich die Zahl der Krebsdiagnosen bis zum Jahr 2050 weltweit fast verdoppeln könnte. Gründe seien Mängel in der Prävention. Dazu kämen klassische Risikofaktoren wie Rauchen, Alkohol, zu wenig Bewegung verdoppeln könnte. Gründe seien Mängel in der Prävention. Dazu kämen klassische Risikofaktoren wie Rauchen, Alkohol, zu wenig Bewegung und Übergewicht, heißt es im

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1: Gegen, sie sagt, längere Öffnungszeiten ließen schon jetzt immer weniger Raum für Familie, Freunde und Ehrenamt. Der Sonntag sei der einzig verlässlich planbare freie Tag. Und das waren die Nachrichten mit Danny Hoppe.
2: Ein relativ bedeckter Mittwoch heute, bleibt aber trocken, auch wenn es nicht so aussieht. Ich habe extra nochmal ins Regenradar geguckt. Dazu relativ frisch, 21 Grad an der Phänomenta in Lüdenscheid. Morgen dann schon wieder sonniger und wärmer. Und so geht's Richtung Wochenende auch weiter. Da haben wir dann wieder so um die 30 Grad.
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2: 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A1 Köln-Münster zwischen Hagen-Nord und Kreuz Dortmund-Unna 10 Kilometer Stau, eine halbe Stunde plus. Die A1 Münster-Dortmund zwischen Hamburg-Umwerne und Unna 7 Kilometer Stop-and-Go. A45 Hagen-Dortmund zwischen Kreuzhagen und Westhofener Kreuz 3 Kilometer stockend. Und die 45 Hagen-Gießen zwischen Meinerzhagen und Kreuz-Olpe-Süd 13 Kilometer Stau 50 Minuten plus. Wenn ihr noch mehr habt, ich meine, das reicht eigentlich, aber wenn ihr trotzdem noch was habt, ruft gerne durch. Geht kostenlos unter der 08000 150 500. Gute Fahrt!
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2: Die Nummer hier habe ich Ende letzter Woche, war es glaube ich, das erste Mal hier gespielt. Und es haben sich direkt einige von euch hier gemeldet und gefragt, wie die nochmal heißt und so. Und das passiert nicht bei jeder Neuvorstellung. Geht wirklich gut ins Ohr, muss ich sagen. Also, ganz neu bei uns. Olivia Dean ist das. So easy to fall in love.

0: So, Kinnas, es ist Mittwoch. Das heißt, so weit ist das Wochenende jetzt ja auch gar nicht mehr entfernt, ne? Also ich finde, man kann sich schon mal Gedanken machen, was man so am kommenden Wochenende macht. So, und da habe ich nämlich ein Highlight für euch am Sonntag. Da gibt es wieder was sehr Kurioses und Besonderes in Werdohl, nämlich das internationale Schubkarrentreffen. Jawohl. Zum sechsten Mal schon, die Freiwillige Feuerwehr Werdohl löscht zu Kleinhammer, sucht wieder die schönste und geilste Schubkarre des Sauerlandes. Mitmachen können alle Firmen, Clubs, Vereine, Löschzüge, Privatpersonen, Kinder, was auch immer. Da werden Schubkarren möglichst hübsch dekoriert natürlich und auch kreativ. Reinhard Kaldeich von der Feuerwehr Kleinhammer sagt uns, was zu tun ist.
1: Jeder kann seine Schubkarre so gestalten, wie er möchte. Die einen haben sie zum Beispiel das erste Jahr bepflanzt oder der nächste hat vier Schubkarren ineinander gestellt und hat die dann die Kleinhammerer Stadtmusikanten genannt. Die Kinder sind gekommen, haben ihre Eisenbahn da reingebaut oder einen Dschungel und so weiter.
0: Natürlich gibt es auch einen Preis für die beste Schubkarre. Platz 1 bekommt 100 Euro für die Urlaubskasse. Ich finde, es lohnt sich. Das Schubkarrentreffen ist gleichzeitig Dorffest mit allem, was dazugehört. Essen, Trinken, Hüpfburg, Kinderschminken. Das Dorffest selbst gibt's von Freitag bis Sonntag und am Sonntag eben dann das große Schubkarrentreffen. Also Schubkarre rauskramen, aufmotzen und dann am Sonntag ab nach Werdohl-Kleinhammer. Mehr Tipps gibt's wie immer auf radio-mk.de. Aber wir wollten euch auch noch ein bisschen Zeit zur Vorbereitung lassen. Deswegen haben wir es schon mal angekündigt hiermit. 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

0: Was dich nicht umbringt, macht dich stärker. Ein sehr wahrer Spruch, wie ich finde. Und der ist gleichzeitig auch Songtext. Kelly Clarkson mit Stronger hier gleich bei mir. Radio MK, Lucia Caro Gioiello, der Mittwochnachmittag um 3:45.
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0: einem Gymnasium in Bayern gibt es eventuell eine Amoklage. Ist noch nicht ganz klar, mehr dazu. Und was sonst wichtig ist, das hört ihr jetzt. Das sind die Radio MK-Nachrichten am Mittwoch. Es ist 15.30 Uhr.
1: Mit Ben Hetwer, schönen guten Tag. Viele Polizisten sind gerade an einem Gymnasium in Oberbayern im Einsatz. Dort in Schongau deutet laut Polizei vieles auf eine Amoklage hin. Es gibt mehrere Verletzte. Der mutmaßliche Täter sei nach dem Vorfall festgenommen worden, so die Polizei. Die genauen Hintergründe sind noch offen. Die Ukraine hat beim NATO-Gipfel in Ankara eine neue Zusage für milliardenschwere Militärhilfen bekommen. Für dieses Jahr sagen die Verbündeten 70 Milliarden Euro für Ausrüstung, Unterstützung und Ausbildung zu. Im kommenden Jahr soll die Militärhilfe mindestens auf diesem Niveau fortgesetzt werden, das heißt es in der Gipfelerklärung. Im Märkischen Kreis gilt ab morgen ein Wasserentnahmeverbot. Dann tritt die Verfügung der unteren Wasserbehörde in Kraft. Sie gilt zunächst bis zum 31. Oktober. Verboten ist die Entnahme aus Bächen, Gräben, Flüssen und Seen. Grund sind sinkende Wasserstände durch Hitze und Trockenheit. Einzelne Gewässer drohen nach Angaben des Kreises auszutrocknen. Ausgenommen sind das Schöpfen mit Handgefäßen und Viehtränken. Verstöße können mit bis zu 50.000 Euro bestraft werden. HEMA will einen verkaufsoffenen Sonntag beim Hemeraner Herbst und auch Halfa möchte Ende September das Sonntagsshopping ermöglichen. Dazu hat der Stadtmarketingverein einen Antrag gestellt. Der steht heute auf der Tagesordnung im Hauptausschuss. Am kommenden Montag fällt dann die endgültige Entscheidung im Rat. Demnach sollen die Geschäfte im Halferaner Herbst am 27. September öffnen dürfen. Die Stadt hat dazu verschiedene Verbände und Kirchen befragt. Die meisten haben keine Bedenken. Kritik gibt es allerdings von der Gewerkschaft Verdi. Sie lehnt Sonntagsarbeit im Einzelhandel grundsätzlich ab, damit die Beschäftigten Zeit für Familie und Freunde haben. Und zuletzt habe ich dann noch eine Meldung in eigener Sache. Radio MK bleibt weiter in der Erfolgsspur. Mehr als jeder Dritte hier hört uns täglich. Mit 34% Hörer gestern baut Radio MK seine Spitzenposition im Märkischen Kreis weiter aus und liegt damit deutlich vor WDR 2 und 1 live. Das geht aus der heute veröffentlichten Reichweitenanalyse EMA hervor. Mehr als 102.000 Menschen schalten Radio MK demnach täglich ein. Radio MK-Chefredakteur Holger Jahnke sieht darin einen starken Vertrauensbeweis und bedankt sich bei euch und dem gesamten Team. Und so heißt das auch von uns. Danke. Und das waren die Nachrichten mit Ben Hetwer. 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
0: Dankeschön fürs Einschalten auch von mir. Ich hab euch lieb. Gleich 3 Minuten nach 3:30 und damit gucken wir aufs Wetter. Das hat heute so einen kleinen Sommerdurchhänger, aber ist auch mal nicht schlimm, oder? Ich finde, so ein bisschen kühler und so ist auch mal völlig in Ordnung. Heute bedeckt, es bleibt aber trocken. Dazu maximal 22 Grad, schon ein Unterschied. Also leichtes Jäckchen ist vielleicht sogar nicht verkehrt. Ja? Ab morgen dann aber wieder Sommer, da gibt es viel mehr Sonne und auch wieder wärmere Temperaturen. Und so geht es Richtung Wochenende auch weiter. Dann sind wir wieder bei 30 Grad. Radio MK Verkehr. A1 Köln-Münster zwischen Hagen-Nord und Kreuz Dortmund-Unna 11 Kilometer Stau, gut 30 Minuten plus. Die 1 Münster-Dortmund zwischen Kamener Kreuz und Unna 3 Kilometer Stop and Go. A45 Hagen-Dortmund zwischen Kreuzhagen und Westhofener Kreuz 3 Kilometer Stau. Und A45 Hagen-Gießen zwischen Meinerzhagen und Olpe 9 Kilometer, gut 20 Minuten plus. Blitzer oder so habe ich gerade hier nicht. Wenn ihr noch einen seht, dann gebt mir doch gern kurz Bescheid. 08000 150 500. Gute Fahrt.
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0: Ihr wisst ja, ich liebe die Bahn. 3 Jahre während des Studiums gependelt, da erlebst du Sachen, du machst dir kein Bild. Ne? Naja, heute will die Deutsche Bahn ihr drittes Sofortprogramm vorstellen. Bessere Kundeninfo bei Verspätungen. Keine Verspätungen würde ich erstrebenswerter finden, aber egal. Wir haben euch im Märkischen Kreis nach den kuriosesten Bahnansagen gefragt und das ist dabei rausgekommen.
3: Wildschweine auf der Strecke, aber das ist Jahre her. Ich fahre nie S-Bahn, Deutsche Bahn.
4: Das war also letzte Woche, als wir im Zug saßen und es hieß, wir haben keinen Lokführer. Es wurde über eine Stunde lang einen Lokführer gesucht.
0: Was?
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0: Hi, am ersten spielfreien Tag dieser Fußball-Weltmeisterschaft. Ich hoffe, ihr findet heute trotzdem Verwendung für eure Zeit. Radio MK, Lucia Caro Gioiello, es ist 4:15.
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0: Wenn man an WM-Souvenirs denkt, denkt man wahrscheinlich an sowas wie Trikots, Schals, Panini-Heftchen oder so. Bei dieser WM ist aber ausgerechnet was völlig anderes, kostenloses, komplett durch die Decke gegangen. Kollege Leo Arrighi.
2: Das heißeste Souvenir bei dieser Weltmeisterschaft sind Freundschaftsarmbänder. Ja, Fanbands, so heißen die Dinger in Amerika. Kleine Armbänder mit Anhängern, die kann man bei Fanfesten oder auch rund um die Stadien kostenlos bekommen. Und das sind nicht nur einfach irgendwelche Bändchen, die kann man mit kleinen Charms zusammenstellen, also so coole Anhänger. Zum Beispiel in New York, da gibt's Anhänger mit Pizzaslice oder Freiheitsstatue. Mehr als 700.000 dieser Armbänder sind schon verteilt worden. Fans stehen dafür teils richtig lang an, ja. Manche sammeln mehrere Versionen, tauschen Charms oder versuchen an besondere Ausgaben aus den verschiedenen WM-Städten zu kommen. Und weil Menschen kostenlose Sachen offenbar nicht einfach kostenlos lassen können, werden die Armbänder online schon weiterverkauft. Ja, teilweise für 50 bis 500 Dollar. Damit hat die Weltmeisterschaft ihren eigenen Taylor Swift-Moment. Nur, dass diesmal nicht Swifties Armbänder tauschen, sondern Fußballfans zwischen Bierstand, Nationalhymne und VAR-Wut plötzlich ganz weich werden wegen kleiner Perlen.
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0: Was fand ich diesen Song damals schön? 96, No Mercy, Where Do You Go? Ich finde den immer noch schön. Ich sag's euch ehrlich. Radio MK, Lucias Nachmittag, es ist kurz vor vier.
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0: Unsere Nachrichten nach nur einem Spot.
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4: Mit Danny Hoppe, guten Tag. An einem Gymnasium im oberbayerischen Schongau hat es möglicherweise eine Amoktat gegeben. Es deute inzwischen einiges darauf hin, das hat die Polizei am Nachmittag mitgeteilt. Mindestens 2 Mädchen wurden bei dem Vorfall schwer verletzt. Ob sie in Lebensgefahr schweben, ist noch unklar. Möglicherweise gibt es auch noch mehr Verletzte. Insgesamt ist die Lage noch unübersichtlich, viele Fragen sind noch offen. Malte Albrecht aus dem News-Team bestätigt ist allerdings, dass der mutmaßliche Täter festgenommen wurde. Inzwischen gibt es auch erste Infos zu ihm.
5: Ja genau, nach Angaben der Polizei ist er 16 Jahre alt. Ob er ein Schüler des Gymnasiums ist, ist aber noch nicht bekannt. Auch was die Tatwaffe und den genauen Ablauf angeht, halten sich die Ermittler bisher bedeckt. Bild Online schreibt, dass die Opfer Stichverletzungen erlitten haben sollen, aber das ist, wie gesagt, offiziell noch nicht bestätigt. Laut dem Bericht soll sich das Geschehen zum Teil auf dem Schulgelände, zum Teil im direkten Umfeld des Gymnasiums abgespielt haben. Passiert ist das Ganze jedenfalls am späten Mittag, also während des laufenden Schulbetriebs. Die Polizei rückte mit mehr als 15 Streifenwagen an und rief die Menschen auf, das Gebiet zu meiden. Auch mehrere Rettungshubschrauber des ADAC wurden angefordert. Der mutmaßliche Täter war wohl zuerst geflüchtet, konnte dann aber wenig später festgenommen werden. Die genauen Hintergründe der Tat sind noch unklar.
4: Danke, Malte. Und jetzt weitere Meldungen im Überblick. Beim NATO-Gipfel in Ankara hat US-Präsident Trump weitere Angriffe auf den Iran angekündigt. Man werde sie in der Nacht richtig hart treffen. Der Iran verletze das Abkommen jeden Tag, sagte Trump. Schon vorher hatte er gesagt, dass die Waffenruhe mit dem Iran aus seiner Sicht beendet sei. Die Vereinbarkeit von Familie und Beruf bleibt vor allem für Frauen eine zentrale Herausforderung. So steht es im neuen Familienbericht der NRW-Landesregierung. Demnach stemmen Frauen weiterhin den größten Teil der Care-Arbeit. Gewarnt wird in dem Bericht auch, dass das Armutsrisiko für Alleinerziehende, kinderreiche Familien und Familien mit Zuwanderungsgeschichte gestiegen sei. Seit mehr als einem Monat ist die Bonner Nordbrücke gesperrt. In der nächsten Woche Mittwoch sollen dort die Abbrucharbeiten beginnen. Das hat Bundesverkehrsminister Schnieder mitgeteilt. Konkret geht es dabei um die Vorlandbrücke, die auf der linken Rheinseite auf die Nordbrücke zuführt. Laut Schnieder soll außerdem noch in diesem Jahr der Auftrag für den Ersatzneubau vergeben werden. Ein Blitzer in Solingen sorgt im Netz momentan für viel Spott. Das Video, das millionenfach geklickt wurde, zeigt eine mobile Radarfalle, aufgestellt in einer Einbahnstraße, allerdings entgegen der Fahrtrichtung. In Kommentaren hieß es, die Stadt Solingen sei zu dumm, einen Blitzer aufzustellen. Jetzt wehrt sich die Stadtverwaltung, der Blitzer stehe dort ganz bewusst. Die Straße sei wegen einer Baustelle vorübergehend in eine Einbahnstraße verwandelt worden. Viele Autofahrer hätten das aber ignoriert und seien trotzdem in falscher Richtung durch die Straße gefahren. Dadurch habe es mehrere gefährliche Situationen gegeben. Und deshalb habe man den Blitzer dort aufgestellt, um Falschfahrer zu überführen. Es handele sich also weder um einen Schildbürgerstreich noch um Stationen gegeben. Und deshalb habe man den Blitzer dort aufgestellt, um Falschfahrer zu überführen. Es handele sich also weder um einen Schildbürgerstreich noch um Staatsversagen, heißt es.

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1: Nachort 20 am Sportzentrum in Kiersburg. Es bleibt aber trocken, auch wenn es nicht so aussieht. Ich habe nochmal nachgeguckt. In den nächsten Tagen kommt der Sommer dann zurück. Jeden Tag etwas sonniger und wärmer, zum Wochenende hin dann wieder 30 Grad.
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1: 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A1 Köln-Münster zwischen Hagen-West und Kreuz Dortmund-Unna 11 Kilometer Stau, eine halbe Stunde plus. Die 1 Münster-Köln zwischen Karmzentrum und Schwerte 3 Kilometer Stop-and-Go. A1 Dortmund-Köln zwischen Vollmerstein und Gevelsberg 2 Kilometer stockend. A45 Hagen-Dortmund zwischen Kreuzhagen und Westhofener Kreuz 5 Kilometer Stop-and-Go. A45 Hagen-Dortmund nochmal zwischen Kreuz Dortmund-Witten und Dortmund-Hafen 3 Kilometer stockend. Und 45 Hagen-Gießen zwischen Meinerzhagen und Olpe 8 Kilometer Stau, 25 Minuten länger. Blitz habt ihr mir immer noch nicht gemeldet. Wenn ihr das noch tun wollt, macht das einfach kostenlos unter der 08150 500. Ansonsten euch eine gute und sichere Fahrt.
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1: Und da ist jetzt Lady Gaga für euch am Start mit ihrer aktuellen Nummer The Dance.

Wir selbst merken das ja eigentlich echt nur bedingt, ne? Klar, da war diese Riesenhitze vor 2 Wochen, da war wenig Regen, aber wie wenig Wasser da wirklich ist, wie trocken es wirklich ist, frag mal die Natur im Märkischen Kreis. Und deswegen gilt ab morgen ein sogenanntes Wasserentnahmeverbot. Die untere Wasserbehörde hat das verfügt. Wir dürfen also ab morgen kein Wasser aus Bächen, Gräben, Flüssen und Seen nehmen, weil eben die Wasserstände eh schon so niedrig sind wegen Hitze und Trockenheit. Und damit eben kein Gewässer ganz austrocknet, wo wir übrigens kurz davor stehen, jetzt eben diese Regel. Verboten ist es, Wasser zum Beispiel per Pumpe aus dem Gewässer zu nehmen. Generell gilt auch ein sparsamer Umgang mit Wasser. Wer zum Beispiel seinen Garten mit einer elektrischen Pumpe bewässert, der kann gut auf Regentonnen oder unterirdische Erdwassertanks zurückgreifen. Dieses Wasserentnahmeverbot gilt ab morgen und erstmal bis zum 31. Oktober. Das kann angepasst werden, je nachdem wie sich das Wetter auch entwickelt, wird dann aber entsprechend nochmal neu rausgehauen und kommuniziert. Ihr hört's dann bei uns. Ausgenommen von der Regel sind übrigens das Schöpfen mit Handgefäßen und Viehtränken. Aber alles andere ist verboten. Und wer gegen dieses Verbot verstößt, für den wird es auch unter Umständen sehr teuer. Bis zu 50.000 Euro Strafe sind möglich. Also Wasserentnahmeverbot ab morgen in allen Gewässern hier bei uns im Märkischen Kreis. Gehört bei mir Radio MK, Lucia Caro Gioiello und jetzt Daniel Porter mit Bad Day in den Hits im Best.

0: absoluter Klassiker gleich für euren Weg zum Supermarkt im Märkischen Kreis. Pink Floyd, Another Brick in the Wall. Gibt's in gut 2 Minütchen. Bleibt einfach dran. Radio MK hier. Lucias Nachmittag. Gleich 16:30.
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0: mutmaßliche Amok-Tat an einem Gymnasium in Bayern beschäftigt uns jetzt unter anderem. Den neuesten Stand in den Radio MK Nachrichten an diesem Mittwoch. Es ist 16.30 Uhr.
1: Mit Ben Hetwar, schönen guten Tag. Bei einer möglichen Amok-Tat an einem Gymnasium im oberbayerischen Schongau sind nach Angaben der Polizei mindestens 2 Mädchen schwer verletzt worden. Ein mutmaßlicher 16-jähriger Täter wurde festgenommen. Der hatte nach Angaben von Bayerns Innenminister Herrmann neben einem Messer wohl auch eine Schusswaffe dabei. Die Ukraine hat beim NATO-Gipfel in Ankara eine neue Zusage für milliardenschwere Militärhilfen bekommen. Für dieses Jahr sagen die Verbündeten 70 Milliarden Euro für Ausrüstung, Unterstützung und Ausbildung zu. Im kommenden Jahr soll die Militärhilfe mindestens auf diesem Niveau fortgesetzt werden, das heißt es in der Gipfelerklärung. Im Märkischen Kreis gilt ab morgen ein Wasserentnahmeverbot. Dann tritt die Verfügung der unteren Wasserbehörde in Kraft. Sie gilt zunächst bis zum 31. Oktober. Verboten ist die Entnahme aus Bächen, Gräben, Flüssen und Seen. Grund sind sinkende Wasserstände durch Hitze und Trockenheit. Einzelne Gewässer drohen nach Angaben des Kreises auszutrocknen. Ausgenommen sind das Schöpfen mit Handgefäßen und Viehtränken. Verstöße können mit bis zu 50.000 Euro bestraft werden. HEMA will einen verkaufsoffenen Sonntag beim Hemeraner Herbst und auch Halfer möchte Ende September das Sonntagsshopping ermöglichen. Dazu hat der Stadtmarketingverein einen Antrag gestellt. Der steht heute auf der Tagesordnung im Hauptausschuss. Am kommenden Montag fällt dann die endgültige Entscheidung im Rat. Demnach sollen die Geschäfte im Halferaner Herbst am 27. September öffnen dürfen. Die Stadt hat dazu verschiedene Verbände und Kirchen befragt. Die meisten haben keine Bedenken. Kritik gibt es allerdings von der Gewerkschaft Verdi. Sie lehnt Sonntagsarbeit im Einzelhandel grundsätzlich ab, damit die Beschäftigten Zeit für Familie und Freunde haben. Und zuletzt habe ich dann noch eine Meldung in eigener Sache. Radio MK bleibt weiter in der Erfolgsspur. Mehr als jeder Dritte hier hört uns täglich. Mit 34% Hörer gestern baut Radio MK seine Spitzenposition im Märkischen Kreis weiter aus und liegt damit deutlich vor WDR 2 und 1 live. Das geht aus der heute veröffentlichten Reichweitenanalyse EMA hervor. Mehr als 102.000 Menschen schalten Radio MK demnach täglich ein. Radio MK-Chefredakteur Holger Jahnke sieht darin einen starken Vertrauensbeweis und bedankt sich bei euch und dem gesamten Team. Und so heißt es auch von uns. Danke. Und das waren die Nachrichten mit Ben Hetwar. 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
0: Und ein herzliches Dankeschön natürlich auch von mir. 2 Minuten nach 4:30. Das Wetter heute weniger sommerlich, bedeckt den ganzen Tag, bleibt aber meistens trocken. Dazu auch deutlich kühler als die letzten Tage. Maximal 22 Grad, also nochmal ordentlich durchlüften zu Hause. Ne, Freunde, in den Dachgeschosswohnungen. Hier ist noch eine. Dann haben wir es zu Hause wieder schön frisch. Ab morgen nämlich jeden Tag etwas wärmer und sonniger. Am Wochenende wieder um die 30 Grad. 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A1 Köln-Münster zwischen Hagen-West und Kreuz Dortmund-Ohna 11 Kilometer Stau, eine halbe Stunde. Die 1 Münster-Dortmund zwischen Kamener Kreuz und Unna 3 Kilometer Stop-and-Go. A45 Hagen-Dortmund zwischen Kreuzhagen und Westhofener Kreuz 5 Kilometer. Die 45 Hagen-Dortmund nochmal zwischen Dortmund-Eichlinghofen und Kreuz Dortmund-Nordwest 8 Kilometer Stop-and-Go. Und die A45 Hagen-Gießen zwischen Meinerzhagen und Kreuz-Olpe-Süd 9 Kilometer, eine knappe halbe Stunde länger. Wenn noch was ist, ihr wisst Bescheid, könnt ihr mal durchbimmeln bei uns unter der 08150 500. Der Anruf ist kostenlos.
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0: Und da schmeißen wir jetzt den Feierabendmodus an.

0: zusammen, Radio MK um 16:45 an diesem Mittwoch. Lucia Carucciolo im Studio. Das Jahr ist schon gut halb rum und ich finde, da kann man auch mal musikalisch Halbzeitbilanz ziehen. Die Konsumforscher von GfK Entertainment haben das gemacht und das Ergebnis: Chartkönige 2026, bisher Taylor Swift und die Toten Hosen. Es gibt aber auch einen überraschenden alten Bekannten, Ronny Thorau, ne? Was war da los in der ersten musikalischen Halbzeit des Jahres?
1: Ja, dass Megastar Taylor Swift ganz vorne liegt bei den Singles, ist ja fast schon Routine. Erstaunlich höchstens, dass sie mit The Fate of Ophelia vorne lag jetzt im ersten Halbjahr, obwohl der Song ja schon letzten Oktober rauskam. Bei den Alben liegen die Toten Hosen vorn, vor den K-Pop-Stars BTS und Harry Styles. Aber das Album Trink aus, wir müssen gehen, soll ja angeblich auch das letzte Studioalbum von Campino und Co. sein. Größte Überraschung des ersten Halbjahres, aber vielleicht Michael Jackson lag jetzt posthum nochmal mit 3 Alben weit vorn in den Charts. Hat natürlich mit dem Erfolg des Kinofilms Michael zu tun, der vielen die Musik des King of Pop nochmal nahegebracht hat.
0: Das kann natürlich sein. Ich sage ja auch immer, Michael Jackson geht immer, ne? So ist es nämlich. Radio MK hier. Jetzt mit den Toten Hosen, die ja albentechnisch vorne liegen. Wir haben es gerade gehört, zumindest in der ersten Halbzeit des Jahres 2026. Nur nach vorn jetzt hier die Single in den Hits im besten Mix. Kommt gut in den Mittwochfeierabend im Märkischen Kreis.
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1: Mit Danny Hoppe, guten Tag. Zum ersten Mal seit 11 Jahren hat das Land NRW wieder einmal einen Familienbericht vorgelegt. Untersucht wurde dafür, wie es den Familien bei uns geht und mit welchen Problemen sie zu kämpfen haben. Zum Beispiel bei der Betreuung der Kinder, den steigenden Kosten oder der Suche nach passendem Wohnraum. Das Fazit des Berichts, die meisten Familien sind zwar zufrieden mit ihrem Leben, gleichzeitig bleibt es für viele aber weiter schwierig, Familie und Beruf unter einen Hut zu bekommen. Vor allem Frauen sind hier stark belastet. Jonas Jandi berichtet aus dem Landtagsstudio Düsseldorf.
2: 2,5 Millionen Familien leben in NRW. Der Bericht zeigt, Familien organisieren ihren Alltag heute oft bis ins Detail. Sie sind mit anderen Worten organisatorisch auf Kante genäht. Fällt dann die Kinderbetreuung aus oder kommt eine andere Belastung wie Krankheit dazu, gerät das ganze System schnell ins Wanken. Die Autorin des Berichts, Professorin Kuger, sagte mir aber auch, viele kommen nach eigener Einschätzung gut durch den Alltag, trotz Krisen, steigender Kosten und wirtschaftlicher Unsicherheit.
3: Familien scheinen aber durchaus sehr kreativ und lösungsorientiert zu sein, den Alltag gut zu bewältigen.
2: Besonders deutlich bleiben die Unterschiede zwischen den Geschlechtern. Väter arbeiten im Schnitt 39 Stunden pro Woche, Mütter dagegen 27 Stunden und sie übernehmen nach wie vor den Großteil der Kinderbetreuung. Die Wissenschaftler empfehlen deshalb vor allem eine verlässlichere Kinderbetreuung, leichter zugängliche Familienleistungen und mehr Unterstützung bei gesundheitlichen und sozialen Belastungen.
1: Und jetzt weitere Meldungen im Überblick. Trotz der Attacken von US-Präsident Trump hat NATO-Generalsekretär Rutte das Gipfeltreffen in Ankara als Erfolg bezeichnet. Das Bündnis sei stärker als je zuvor. Trump hatte die NATO-Verbündeten vorher allerdings scharf kritisiert. Dazu hatte er angekündigt, dass er alle Handelsbeziehungen mit Spanien beenden wolle und dass er auch weiter Interesse an Grönland habe. Nach der möglichen Amoktat in einem oberbayerischen Gymnasium sind die beiden schwer verletzten 13-jährigen Mädchen außer Lebensgefahr. Das hat die Polizei in Schongau mitgeteilt. Der festgenommene 16-Jährige soll mit einem Messer und einer Schusswaffe bewaffnet gewesen sein. Das sagte Bayerns Innenminister Herrmann. Laut Polizei könnte es sich auch um eine Beziehungstat handeln. Die Deutsche Bahn will in Zukunft mehr auf künstliche Intelligenz setzen, unter anderem bei der Kundenkommunikation. Hier will die Bahn 50 Millionen Euro investieren. Die neue Bahn-KI soll Kunden allgemeine und individuelle Auskünfte geben. Gut, dass das nicht während eines Spiels passiert ist. Im Bremer Weserstadion ist am Nachmittag an einer Tribüne eine Betonstütze zerbrochen. Das hat der Fußball-Bundesligist vorhin bestätigt. Verletzt wurde demnach niemand und auch für die weiteren Tribünenteile bestehe keine Einsturzgefahr. Passiert ist das...
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1: Einerzhagen und Olpe, 5 Kilometer Stau, 20 Minuten plus. Wenn noch was ist, ihr wisst, einfach durchrufen, kostet auch nichts. Unter der 08150 500. Gute und sichere Fahrt.
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1: Und da geht's jetzt hoffentlich zum gemütlichen Teil des Tages über 5 Uhr durch. Ich denke, dann habt ihr jetzt den Arbeitstag auf jeden Fall durch, vielleicht noch so ein paar andere Sachen auf der To-Do-Liste. Aber mit Musik geht ja bekanntlich alles leichter. Deswegen jetzt für euch 3 Hits am Stück in den Hits im besten Mix.

0: da war ja was los. Die angehenden Erzieher vom Friederike-Fliedner Berufskolleg Iserlohn haben sich ganz schön was einfallen lassen. Tolle Experimente für die Kids beim Mindmachtag. Der Mindmachtag von der Stiftung Kinder forschen war heute im Sauerlandpark in Hema. MINT steht für Naturwissenschaften. Motto diesmal, sag mal, gesund in die Zukunft. Thema Haut, Zähne, Herz und vieles mehr, was für den Körper wichtig ist. Zähneputzen am Megamodell zum Beispiel. Da sind die Zähne schon ziemlich groß, also so wie eine Kaffeetasse.
1: Da haben wir die Zähne geputzt mit Zahnpasta und hier so.
2: Und manchmal nicht Zähne putzt, dann kriegst du Karies.
0: So ist das. Ihr kennt euch schon richtig gut aus. Ja, und auch sonst kann bei Kita-Kids beim Spielen auch immer mal ein kleines Unglück passieren.
3: Also ich und Joshua, das ist mein Freund, wir haben gespielt Ninja und dann bin ich hingefallen und da war ein spitzer Stein und da habe ich hier dann an mein Knie geblutet.
0: Aua. Und deswegen ist es gut zu wissen, wofür Pflaster und Verbände wichtig sind und wie die so gewickelt werden.
4: So, sind alle Kuscheltiere verarztet mit Pflastern? Ja, Elefant ist fertig, ist deine Katze fertig? Perfekt, super. Und der große Teddy auch noch.
0: Oh, für so einen Elefanten, da brauchst du aber schon sehr viele, sehr große Pflaster, ne? Klar. Nicht nur die Kinder, auch die Betreuer, die mit den Kids zum Mindmachtag in den Park gekommen sind, wie Martina Scherer, Familienzentrum Stüps in Hema, hatten Spaß.
5: Die Aktion ist super. Es ist eine schöne Sache für die Kinder und sie lernen noch mal viel und sie haben Spaß dabei. Also jedes Jahr gerne wieder.
0: Den Mindmachtag wird es bestimmt auch nächstes Jahr geben. Dafür sorgen die Wirtschaftsjunioren, kreisjunger Unternehmer, die das seit 15 Jahren mitorganisieren. Diesmal mit 353 Kindern quer aus dem Märkischen Kreis. Balve, Hema, Iserlohn, Menden, Neuenrade, Plettenberg und Werdohl. Wow. Bilder findet ihr bei uns auf radio-mk.de bei Themen aus dem Programm.
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0: sind Helden nur ein Wort und danach mit etwas mehr als einem Wort die Nachrichten für den Märkischen Kreis hier bei Radio MK. Der Mittwochnachmittag mit mir, Lucia Caro Gioiello. Es geht auf 5:30 zu.
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0: Wie angekündigt, etwas mehr als ein Wort jetzt in den Radio MK Nachrichten. Der aktuelle Stand zu eurem Feierabend am Mittwoch. Es ist 17.30 Uhr.
1: Mit Ben Hetwar, schönen guten Tag. Die Blockade der Straße von Hormus führt zu höheren Spritpreisen und einer steigenden Inflation. Der Internationale Währungsfonds senkt deswegen erneut seine Erwartungen für Deutschland. Für das laufende Jahr rechnen die Experten nur noch mit einem Plus von 0,7%. Das sind 0,1 Prozentpunkte weniger als zuvor. Nach einer möglichen Amoktat an einer Schule in Oberbayern hat die Polizei weitere Details mitgeteilt. Der festgenommene 16-Jährige hatte demnach ein Messer und eine Schusswaffe dabei. Bei dem Vorfall wurden zwei 13-jährige Mädchen auf dem Schulgelände schwer verletzt. Sie sind aber außer Lebensgefahr. In Plettenberg ist am Mittag ein Auto in ein Geschäft in der Bahnhofstraße gefahren. Nach Angaben der Polizei hatte die 79-jährige Fahrerin des VW Golfs wohl Gas und Bremse verwechselt. Dabei ging ein Ladenfenster bei TK in Plettenberg zu Bruch. Der Schaden an Auto und Laden liegt bei geschätzten 10.000 Euro. Verletzt wurde niemand. Im Märkischen Kreis gilt ab morgen ein Wasserentnahmeverbot. Dann tritt die Verfügung der unteren Wasserbehörde in Kraft. Sie gilt zunächst bis zum 31. Oktober. Verboten ist die Entnahme aus Bechern, Gräben, Flüssen und Seen. Grund sind sinkende Wasserstände durch Hitze und Trockenheit. Einzelne Gewässer drohen nach Angaben des Kreises auszutrocknen. Ausgenommen sind das Schöpfen mit Handgefäßen und Viehtränken. Verstöße können mit bis zu 50.000 Euro bestraft werden. Und dann habe ich noch eine Meldung in eigener Sache. Radio MK bleibt der meistgehörte Radiosender im Märkischen Kreis. Das geht aus der heute veröffentlichten Reichweitenanalyse EMA hervor. Mehr als 102.000 Menschen schalten Radio MK demnach täglich ein. Mit 34% Hörer gestern baut unser Sender seine Spitzenposition weiter aus und liegt damit deutlich vor WDR 2 und 1 live. Radio MK-Chefredakteur Holger Jahnke spricht von einem starken Vertrauensbeweis der Hörerinnen und Hörer und bedankt sich bei dem gesamten Team sowie beim Publikum für die Treue. Und so sagen auch wir danke. Und das waren die Nachrichten mit Ben Hetwar, das Wichtigste aus dem Märkischen Kreis. 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
0: Ich sag auch Dankeschön, dass ihr uns jeden Tag so fleißig einschaltet. Freue mich wirklich ganz persönlich und von Herzen darüber. Gleich 2 Minuten nach 5:30. Das Wetter, ja, ist heute nicht ganz so ein krass sommerlicher Tag, ne? Muss auch mal sein zwischendurch. Es ist bedeckt, es bleibt aber trocken, dazu ein bisschen frischer. Also heute ist die lange Hose vielleicht nicht ganz so verkehrt. Auch zum Abend hin dann jetzt 22 Grad haben wir aktuell noch bei uns an der Burg in Altena. Morgen wird es schon wieder wärmer und auch sonniger und so setzt sich die Woche dann auch fort Richtung Wochenende. Da landen wir wieder bei um die 30 Grad. 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A1 Köln-Münster, zwischen Schwerte und Kreuz Dortmund-Unna 3 Kilometer stockend. 45 Hagen-Dortmund, zwischen Kreuz Hagen und Westhofener Kreuz 5 Kilometer Stop and Go 10 Minuten. Und die 45 Hagen-Gießen zwischen Meinerzhagen und Olpe 4 Kilometer Stau 20 Minuten länger. Wenn noch was ist, ihr wisst, ihr könnt immer kostenlos durchrufen unter der 08150 500. Gute Fahrt euch.
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0: Ihr wisst ja, ich liebe die Bahn. Ne? 3 Jahre während des Studiums gependelt, da erlebst du Sachen. Ihr macht euch kein Bild, ja? So, heute hat ja die Deutsche Bahn ihr drittes Sofortprogramm vorgestellt. Bessere Kundeninfo bei Verspätungen. Keine Verspätungen würde ich persönlich erstrebenswerter finden, aber egal. Wir haben euch im Märkischen Kreis nach den kuriosesten Bahnansagen gefragt und das hier ist dabei rausgekommen.
3: Wildschweine auf der Strecke, aber das ist Jahre her. Ich fahre nie S-Bahn, Deutsche Bahn.
4: Das war also letzte Woche, als wir im Zug saßen und es hieß, wir haben keinen Lokführer. Es wurde über eine Stunde lang einen Lokführer gesucht.
0: Muss ich noch irgendwas dazu sagen?

Wir selbst merken das ja eigentlich echt nur bedingt, ne? Klar, da war diese Riesenhitze vor 2 Wochen, da war wenig Regen, aber wie wenig Wasser da wirklich ist, wie trocken es wirklich ist, frag mal die Natur im Märkischen Kreis. Und deswegen gilt ab morgen ein sogenanntes Wasserentnahmeverbot. Die untere Wasserbehörde hat das verfügt. Wir dürfen also ab morgen kein Wasser aus Bächen, Gräben, Flüssen und Seen nehmen, weil eben die Wasserstände eh schon so niedrig sind wegen Hitze und Trockenheit. Und damit eben kein Gewässer ganz austrocknet, wo wir übrigens kurz davor stehen, jetzt eben diese Regel. Verboten ist es, Wasser zum Beispiel per Pumpe aus dem Gewässer zu nehmen. Generell gilt auch ein sparsamer Umgang mit Wasser. Wer zum Beispiel seinen Garten mit einer elektrischen Pumpe bewässert, der kann gut auf Regentonnen oder unterirdische Erdwassertanks zurückgreifen. Dieses Wasserentnahmeverbot gilt ab morgen und erstmal bis zum 31. Oktober. Das kann angepasst werden, je nachdem wie sich das Wetter auch entwickelt, wird dann aber entsprechend nochmal neu rausgehauen und kommuniziert. Ihr hört es dann bei uns. Ausgenommen von der Regel sind übrigens das Schöpfen mit Handgefäßen und Viehtränken. Aber alles andere ist verboten. Und wer gegen dieses Verbot verstößt, für den wird es auch unter Umständen sehr teuer. Bis zu 50.000 Euro Strafe sind möglich. Also Wasserentnahmeverbot ab morgen in allen Gewässern hier bei uns im Märkischen Kreis. Gehört bei mir, Radio MK, Lucia Caro Gioiello, um jetzt 17:45 am Mittwoch.

0: 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Ein Textpassage aus Conga von Gloria Estefan. Das Ganze nur in so 50-facher Schnelligkeit gleich. In ihrem Song Conga. Noch vor 18 Uhr. Damit verabschiede ich mich in den Feierabend. Lucias Nachmittag war das. Wir hören uns morgen am Donnerstag wieder. Ab 2, wenn ihr mögt.
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1: Mit Ralf Bosse. Die Absprache zwischen Donald Trump und FIFA-Präsident Gianni Infantino hat ein weiteres Nachspiel. Abgeordnete der EU haben einen Brief an 27 Fußballverbände verschickt mit der Aufforderung, bei der FIFA formelle Schritte gegen Infantino einzuleiten. Grund: die zurückgenommene rote Karte gegen den US-Stürmer Fallon Balogun. 35 EU-Politiker haben bereits unterzeichnet. Auch DFB-Präsident Bernd Neuendorf hatte im Vorfeld eine Aufklärung gefordert.
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2: Mit Danny Hoppe. Guten Abend. Im Konflikt zwischen den USA und dem Iran stehen die Zeichen wieder klar auf Eskalation. US-Präsident Trump will es nicht bei den Luftangriffen der vergangenen Nacht belassen. Beim NATO-Gipfel in Ankara hat er am Nachmittag schon die nächste Angriffswelle angekündigt. Das US-Militär werde den Iran in der kommenden Nacht erneut richtig hart treffen, sagte Trump. Walter Albrecht aus dem News-Team: bis vor kurzem sah ja eigentlich alles nach Entspannung aus. Das ist jetzt wohl vorbei.
3: Genau, Trump hat die Feuerpause heute nämlich für beendet erklärt. Er wirft der Führung in Teheran vor, sich nicht an die Vereinbarungen zu halten. Trotzdem will er aber zulassen, dass seine Unterhändler weiter mit dem Iran sprechen. Vorausgegangen waren mutmaßlich iranische Angriffe auf Tanker in der Straße von Hormuz. Die USA griffen daraufhin dutzende Ziele im Iran an, darunter Radaranlagen und Raketenlager. Der Iran antwortete wiederum mit Angriffen auf US-Militärstützpunkte in Kuwait und Bahrain. Außerdem drohte Trump erneut mit einer Blockade gegen den Iran. Dadurch könnten Schiffe iranische Häfen künftig wie schon einmal weder anlaufen noch verlassen.
2: Ein anderes Thema beim NATO-Gipfel war die Ukraine. Es gab eine neue Zusage für milliardenschwere Militärhilfen.
3: In diesem Jahr kann Kiew mit 70 Milliarden Euro für militärische Ausrüstung und Ausbildung rechnen. Für kommendes Jahr ist nochmal dieselbe Summe geplant. Das steht so in der Gipfelerklärung. Außerdem gibt es eine wichtige Nachricht für die ukrainische Luftverteidigung. Die USA wollen der Ukraine erlauben, Patriot-Luftabwehrraketen künftig selbst zu bauen. Das hat US-Präsident Trump bei einem Treffen mit dem ukrainischen Staatschef Selenskyj angekündigt. Die Ukraine braucht die Patriots dringend, um sich besser vor russischen Angriffen mit ballistischen Raketen zu schützen.
2: Danke, Malte. Und jetzt weitere Meldungen im Überblick. Nach der möglichen Amok-Tat an einer Schule im oberbayerischen Schongau hat sich die Polizei noch einmal geäußert. Demnach sind die beiden 13-jährigen Mädchen, die bei der Attacke schwer verletzt wurden, außer Lebensgefahr. Der festgenommene 16-Jährige hatte laut Polizei ein Messer und eine Schusswaffe dabei. Das Motiv ist noch unklar. Die Vereinbarkeit von Familie und Beruf bleibt vor allem für Frauen eine große Herausforderung. So steht es im neuen Familienbericht der NRW-Landesregierung. Demnach stemmen Frauen weiterhin den größten Teil der Care-Arbeit. Gewarnt wird im Bericht außerdem, dass das Armutsrisiko für Alleinerziehende, kinderreiche Familien und Familien mit Zuwanderungsgeschichte gestiegen sei. Das US-Unternehmen OpenAI gibt morgen sein neues KI-Modell für die breite Öffentlichkeit frei. GPT 5.6, das hat das Unternehmen bestätigt. Politiker und Sicherheitsexperten sind in Sorge, weil die neue KI-Technologie weltweit Software-Schwachstellen ausfindig machen und Angriffsflächen für Hacker bieten kann. Die Lehrerinnen und Lehrer in Deutschland werden im Schnitt immer älter und arbeiten oft in Teilzeit. Das zeigen neue Zahlen des Statistischen Bundesamts. Demnach ist jede dritte Lehrkraft inzwischen älter als 50 Jahre. Einen neuen Höchststand gibt es auch bei der Teilzeitquote. Sie lag im Schuljahr 2024/25 bei 44%. Das ist der höchste Wert seit Beginn der Datenerhebung. Und das waren die Nachrichten mit Danny Hoppe.
4: Das Wetter. Die Sonne hat heute mal Pause gemacht. Jetzt am Abend lockert es hier und da aber auch nochmal auf. Es bleibt die meiste Zeit trocken. Ganz vereinzelt können mal ein paar Tropfen mit dabei sein. Später in der Nacht bleibt es trocken und die Temperaturen pendeln sich ein. So zwischen 16 und 13 Grad. Morgen dann deutlich mehr Sonne als heute und das Ganze bei bis zu 29 Grad. Freitag geht's dann sonnig weiter.
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4: Ab 15 Minuten habe ich da gerade 4 Meldungen für euch. Einmal die A1. Dortmund, Euskirchen, zwischen dem Kreuz Leverkusen und Köln-Löwenich 8 Kilometer eine Viertelstunde plus 18 Minuten auf der A3 Köln-Oberhausen, zwischen dem Dreieck Langenfeld und dem Kreuz Hilden 4 Kilometer Stau. Dann die A4 Olpe-Aachen, zwischen dem Kreuz Köln-Ost und dem Kreuz Köln-Süd 7 Kilometer 25 Minuten plus und nochmal 17 Minuten obendrauf auf der A43 Wuppertal-Recklinghausen, zwischen dem Kreuz Bochum und dem Kreuz Herne 6 Kilometer Stau. Allen unterwegs eine gute Fahrt, kommt gut an.
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4: Robert Jan
0: am Abend.
4: Robert Jans ist hier, hallo zusammen.

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0: Katy Perry war das mit Watch It Burn. Morgen kommt der Sommer zurück. Es wird wieder sonnig und warm. Und weil in der Sonne chillen einfach auch jeder kann, habe ich einen anderen Vorschlag. Wie wäre es denn mit Kino? Denn König der Löwen, Die Schöne und das Biest oder zuletzt Lilo und Stitch. Ne? Seit gut 10 Jahren wirklich haut Disney so gut wie jeden seiner Animationsklassiker nochmal neu raus, irgendwie als Live-Action-Movie. Und dieses Recycling, nenne ich das mal vorsichtig, das geht jetzt munter in die nächste Runde mit Vaiana. Der Film kommt morgen in unsere Kinos. Filmexperte Jörg Albrecht.
1: Ja, Vaiana. Da werden sich viele denken, Moment mal, das Original ist doch gerade mal 10 Jahre alt und jetzt schon ein Live-Action-Remake. Das klingt nicht nur so, als ob es komplett überflüssig wäre. Das ist es auch, zumal den neuen Vaiana fast nichts vom Original unterscheidet. Trotz der menschlichen Darsteller sieht er außerdem ebenfalls aus wie ein Animationsfilm aus dem Computer.
2: Weißt du jetzt, wer du bist?
3: Dann sind die Geschichten wahr.
2: Die Geschichte fängt gerade erst an.
0: Ui, falls jemand diese Geschichte vielleicht doch noch nicht kennen sollte, wovon handelt Vaiana?
1: Also im Mittelpunkt steht die 16-jährige Vaiana. Das ist die furchtlose Tochter des Chiefs vom Volk der Motunui in der Südsee. Als das dann in Not gerät, sticht Vaiana in See, um den Halbgott Maui zu finden, der an dieser Notlage nicht so ganz unschuldig ist.
3: Maui, Halbgott des Windes und des Meeres.
4: Held der Seefahrer. Es heißt korrekt Maui. Formwandler, Halbgott des Windes und des Meeres. Held der Seefahrer.
1: Dwayne Johnson hat Maui ja schon im Original die Stimme geliehen. Und er spielt ihn jetzt auch in der Realverfilmung mit Langhaar-Perücke.
3: Seht euch nur seine wilden Locken an.
4: Ja, ich hab wirklich schönes Haar.
1: Für einen Gag sind seine Locken zwar gut, aber eigentlich sieht Dwayne Johnson extrem dämlich damit aus. Auch da wollten die Macher dem ursprünglichen Vaiana treu bleiben. Und ich hab's ja auch schon gesagt, das Remake ist eine 1:1 Kopie, die wirklich niemand braucht.
0: Wir müssen auch noch mal kurz über den Filmtitel sprechen. Der ist ja im Original gar nicht Vaiana, sondern Moana. Wie kommt's?
1: Ja, Vaiana heißt er bei uns in Deutschland, weil es Markenrechte einer Kosmetikfirma am Namen Moana gibt. Das ist die nicht so spektakuläre Erklärung für die Titeländerung. Die bei weitem interessantere, die hat mit einer Frau zu tun, nämlich dem italienischen Pornostar Moana Pozzi. Die Legende geht, dass Disney verhindern wollte, dass Kids, die nach ihrer Prinzessin Moana googeln, auf eben diese Moana Pozzi stoßen. Und hey, ich habe nicht gesagt, ihr sollt jetzt googeln.
0: Ja, gut, dass du es gesagt hast. Ich wollte es gerade so mal sagen. Nur 10 Jahre nach dem Animationsfilm Vaiana bringt Disney das Ganze jetzt nochmal als Live-Action-Movie in die Kinos. Jörg ist nicht so begeistert. Haben wir gerade gehört. Danke dir.
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1: Mit Ben Hetwar. Schönen guten Tag. Die Blockade der Straße von Hormuz führt zu höheren Spritpreisen und einer steigenden Inflation. Der Internationale Währungsfonds senkt deswegen erneut seine Erwartungen für Deutschland. Für das laufende Jahr rechnen die Experten nur noch mit einem Plus von 0,7%. Das sind 0,1 Prozentpunkte weniger als zuvor. Nach einer möglichen Amoktat an einer Schule in Oberbayern hat die Polizei weitere Details mitgeteilt. Der festgenommene 16-Jährige hatte demnach ein Messer und eine Schusswaffe dabei. Bei dem Vorfall wurden zwei 13-jährige Mädchen auf dem Schulgelände schwer verletzt. Sie sind aber außer Lebensgefahr. In Plettenberg ist am Mittag ein Auto in ein Geschäft in der Bahnhofstraße gefahren. Nach Angaben der Polizei hatte die 79-jährige Fahrerin des VW Golfs wohl Gas und Bremse verwechselt. Dabei ging ein Ladenfenster bei TK in Plettenberg zu Bruch. Der Schaden an Auto und Laden liegt bei geschätzten 10.000 Euro. Verletzt wurde niemand. Im Märkischen Kreis gilt ab morgen ein Wasserentnahmeverbot. Dann tritt die Verfügung der unteren Wasserbehörde in Kraft. Sie gilt zunächst bis zum 31. Oktober. Verboten ist die Entnahme aus Bechern, Gräben, Flüssen und Seen. Grund sind sinkende Wasserstände durch Hitze und Trockenheit. Einzelne Gewässer drohen nach Angaben des Kreises auszutrocknen. Ausgenommen sind das Schöpfen mit Handgefäßen und Viehtränken. Verstöße können mit bis zu 50.000 Euro bestraft werden. Und dann habe ich noch eine Meldung in eigener Sache. Radio MK bleibt der meistgehörte Radiosender im Märkischen Kreis. Das geht aus der heute veröffentlichten Reichweitenanalyse EMA hervor. Mehr als 102.000 Menschen schalten Radio MK demnach täglich ein. Mit 34% Hörer gestern baut unser Sender seine Spitzenposition weiter aus und liegt damit deutlich vor WDR 2 und 1 live. Radio MK-Chefredakteur Holger Jahnke spricht von einem starken Vertrauensbeweis der Hörerinnen und Hörer und bedankt sich bei dem gesamten Team sowie beim Publikum für die Treue. Und so sagen auch wir danke. Und das waren die Nachrichten mit Ben Hetwar, das Wichtigste aus dem Märkischen Kreis. 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
3: Der Mittwochabend bleibt so ein bisschen durchwachsen. Viele Wolken, zwischendurch aber auch mal Wolkenlücken am Himmel. Hier und da kann auch noch mal örtlich ein bisschen Regen mit dabei sein. Später wird es dann trocken und die Nacht wird mild mit 16 bis 13 Grad. Morgen wird es dann insgesamt deutlich freundlicher als heute, also viel mehr Sonne. Die meiste Zeit trocken und Höchstwerte bis 29 Grad.
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3: Wir checken schnell die Lage auf den Straßen. Ab 15 Minuten die A3 Köln-Oberhausen zwischen im Dreieck Langenfeld und dem Kreuz Hilden. 3 Kilometer Stau, eine Viertelstunde plus. Eine halbe Stunde auf der A4 Olpe-Aachen zwischen dem Kreuz Köln-Ost und dem Kreuz Köln-Süd. 7 Kilometer. Und dann nochmal 2 Kilometer Stau auf der A45 Hagen-Gießen zwischen Meinertshagen und Olpe. Aktuell 15 Minuten plus. Allen unterwegs eine gute Fahrt. Kommt gut an.
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3: Hi zusammen, Robert Jantz ist hier und Fußballfans, aufgepasst, heute könnt ihr euch entspannen. Es gibt tatsächlich mal kein WM-Spiel. Ja, es ist der erste spielfreie Tag bei diesem Wahnsinnsturnier. Aber keine Panik, morgen geht es bereits mit den Viertelfinals weiter. Den Auftakt macht dann um 22 Uhr das Kracher-Duell Frankreich gegen Marokko in Boston. Das ist ja tatsächlich dann auch die Neuauflage des WM-Halbfinals von 2022. Damals hat Frankreich 2:0 gewonnen. Sprechen wir gleich nochmal ausführlich drüber mit meinem Kollegen Ralf Bosse aus unserem WM-Studio und zur Einstimmung jetzt schon mal den offiziellen WM-Song Die Die von Shakira und Burna Boy.

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0: Musik von Alvaro Soler war das. Morgen steht bei der Fußball-Weltmeisterschaft in den USA das erste Viertelfinale mit wirklich besonderer Brisanz an.
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0: Frankreich trifft auf Marokko. Ralf Bosse aus unserem WM-Studio. Warum bewegt dieses Spiel so viele Menschen?
2: Weil sich hier weit mehr als zwei Fußballnationalmannschaften gegenüberstehen. Frankreich und Marokko verbindet eine lange gemeinsame Geschichte, viele familiäre Beziehungen und eine große marokkanische Community in Frankreich. Zahlreiche Nationalspieler kennen sich aus den europäischen Ligen. Einige haben sich in ihrer Karriere sogar zwischen beiden Nationalteams entscheiden müssen, wie zum Beispiel Ayoub Mouadi, der in den Jugendnationalmannschaften Frankreich spielte, von Nationaltrainer Didier Deschamps noch als zu jung eingeschätzt wurde. Der 18-Jährige spielt jetzt für Marokko und trumpft groß auf. Entsprechend groß ist die Aufmerksamkeit weit über den Fußball hinaus.
0: Sportlich spricht ja vieles für Frankreich, aber ganz so eindeutig dürfte die Aufgabe nicht werden, oder?
2: Nein, denn Marokko hat sich bei dieser Weltmeisterschaft erneut als unangenehmer Gegner präsentiert. Die Mannschaft verteidigt kompakt, schaltet schnell um und hat schon mehrfach gezeigt, dass sie auch favorisierte Teams vor große Probleme stellen kann. Frankreich bringt zwar die größere individuelle Qualität und mehr Erfahrung auf diesem Niveau mit, doch gerade in einem K.O.-Spiel können Kleinigkeiten den Unterschied machen. Die Voraussetzungen für ein spannendes Viertelfinale sind also bestens.
0: Herrlich. Um 22 Uhr geht es morgen Abend los. Das scheint sehr spannend zu werden. Vielleicht fliegt ja der nächste Titelfavorit raus.
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1: Mit Danny Hoppe, guten Abend. 5 Jahre nach der Flutkatastrophe von 2021 wollen NRW und die Niederlande beim Hochwasserschutz enger zusammenarbeiten, um die Menschen besser vor Starkregen und Überschwemmungen zu schützen. Darauf haben sich beide Seiten heute in Aachen geeinigt. Dafür wird weiter in neue Schutzanlagen, moderne Warnsysteme und Forschung investiert. Denn mit dem Klimawandel steigt auch das Risiko extremer Hochwasser. José Nasjandi aus dem Landtagsstudio hat die Einzelheiten.
2: Seit der Flutkatastrophe hat NRW fast 500 Millionen Euro zusätzlich in den Hochwasserschutz investiert. Gefördert wurden rund 600 Projekte von neuen Deichen und Rückhaltebecken bis hin zu renaturierten Flussauen, die das Wasser künftig besser aufnehmen sollen. Gleichzeitig wurde das Netz der Hochwassermessstellen deutlich ausgebaut und die Zusammenarbeit mit den Niederlanden intensiviert. NRW-Umweltminister Oliver Krischer sagte in Aachen:
3: Die Katastrophe von 2021 war für uns in Nordrhein-Westfalen eine Zäsur. Es gab ein Davor im Hochwasserschutz und es gibt ein Danach.
2: Beide Länder sind sich einig, einen vollständigen Schutz vor Hochwasser wird es wohl nie geben. Mit mehr Vorsorge, schnelleren Warnungen und gemeinsamen Projekten soll das Risiko für die Menschen entlang von Rhein- und Nebenflüssen deutlich gesenkt werden.
1: Und jetzt weitere Meldungen im Überblick. Der NATO-Gipfel in Ankara ist vorbei und US-Präsident Trump hat gerade eine positive Bilanz gezogen. Man habe eine großartige Zeit gehabt. Vorher hatte Trump beim Gipfel dem Iran mit einer neuen großen Angriffswelle in der Nacht gedroht und einer neuen Seeblockade von Schiffen, die iranische Häfen anlaufen oder verlassen. Nach der möglichen Amoktat in einem oberbayerischen Gymnasium sind die beiden schwer verletzten 13-jährigen Mädchen außer Lebensgefahr. Das hat die Polizei in Schongau mitgeteilt. Der festgenommene 16-Jährige war demnach mit einem Messer und einer Schusswaffe bewaffnet. Die genauen Hintergründe der Tat sind weiter unklar. Die Weltgesundheitsorganisation geht davon aus, dass sich die Zahl der Krebsdiagnosen bis zum Jahr 2050 weltweit fast verdoppeln könnte. Gründe seien Mängel in der Prävention. Dazu kämen klassische Risikofaktoren wie Rauchen, Alkohol, zu wenig Bewegung und Übergewicht, heißt es im neuen Krebsbericht der WHO. Sollten die Geschäfte auch sonntags häufiger mal öffnen dürfen, ja oder nein? In dieser Frage sind die Menschen in Deutschland ziemlich gespalten. 43% sind eher dafür, 50% sind dagegen. Das zeigt eine neue YouGov-Umfrage. Vor knapp einem Jahr hatte das Meinungsforschungsinstitut die Frage schon mal gestellt. Damals war die Ablehnung noch deutlich größer. Die Handelsverbände fordern schon länger, dass Geschäfte öfter und flexibler sonntags öffnen dürfen. Einkaufen sei auch ein Freizeiterlebnis, sagen sie. Die Gewerkschaft Verdi ist dagegen. Sie sagt, längere Öffnungszeiten ließen schon jetzt immer weniger Raum für Familie, Freunde und Ehrenamt. Der Sonntag sei der einzig verlässliche, planbare freie Tag. Und das waren die Nachrichten mit Danny Hoppe.
4: Das Wetter. Draußen ist jetzt, würde ich mal sagen, kein Bilderbuch-Sommerabend, aber die Wolken, die reißen stellenweise so ein bisschen auf. Vereinzelt kann hier und da auch nochmal ein Tropfen mit dabei sein. In den nächsten Stunden wird es insgesamt trockener. Später in der Nacht bleibt es auch ganz entspannt. Tiefstwerte dann so bei 16 bis 13 Grad. Morgen wird's das Schöne deutlich sommerlicher als heute. Im Nordosten noch ein bisschen wolkiger, aber ansonsten wirklich richtig schönes Sommerwetter. Das Ganze bei bis zu 29 Grad.
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4: Kurz nach 19 Uhr, ab 15 Minuten zwei Meldungen. Einmal die A3 Köln-Oberhausen zwischen Solingen und dem Kreuz Hilden 2 Kilometer, 16 Minuten plus und 20 Minuten obendrauf auf der A4 Köln-Aachen zwischen dem Dreieck Köln-Heumer und dem Kreuz Köln-Süd 6 Kilometer Stau dort. Allen unterwegs eine gute Fahrt, kommt gut an.
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4: Robert Jans ist hier. Ich hoffe, ihr habt einen entspannten Abend. Jetzt mit einem Highlight für alle Linkin Park-Fans unter euch. Ich spiele euch Lost. Und gleich checken wir da mal, wer musikalisch in diesem Jahr so bisher am erfolgreichsten war. Machen wir nach 3 Hits am Stück.

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0: Neue Musik war das von Moss Kenner. Das Jahr ist schon gut halb rum, ne? Da kann man schon mal auch musikalisch so eine Halbzeitbilanz ziehen. Die Konsumforscher von GfK Entertainment, die haben das gemacht. Kollege Ronny Thora, Ronny, was war da los in der ersten musikalischen Halbzeit 2026?
1: Ja, dass Megastar Taylor Swift ganz vorne liegt bei den Singles, ist ja fast schon Routine. Erstaunlich höchstens, dass sie mit The Fate of Ophelia vorne lag jetzt im ersten Halbjahr, obwohl der Song ja schon letzten Oktober rauskam. Bei den Alben liegen die Toten Hosen vorn, vor den K-Pop-Stars BTS und Harry Styles. Aber das Album Trink aus, wir müssen gehen, soll ja angeblich auch das letzte Studioalbum von Campino und Co. sein. Größte Überraschung des ersten Halbjahres aber vielleicht, Michael Jackson lag jetzt posthum nochmal mit 3 Alben weit vorn in den Charts. Hat natürlich mit dem Erfolg des Kinofilms Michael zu tun, der vielen die Musik des King of Pop nochmal nahegebracht hat.
0: Die gute Taylor und die Hosen sind also bisher die Chartkönige 2026. Aber Michael Jackson, der hat sie auch nochmal reingemogelt und den hören wir jetzt mit Heal the World.
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1: Robert Jantz steht hier im Studio. Hallo zusammen, schön, dass ihr mit am Start seid. Und wir starten jetzt rein in diese halbe Stunde mit einem 90er. Ich spiele euch Sascha mit If You Believe. Macht euch einen schönen Abend.

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0: Sia habe ich euch gespielt. Und ja, Fernsehen ist schon wild, ne? Hier die Tage habe ich Morgenmagazin geschaut. Wen sehe ich da? Icky Mel und entsetzte Gesichter. Jetzt muss ich euch nochmal was beichten. Und zwar habe ich letztens an einem Sonntagmittag auch mal den Fernseher angemacht und habe ich mir da angeschaut, den ZDF-Fernsehgarten mit hier Kiwi, ne? Und was ich da gesehen habe, also dieses ganze Sendungskonzept, faszinierend und irgendwie auch ein bisschen, weiß ich nicht, es hat was mit mir gemacht und mit diesem Gefühl bin ich nicht alleine.
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3: Ja, nee, ist klar.
4: Was ist denn nur los in unserem Land? Die nächste Instanz wackelt. Der ZDF-Fernsehgarten hat große Probleme. Die feiern gerade 40 Jahre Fernsehgarten. Und da frage ich mich, 40 Jahre? Erst? Ich hätte jetzt auch 80 getippt. Aber so richtig erfolgreich wurde der Fernsehgarten erst, als Kiwi kam. Ja, die hat den Laden im Griff. Kiwi moderiert das Ding ja nicht nur. Die macht ja auch noch selber die Aufnahmeleitung, Regie, Kamera, Platzanweiserin und singt und dann selbst am lautesten auf dem Tisch. Ja, und ich weiß, wovon ich rede, Leute. Ich war schon mal da. Ja, ich hatte aus Versehen zugesagt und habe dann die Nervensäge hautnah erlebt. Ey, die ist wie 10 Junggesellenabschiede am Ballermann gleichzeitig. Und ich habe mich immer gefragt, wie schaffen die das, bei so einem Affentheater trotzdem so eine gute Stimmung ins Publikum zu bringen? Die müssen denen noch was gegeben haben, habe ich immer gedacht. Ja, und stimmt auch. Alkohol, ja sicher. Die ganze Meute ist seit 40 Jahren jeden Sonntagvormittag hupenvoll. Nur so erträgst du es, wenn die Gumbay Dance Band zum 80.000. Mal Son of Jamaica schallert. Ja, das schaffst du nicht unter 2 Promille. Und damit ist jetzt Schluss. Der ZDF zieht den Stecker, beziehungsweise den Zapfhahn. Alkoholverbot im Fernsehgarten. Super, da kannst du die Bude auch direkt dicht machen. Auch wenn Kiwi meint, wir können auch ohne Alkohol lustig sein. Nein, es war auch mit Alkohol kaum auszuhalten.
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1: Ich bin Dirk Zeitler. In der Türkei ist der NATO-Gipfel zu Ende gegangen. Kanzler Merz sieht die NATO gestärkt, trotz der massiven Kritik von US-Präsident Trump an den Verbündeten. Wir sind einen wichtigen Schritt vorangekommen auf dem Weg in die neue NATO, sagte Merz zum Abschluss des Treffens in Ankara.
2: Der große Knall ist ausgeblieben, das allein sorgt für gute Laune beim Kanzler. Merz lobt ausdrücklich den Auftritt von Trump in den Beratungen. Der habe aufmerksam zugehört und auch Äußerungen kleinerer Mitgliedstaaten mit großer Sympathie begleitet. Und Trump habe zwar kritisch Punkte angesprochen, aber auch anerkannt, dass die Europäer sich in Sachen Verteidigung mehr anstrengen. Merz würdigt auch die Rolle von NATO-Generalsekretär Rutte, dem ja immer wieder vorgeworfen wird, Trump zu sehr zu umschmeicheln. Rüttes charmante und engagierte Art habe den Erfolg erst möglich gemacht. Thomas Brock, Nachrichtenredaktion.
1: Der nach einer möglichen Amoktat an einer Schule in Bayern festgenommene Täter war nach Worten von Innenminister Herrmann in der Vergangenheit in psychiatrischer Behandlung. Weitere Hintergründe und Details könne man aber noch nicht nennen. Das werde nun alles sorgfältig recherchiert, sagte Herrmann. An dem Gymnasium in Schongau in Oberbayern wurden mindestens 2 Mädchen verletzt. Die Zahl der jährlichen Krebsdiagnosen weltweit wird sich nach Angaben der Weltgesundheitsorganisation deutlich erhöhen. 2050 sei mit 35 Millionen neuen Krebspatienten pro Jahr zu rechnen, im Vergleich zu 20,6 Millionen 2024. Das teilte die WHO in ihrem neuen Krebsreport mit.
3: Alkohol, Rauchen, Bewegungsarmut und Übergewicht, das sind und bleiben laut WHO die Killerfaktoren. Gerade die steigende Zahl übergewichtiger Menschen macht den Experten große Sorgen. Darüber hinaus kritisiert der Report die weltweit immensen Unterschiede bei Vorsorge und Behandlung. In vielen Ländern könnten Patienten und Patientinnen nicht auf eine adäquate Therapie hoffen. Ein weiterer Aspekt ist, dass die Krebsdiagnose für die Betroffenen aufgrund von Arbeitslosigkeit und hoher Kosten oftmals den finanziellen Ruin bedeutet. Aus Wien, Matthias Röder.
1: Zum Sport. Alexander Zverev steht zum ersten Mal im Halbfinale von Wimbledon. Einen Monat nach seinem French Open-Triumph in Paris besiegte der 29-Jährige im Viertelfinale von London seinen Angstgegner Taylor Fritz. Überraschend glatt in 3 Sätzen. Und das waren die Nachrichten mit Dirk Zeitler.
4: Das Wetter.
5: Jetzt am Abend ist es so ein bisschen wechselhaft da oben am Himmel. Mal Wolken, mal so ein paar Auflockerungen. Ein paar letzte Tropfen sind vielleicht auch noch mit dabei. Danach wird es aber überall trocken. In der Nacht ziehen von Norden zwar wieder mehr Wolken rein, aber Regen spielt da keine Rolle. Und so geht's dann morgen weiter. Also, dass Regen keine Rolle spielt. Sonne dafür wird eine Rolle spielen. Bis 29 Grad sind morgen drin. Der Sommer kommt zurück. Also können wir gar nicht meckern.
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5: Kurz nach 20 Uhr, ab 5 Minuten 3 Meldungen. Die A2 Hannover-Dortmund zwischen Gütersloh und Reda-Wiedenbrück, 2 Kilometer eine halbe Stunde plus. Dann die A2 Hannover-Dortmund, jetzt aber zwischen dem Kamener Kreuz und Kamen-Bergkamen, 1 Kilometer 6 Minuten kommen da oben drauf und 5 Minuten plus auf der A43 Wuppertal-Recklinghausen zwischen Bochum und Herne-Eickel, aktuell 1 Kilometer Stau. Allen unterwegs eine gute Fahrt, kommt gut an.
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5: Robert Jans ist hier, hallo zusammen. Und heute ja, hatte die Sonne ja eher so Teilzeit, sag ich mal, aber heute eher bewölkt. Aber ab morgen, ich hab's ja gerade gesagt, ne, kommt der Sommer zurück. Und darum spiele ich euch jetzt auch mal David Guetta mit Lovers on the Sun. Klingt so ein bisschen nach Sonnenuntergang, auch wenn der heute bei uns ja, vielleicht gar nicht so schön aussieht. Egal.
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0: Taylor Swift war das mit Opalite. Der Sommer hat bei uns heute so ein bisschen auf Pause gedrückt, aber ist ja nicht schlimm. Ist ja auch mal ganz angenehm, wenn es nicht so warm ist. Aber Leute, ab morgen kommt wieder mehr Sommerfeeling auf. Wir freuen uns und Kollege Leo Arigi, es wird dann auch wirklich angenehm.
1: Ja, genau. Ich weiß nicht, wie es dir geht, aber wieder so auf über 40 Grad hätte ich irgendwie ziemlich wenig Bock.
0: Nee, bitte nicht.
1: Wird auch nicht so, keine Sorge. Also morgen werden es so um die 29 Grad, anfangs ein paar Wolken, ansonsten mit einem schönen blauen Himmel. Und es geht auch ganz genauso am Freitag weiter, da wird es sogar noch ein bisschen wärmer und der Himmel noch ein bisschen klarer.
0: Ach, das höre ich doch gerne.
1: Oder mache ich dich jetzt einfach noch glücklich, ja? Am Wochenende wird es noch wärmer und noch klarer. Aber genug damit. Maximal wären es am Wochenende 33 Grad. Das halte ich wirklich für das perfekte, angenehme Sommerwetter. Also eher Eis essen im Park und eben nicht mit der Tiefkühlpizza im Gefrierfach im Supermarkt minutenlang kuscheln.
0: Jetzt ganz wichtige Frage, wie sieht's nachts aus? Wird es da auch kühl, so Stichwort durchlüften?
1: Ja, ganz genau. Immer so schöne Temperaturen zwischen 12 und 18 Grad, die dann die Wärme aus dem Haus oder der Wohnung tragen. Dazu kommt oft auch noch so ein schön leichter Wind. Der hilft natürlich auch nochmal, die Luft zirkulieren zu lassen und unseren unbändigen Drang zum Lüften endlich zu stillen.
0: Herrlich. So, also der Sommer kommt ab morgen wieder in sehr angenehmer Form zurück. Das können wir, glaube ich, so sagen. Kollege Leo Arigi war das mit den Aussichten. Ich danke dir.
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1: Am Himmel hängen doch noch einige Wolken. Dazwischen zeigt sich aber auch mal ein Stück heller Himmel. In den nächsten Stunden bleibt es trocken. Nachts liegen die Werte zwischen 16 und 13 Grad. Morgen sieht es deutlich besser aus als heute. Also deutlich freundlicher, viel mehr Sonne und bis zu 29 Grad in der Spitze.
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1: Wir checken die Lage auf den Straßen. Ab 10 Minuten zwei Meldungen. Die A1 Köln-Euskirchen zwischen dem Kreuz Köln-Nord und Köln-Bocklemünd. 2 Kilometer, eine Viertelstunde. Und eine halbe Stunde obendrauf kommt auf der A2 Hannover-Dortmund zwischen Gütersloh und Reda-Wiedenbrück 2 Kilometer. Allen unterwegs eine gute Fahrt, kommt gut an.
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1: Robert Jans ist hier am Start und der nächste Song, den ich euch jetzt spiele, heißt 5 AM, aber ihr seht das mit dem Blick auf die Uhr auch. Bis 5 Uhr morgens haben wir noch ein bisschen Zeit, von daher lassen wir uns mal gar nicht stressen. Michael Schulte auf jeden Fall auch am Start im August bei uns in NRW beim Zeltfestival Ruhr. Hier jetzt schon mal im Radio mit 5 AM.

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0: Aktuell arbeitet der gebürtige Brite auch an einem neuen Album und gibt mit jetzt einer neuen Single How It Was Before schon mal so einen kleinen Vorgeschmack. Und wir haben ihn zu uns im Studio eingeladen und mit ihm über seinen Song gequatscht. Und da hat er erzählt, er ist wirklich sehr persönlich und dreht sich um seine Vergangenheit in der Heimat und darum, wie der Erfolg sein Leben auch verändert hat.
1: Yeah. Ja, also ich fand es immer schwierig, in bestimmte Ecken meiner Heimat zurückzukommen, weil ich diese Karriere vor 10, 11 Jahren angefangen habe und ständig unterwegs war. Ich war kaum zu Hause und habe dadurch zu vielen alten Freunden und auch zu Teilen meiner Familie den Kontakt verloren, weil ich diese Karriere einfach so sehr wollte. Und deshalb war es manchmal nicht leicht, dorthin zurückzugehen, weil ich heute einfach ein komplett anderes Leben habe. Die Hälfte meiner Familie ist deutsch und ich habe meine Karriere eben auch hier.
0: Ja, da hat das gesagt, ne? Zu Deutschland hat er eine enge Verbindung. Hier ging seine Karriere so richtig los. Er wurde unter Vertrag genommen, hat auch schon mit dem deutschen Musikduo Weiß zusammengearbeitet und erlebt tatsächlich auch einen großen Teil seiner Zeit hier in Deutschland, denn er hat sein Liebesglück mit einer deutschen Partnerin gefunden. Also eine zweite Heimat, könnte man sagen. Wie sehr hat ihn denn das Leben in Deutschland verändert?
1: Ich glaube, es hilft schon, dass ich mit einer Deutschen zusammen bin, ganz ehrlich. Was ich an der deutschen Kultur mag, ist, man geht hier ehrlicher mit seinen Gefühlen um. Ich finde, in England ist das nicht ganz. Hier in Deutschland sagen die Leute eher offen, wie sie sich fühlen. Wenn dir etwas nicht passt, dann sagst du das auch. Und das habe ich irgendwie von ihr und auch vom Leben hier gelernt. Heute akzeptiere ich viele Dinge einfach mehr. Und manchmal sagt sie dann auch einfach, komm, zieh's durch. Geh einfach mit dem Flow.
2: Just go with the flow, as we say.
0: Und mit dem Flow gehen, das machen wir jetzt auch. Hier ist Tom Gregory mit seinem neuen Song How It Was Before.
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1: Ich bin Dirk Zeitler. In der türkischen Hauptstadt Ankara ist der NATO-Gipfel zu Ende gegangen. Im Mittelpunkt stand wieder einmal der US-Präsident und Trump zog zum Abschluss eine überraschend positive Bilanz.
2: Trump hatte in Ankara ausgesprochen schlechte Laune, das änderte sich erst am Ende. Es habe Liebe in der Luft gelegen, bemerkte Trump, und es sei ein von Einigkeit bestimmter Gipfel gewesen. Schwerpunkt war der Iran, das Land sei erledigt, die Waffenruhe wohl vorbei, die iranische Führung Abschaum. Solche Kraftausdrücke ist man von Trump gewohnt. Insgesamt aber schraubte er die Temperatur in der Eskalation wieder etwas herunter, wohl auch den Märkten zuliebe. Nach Hause fliegt Trump nicht in seinem neuen Flugzeug aus Katar, aus Sicherheitsbedenken. Aus den USA, Tina Eck.
1: Bei seiner mutmaßlichen Amoktat an einem Gymnasium in Oberbayern hat der 16-jährige Tatverdächtige nach Worten von Bundesinnenminister Dobrindt einen Schuss abgegeben. Dann habe die Waffe versagt. Der Täter habe sich dem Gymnasium mit einer Schusswaffe genähert, habe einen Schuss abgegeben, der niemand verletzt habe, sagte Dobrindt am Abend in Schongau. Dann habe der Täter Messer gezogen. Lehrkräfte und Polizisten hätten ihn wenig später überwältigt und gestoppt. Zwei 13-jährige Mädchen wurden auf dem Schulgelände schwer verletzt.
3: Die Deutsche Bahn will bis Mitte der 2030er Jahre rund 40 besonders wichtige Strecken komplett sanieren. Das heißt auch längere Vollsperrungen. Im Detail entwickelt die Bahn schon jetzt für jede Strecke etwas unterschiedliche Pläne, um die Baumaßnahmen nicht in die Länge zu ziehen. Aber das Wie soll nochmal umfassend geprüft werden, so Bahnchefin Paller beim gemeinsamen Termin mit Verkehrsminister Schnieder in Berlin. Denn nicht nur die Großbaustelle Hamburg-Berlin hakte. Aktuell wird die Sanierung der vielbefahrenen Strecke Nürnberg-Regensburg diese Woche auch nicht fertig. Tine Klimach, Nachrichtenredaktion.
1: Die Deutsche Bahn will ihr großes Sanierungsprogramm für die wichtigsten Strecken auf den Prüfstand stellen. Insgesamt sollen Kosten und Zeitabläufe nochmal kontrolliert werden, sagte Verkehrsminister Schnieder. Zum Sport. Alexander Zverev steht zum ersten Mal im Halbfinale von Wimbledon. Einen Monat nach seinem French Open-Triumph in Paris besiegte der 29-Jährige im Viertelfinale von London seinen Angstgegner Taylor Fritz überraschend glatt in 3 Sätzen. Und das waren die Nachrichten mit Dirk Zeitler.
4: Das Wetter. Die Wolken sind noch da, zwischendurch auch so ein paar Auflockerungen in den nächsten Stunden. Geht es auch ganz entspannt rein in die Nacht. Tiefstwerte zwischen 16 und 13 Grad. Morgen macht die Sonne wieder mehr mit, also die konnte sich heute ein bisschen ausruhen. Nur im Nordosten, da halten sich noch ein paar mehr Wolken. Ansonsten wird es überall heiter und sonnig bei bis zu 29 Grad.
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4: 21 Uhr ist durch. Ab 10 Minuten 2 Meldungen. Die A1 Köln-Euskirchen zwischen dem Kreuz Köln-Nord und Köln-Bocklemünd, 2 Kilometer Stau, eine Viertelstunde plus, und 20 Minuten auf der A2 Hannover-Dortmund zwischen Beckum und Hamm-Untrop, 2 Kilometer Stau. Allen unterwegs eine gute Fahrt, kommt gut an.
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4: Einen schönen guten Abend zusammen wünsche ich. Robert Jantz ist hier und jetzt geht's im wahrsten Sinne zurück in die 90er. 90er Kino habe ich für euch. Bryan Adams mit All for Love, 1993, aus dem Soundtrack zu Die drei Musketiere und im Original zusammen mit Rod Stewart und Sting. Also wirklich alle für einen, einer für diesen Refrain, so kann man es sagen.
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0: Teddy Swims war das mit Mr. Know It All. Wir stellen euch die besten Badeseen in NRW vor. Und das macht ja auch nur Sinn, denn es war schon super heiß. Und ab morgen kommt der Sommer ja auch zurück. Zwar nicht mit der Knallerhitze, aber es wird einfach schön warm und sonnig. Und da ist eine Abkühlung ja einfach was wunderschönes. Da haben wir unsere Serie, das große Badesee-Tindern. Da checken wir verschiedene Badeseen aus. Und Kollege Thorsten Ortmann, der war für uns am Tutenborgsee, direkt an der A2 in Beckum und hat sich da mit Gästen und Mitarbeitern getroffen.
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2: Das große Badesee-Tindern. Wo treffen wir uns?
3: Willkommen am Tutenbrocksee in Beckum. Ein wahres Paradies für alle, die Wassersport lieben.
2: Ja, muss ich was bezahlen?
4: Und es fängt an beim Strandbadeintritt, 7 Euro für eine Tageskarte. Der Aquapark wäre 14 Euro für eine Stunde, wo dann der Tageseintritt mit drin ist für Strandbad den ganzen Tag. SUP sind wir bei 16 Euro und Anfängerkurs Wasserski fängt bei 32 Euro an.
2: Was können wir da machen?
5: Hier kann man richtig viel Spaß haben und das Wasser ist auch nicht so kalt, also man kann es gut aushalten hier.
6: Ja. Der Aquapark dort, das ist richtig cool, also auch mit mehreren Leuten da. Mit den Freunden zusammen dort.
7: Ich mag sehr die Natur hier.
4: Beachvolleyball spielen, schwimmen, Stand-up-Paddling oder Wasserski und Wakeboard fahren.
8: Kann ich meine Kids mitbringen?
4: Ja, selbstverständlich. Wir gucken schon, dass wir familienfreundlich sind und viele Familien freuen sich. Die Kinder verbringen eine schöne Zeit im Aquapark und die Eltern können mal entspannen in der Gastronomie.
2: Treffen wir uns zum Essen oder nur für Drinks?
4: Ja, durchaus beides möglich.
9: Unser Kracher sind die Chicken Filet-Straps mit Pommes. Dann bieten wir an Kibbelinger. Dann gehen wir weiter. Flammkuchen haben wir. Dann haben wir jeden Mittwoch an der Happy Hour. Kostet mittwochs jedes Kraftbier 3 Euro. Jeder Aperitif, als Beispiel Aperol Spritz, Lele Valperi 5 Euro.
8: Können wir da chillen?
7: Ja, man kann da sitzen, mit Freunden chillen und Snacks essen. Ich mag sowas. Es macht sehr Spaß, auch einfach den zuzugucken.
9: Ist wie ein kleines Urlaubsparadies.
2: Ist es ein Match?
3: Absolut. Es ist ein wunderschönes Strandbad. Es gibt einen Strand, es gibt Liegewiesen, es gibt einen großen Aquapark. Man kann hier Wakeboard fahren oder auch Wasserski fahren. Es gibt ein tolles Restaurant. Alles, was man braucht. Viel Spaß.

0: Das Wetter.
1: Gerade ist es noch oft wolkig, aber trocken mit ein paar Lücken am Himmel. In der Nacht bleibt der Regen aus. Das ist die gute Nachricht. Temperaturen sinken so auf 16 bis 13 Grad. Schauen wir auf morgen. Das wird wirklich ein freundlicher Sommertag. Trocken, viel Sonne und Höchstwerte bis 29 Grad.
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1: Wir checken schnell die Lage auf den Straßen und da habe ich nur zwei Meldungen für euch. Einmal die A1 Köln-Euskirchen. Zwischen dem Kreuz Köln-Nord und Köln-Bocklemünd 2 Kilometer 17 Minuten plus und die A2 Hannover-Dortmund zwischen Beckum und Hamm-Untrop 1 Kilometer 6 Minuten plus. Allen unterwegs eine gute Fahrt, kommt gut an.
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1: Hi zusammen, Robert Jantz ist hier. Gemeinsam geht's durch diesen Abend. Und wer Olivia Dean im Mai in Köln erlebt hat, der weiß einfach, die ist live der absolute Wahnsinn. Aber auch hier im Radio einfach richtig, richtig gut. Wir hören sie jetzt mit So Easy to Fall in Love.

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0: Lifeline war das von Glockenbach und Ella Henderson. Wenn ich zu Hause irgendwie eine Serie oder sowas schauen möchte, um ein bisschen zu entspannen, dann geht das bei mir eigentlich zack, zack. Dann setze ich mich auf die Couch, im Idealfall noch einen Burger und eine kühle Cola dazu oder so. Und dann gucke ich Mord mit Aussicht. Ich weiß nicht, ob ihr Mord mit Aussicht kennt, aber ich kenne alle Folgen, kann so rückwärts mitsprechen. Und das ist auch das Geheimnis. Ich muss mich nicht konzentrieren, ich muss mich nicht anstrengen. Ich kann das einfach, kann da einfach sitzen und gucken. Aber so einfach, wie ich das handhabe, machen das offenbar nicht viele. Es gibt eine Studie, Screens in Motion heißt die, von der Zeitschrift TV Spielfilm. Und die haben jetzt Zahlen, die zeigen diese Entscheidungsfindung. Ne? Was gucke ich heute Abend? Mediathek hat ja auch unfassbar viel Auswahl. Das kostet uns richtig Lebenszeit. Wer unter 29 ist, verbringt zum Beispiel hochgerechnet fast 5 Tage im Jahr allein damit, ein Format auszuwählen. Und in der Gruppe der 30- bis 49-Jährigen sind es hochgerechnet fast 4 Tage. Also im Jahr, ne? Und das klingt stressig, empfindet auch meine Kollegin Laura Potting so.
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2: Ich bin's, Laura.
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2: Also jetzt mal ganz im Ernst, ich hatte damals schon in der Videothek Probleme, mir einen Film auszusuchen. Wie soll ich denn bitte jetzt klarkommen? Und ja, ich war noch in einer Videothek, damals 1865, so, und danach habe ich das Automobil erfunden. Zurück zum Streaming. Jetzt mal ehrlich, wer soll denn mit dieser Auswahl zurechtkommen? Da musst du ja 1 Million Entscheidungen treffen und Entscheidungen, ne? Ich hasse die. Das größte Problem am Erwachsenwerden sind die ganzen Entscheidungen, die du treffen musst. Das und die Steuererklärung. Und Rückenschmerzen. Ach, ihr wisst, was ich meine. Entscheidungen, das ist ein Massenmord an Möglichkeiten. War das jetzt von Konfuzius oder eine StudiVZ-Gruppe? Ich weiß es nicht mehr, egal. Es stimmt. Zum Beispiel, wie soll man sich denn in einem Restaurant bitte zwischen Pizza und Nudeln entscheiden? Das macht doch keinen Sinn. Deswegen, liebe Leute, hat irgendein Mensch die Pizza Bolognese erfunden. Wer auch immer das war, möge dein Ärmel beim Händewaschen niemals runterrutschen und nass werden, Brudi. Zurück zum Thema, das abendliche Netflix and Chill. Ich sag lieber nicht, wie lange ich gebraucht habe, um zu checken, dass Netflix and Chill ein Code für Sex ist. Und dann sitzt du da mit Chips und Nüsschen und freust dich auf Sharknado 1 bis 1000, während er dich mit leeren Augen ansieht. Aber das ist eine andere Geschichte. Streaming, das stresst mich. Dann musst du dich erstmal zwischen Netflix und Prime und so entscheiden und dann auch noch zwischen Komödie und Thriller und dann welchen Thriller von den 30 Millionen. Ich muss sagen, ich lande am Ende einfach immer bei irgendeinem Film aus den 90ern, den ich schon 1000 Mal gesehen habe. Oder bei Herr der Ringe. Weißt du, das macht mich einfach glücklich. Ich weiß, wie es ausgeht, ich werde nicht enttäuscht und ich habe keinen Stress. Das hat ja auch schon Bilbo Beutlin gesagt, wenn du dich nicht für einen Film entscheiden kannst, Frodo, dann bring den Ring nach Mordor und guck danach am Get on. So.
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1: Ich bin David Riemer. In der Türkei ist der NATO-Gipfel zu Ende gegangen. Kanzler Merz sieht die NATO gestärkt, trotz der massiven Kritik von US-Präsident Trump an Verbündeten. Wir sind einen wichtigen Schritt vorangekommen auf dem Weg in die neue NATO, sagte Merz zum Abschluss des Treffens in Ankara.
2: Der große Knall ist ausgeblieben, das allein sorgt für gute Laune beim Kanzler. Merz lobt ausdrücklich den Auftritt von Trump in den Beratungen. Der habe aufmerksam zugehört und auch Äußerungen kleinerer Mitgliedstaaten mit großer Sympathie begleitet. Und Trump habe zwar kritische Punkte angesprochen, aber auch anerkannt, dass die Europäer sich in Sachen Verteidigung mehr anstrengen. Merz würdigt auch die Rolle von NATO-Generalsekretär Rutte, dem ja immer wieder vorgeworfen wird, Trump zu sehr zu umschmeicheln. Rüttes charmante und engagierte Art habe den Erfolg erst möglich gemacht. Aus Berlin, Thomas Brockt.
1: Bei einer mutmaßlichen Amoktat an einem Gymnasium im oberbayerischen Schongau hat ein 16-Jähriger zwei Mädchen schwer verletzt. Sie schweben aber nicht mehr in Lebensgefahr. Die Ermittlungen laufen.
3: Der Jugendliche war nach Angaben von Bundesinnenminister Dobrindt ein ehemaliger Schüler des Gymnasiums. Er war demnach mit einer Schusswaffe bewaffnet, doch die versagte nach einem Schuss ins Leere. Daraufhin zückte der Teenager ein Messer und griff die Mädchen an. Sie waren wohl zufällige Opfer. Das Tatmotiv ist noch unklar. Der Tatverdächtige war den Behörden zufolge in psychiatrischer Behandlung. Er sitzt jetzt in Untersuchungshaft. Aus München, Joshua Heise.
1: Während Kreml-Chef Putin die Treibstoffkrise in Russland als vorübergehend einstuft, hat die Regierung in Moskau den Export von Diesel gestoppt und mit der Einfuhr von Kraftstoffen begonnen. Das teilte Russlands Vizeregierungschef Novak auf einer von Putin einberufenen Sitzung zur Lage im Energiesektor mit. Vor russischen Tankstellen stehen Autofahrer teils in kilometerlangen Schlangen, um Sprit zu ergattern. Hintergrund ist, dass die Ukraine zuletzt zahlreiche Ölverarbeitungsanlagen mit Drohnenangriffen außer Betrieb gesetzt hat. Zum Tennis. Alexander Zverev steht zum ersten Mal im Halbfinale von Wimbledon. Einen Monat nach seinem French Open-Triumph in Paris besiegte der 29-Jährige im Viertelfinale von London seinen Angstgegner Taylor Fritz überraschend glatt in drei Sätzen. Damit beendete Deutschlands bester Tennisspieler nach 7 Niederlagen am Stück die Negativserie gegen den Amerikaner. Und das waren die Nachrichten mit David Riemer.
4: Das Wetter.
5: Es ist und bleibt die meiste Zeit trocken. In den nächsten Stunden ändert sich daran auch eigentlich nichts. Die Nacht wird mild mit 16 bis 13 Grad. Morgen kommt der Sommer dann zurück. Es wird deutlich freundlicher als heute. Im Nordosten sind noch ein paar Wolken unterwegs, aber nichts Dramatisches. Also wir können uns auf Sonne freuen und auf bis zu 29 Grad.
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5: 22 Uhr ist durch und eine Sperrung habe ich für euch, und zwar die A30 Rheine-Bad Oeynhausen. Zwischen Osnabrück-Sutthausen und dem Kreuz Osnabrück-Süd gab es einen Unfall. Die Unfallaufnahme läuft aktuell. Autobahn ist wie gesagt gesperrt und Polizei vor Ort. Und wir haben dort aktuell 1 Kilometer Stau. 15 Minuten kommt da aktuell oben drauf. Dann ab 10 Minuten noch zwei Meldungen. Einmal die A1 Dortmund-Köln zwischen Wermelskirchen und Burscheid. Dichter Verkehr 10 Minuten plus. Und genauso lang dauert es auf der A1 Köln-Euskirchen zwischen dem Kreuz Köln-Nord und Köln-Bocklemünd. 1 Kilometer Stau. Allen unterwegs eine gute Fahrt, kommt gut an.
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5: Robert Jantz ist hier. Gemeinsam machen wir uns eine ganz entspannte Zeit. Wenn ihr gerade unterwegs seid, dann kommt bitte gut an. Ich versorge euch weiter mit Musik. Als nächstes kommt die jetzt von Alex Warren. Auch mal so ein bisschen ruhigere, klängere. Ist ja auch mal was Feines, ne? Ist ja auch schon spät. Also jetzt Alex Warren, hier so mit Ordinary.
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0: Michael Jackson habe ich euch gespielt mit Bad. 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
1: Regen ist kein Thema mehr, gerade ziehen aber noch einige Wolken durch, aber nichts Dramatisches. In der Nacht bleibt es also trocken. Temperaturen, die pendeln sich in den nächsten Stunden ein, so zwischen 16 und 13 Grad. Morgen kommt dann der Sommer zurück, also deutlich mehr Sonne als heute. Trockenes Wetter und Höchstwerte bis 29 Grad.
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1: Wir checken die Lage auf den Straßen. Da haben wir die A1 Dortmund-Köln zwischen Wermelskirchen und Burscheid. 2 Kilometer Stau, 22 Minuten plus. Die A2 Hannover-Dortmund zwischen Beckum und Hamm-Untrop, 2 Kilometer 26 Minuten und 25 Minuten on top. Auf der A45 Dortmund-Gießen zwischen dem Kreuzhagen und Lüdenscheid-Nord, 2 Kilometer Stau. Allen unterwegs eine gute Fahrt, kommt gut an.
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1: Robert Jantz ist hier am Start. Ich erhalte hier die Stellung, versorge euch mit Musik. Und jetzt holen wir uns mal so ein bisschen Festival-Feeling ins Radio. Und zwar machen wir das mit Avicii. Hier ist er mit Waiting for Love.

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0: Mit Musik von NSYNC geht's hier durch die noch ganz junge Nacht. Und morgen wird's wieder richtig schön sommerlich, ganz viel Sonne und um die knapp 29 Grad so ungefähr. Was fehlt da noch zum Glück morgen? Ich sag's euch, ein Eis. Ja? Dabei ist nicht jedes Eis gleich gut. Kollegin Kimberly Klages, was macht denn ein gutes Eis aus der Eisdiele aus?
1: Ja, ein Indiz für so richtig gutes Eis ist, wenn sich das nicht so türmt. Also es gibt ja teilweise so riesen Eisberge in der Auslage. Das ist dann meistens so ein Zeichen dafür, dass da ordentlich Chemie drin ist, denn sonst würde das direkt schmelzen. Also wenn das Eis dann gerade so bis zum Rand der Metallwanne gefüllt ist, ist das schon ein deutlich besseres Zeichen.
0: Ah, guck mal, bei meiner Lieblingseisdiele ist das so. Also ist die Optik denn auch wichtig?
1: Ja, obwohl, wenn ihr so ein richtig gutes Eis essen möchtet, dann am besten mit wenig Farbe. Gerade knallige Farben an der Theke sind oft ein Indikator für Farbstoffe im Eis. Davon also lieber die Finger weg. Gleiches gilt auch für Eis, das so einen fettigen Film auf der Zunge hinterlässt. Das deutet dann auf den Einsatz von günstigem Pflanzenfett hin und das hat im Milcheis eigentlich nichts zu suchen.
0: So sieht's nämlich aus. Ganz wichtig auch ist dann also der Geschmack.
1: Definitiv, Janine Koch von der Eisfachschule in Werl weiß, worauf es ankommt.
2: Dass so ein Bananeneis aus einer Banane oder ein Erdbeereis aus einer echten Erdbeere. Leider haben viele heutzutage den Geschmack der echten Frucht zum Beispiel ein bisschen verloren. Da ist man so ein bisschen, ich sage mal, versaut worden von der Industrie.
1: Ja, und Geschmack ist übrigens auch bei der Waffel sehr wichtig. Wohl kaum ein Eisverkäufer würde ein wirklich gutes Eis in so einer Presswaffel, die nach absolut nichts schmeckt, verkaufen.
0: So, dann wissen wir jetzt alle Bescheid. Also lasst euch das Eis morgen schmecken. Danke dir, Kim.
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1: Ich bin David Riemer. In der türkischen Hauptstadt Ankara ist der NATO-Gipfel zu Ende gegangen. Im Mittelpunkt stand wieder einmal der US-Präsident. Und Donald Trump zog zum Abschluss eine überraschend positive Bilanz.
2: Trump hatte in Ankara ausgesprochen schlechte Laune. Das änderte sich erst am Ende. Es habe Liebe in der Luft gelegen, bemerkte Trump, und es sei ein von Einigkeit bestimmter Gipfel gewesen. Schwerpunkt war der Iran. Das Land sei erledigt, die Waffenruhe wohl vorbei, die iranische Führung Abschaum. Solche Kraftausdrücke ist man von Trump gewohnt. Insgesamt aber schraubte er die Temperatur in der Eskalation wieder etwas herunter, wohl auch den Märkten zuliebe. Nach Hause fliegt Trump nicht in seinem neuen Flugzeug aus Katar aus Sicherheitsbedenken. Aus den USA, Tina Eck.
1: Die Deutsche Bahn will ihr großes Sanierungsprogramm für die wichtigsten Strecken auf den Prüfstand stellen. Hintergrund sind die Verzögerungen bei der Baustelle Nürnberg-Regensburg. Insgesamt sollten Kosten und Zeitabläufe nochmal kontrolliert werden, sagte Verkehrsminister Schnieder in Berlin.
3: Die Deutsche Bahn will bis Mitte der 2030er Jahre rund 40 besonders wichtige Strecken komplett sanieren. Das heißt auch längere Vollsperrungen. Im Detail entwickelt die Bahn schon jetzt für jede Strecke etwas unterschiedliche Pläne, um die Baumaßnahmen nicht in die Länge zu ziehen. Aber das Wie soll nochmal umfassend geprüft werden, so Bahnchefin Paller beim gemeinsamen Termin mit Verkehrsminister Schnieder in Berlin. Denn nicht nur die Großbaustelle Hamburg-Berlin hakte. Aktuell wird die Sanierung der vielbefahrenen Strecke Nürnberg-Regensburg diese Woche auch nicht fertig. Aus Berlin, Tine Klimach.
1: Neue Anträge für die staatliche Heizungsförderung können ab Mitternacht vorerst nicht mehr gestellt werden. Grund ist eine technische Umstellung bei der staatlichen Förderbank KfW und dem Bundesamt BAFA. Sie dauert etwa anderthalb Wochen. Ab dem 21. Juli gelten dann die neuen Förderbedingungen. Künftig gibt es für klimafreundliche Heizungen weniger Zuschuss vom Staat. An einem Gymnasium im oberbayerischen Schongau hat sich eine mutmaßliche Amoktat ereignet. Dabei habe der 16-jährige Tatverdächtige nach Worten von Bundesinnenminister Dobrindt einen Schuss abgegeben. Dann habe die Waffe versagt. Anschließend habe der Täter ein Messer gezogen. Lehrkräfte und Polizei hätten den Täter wenig später überwältigt und gestoppt. Zwei 13-jährige Mädchen wurden schwer verletzt. Sie schweben nicht in Lebensgefahr. Und das waren die Nachrichten mit David Riemer.
4: Das Wetter.
5: Eine Stunde haben wir noch an diesem Mittwoch und ja, da bleibt's trocken. Temperaturen pendeln sich jetzt in der Nacht ein, so zwischen 16 und 13 Grad. Schauen wir schon mal auf morgen, da startet der Tag dann wirklich freundlich und es bleibt insgesamt trocken. Im Nordosten sind noch ein paar mehr Wolken unterwegs, aber alles nichts dramatisch. Insgesamt also deutlich mehr Sonne als heute und 29 Grad in der Spitze.
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5: Kurz nach 11 und da habe ich zwei Meldungen. Einmal die A1 Köln-Euskirchen zwischen dem Kreuz Köln-Nord und Köln-Bocklemünd 1 Kilometer 5 Minuten und die A2 Hannover-Dortmund zwischen Beckum und Hauntrop 2 Kilometer 10 Minuten plus. Allen unterwegs eine gute Fahrt, kommt gut an.
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5: Robert Janz ist hier, gemeinsam geht's durch die Nacht. Eine Stunde haben wir noch gemeinsam, dann ist Mitternacht. Und ich habe euch jetzt mal was ganz Besonderes mitgebracht. Musik aus Island. Der Song auch auf Isländisch vom isländischen Singer-Songwriter Askir. Und in dem Song geht es, ja, wie soll ich das sagen, zwischen Sturmwolken, Schatten und Geistern darum, den Halt in einer Welt zu finden, die plötzlich auf dem Kopf steht. Und obwohl ich kein Isländisch kann und ihr wahrscheinlich auch nicht, kommt dieser poetische Vibe, finde ich, irgendwie rüber. Hört mal.

0: Turn the Lights Off habe ich euch gespielt. Der Junge, hast du mal auf Uhr geguckt? Wird schwierig, weil dann ist es hier komplett duster. Heute ist Tag des Videospiels. Noch ein bisschen haben wir ja, ne? Also noch ein bisschen können wir den zelebrieren. Und wenn wir dieses Jahr über ein Spiel reden, dann ist das GTA 6. Es ist der größte Titel der letzten Jahre, hat einen Milliardenbetrag in der Entwicklung gekostet und wirklich jeder will es haben, außer vielleicht er hier.
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2: Mensch, was machen sich denn alle so kirre wegen GTA 6? Mit dicken Karren rumproleten, irgendwelche dubiosen Jobs machen und danach im Puff mal guten Tag sagen? Im Ruhrgebiet ist das eine ganz normale Arbeitswoche. Ich meine, ich check schon den Reiz, ne? GTA, das steht für krasse Grafik und totale Detailverliebtheit von den Spielemachern. Mensch, was habe ich das gefeiert, als man einen Radiosender in dem Spiel auswählen konnte. Und ey, euch kann ich ja jetzt sagen, Daily Hannes läuft bei GTA 6 auf allen Frequenzen. Stimmt leider nicht, aber dann würde ich wenigstens den Hype verstehen. Aber so? Ja, du kannst dir das jetzt vorbestellen. Ey, habe ich was nicht mitbekommen? Das Spiel gibt's doch nur digital. Sind die doof, sag mal? Digital heißt, das ist unendlich da. Du kannst ja auch nicht das Internet leer gucken. Das Spiel ist wie eine Grippe im Winter. Das kriegst du eh. Ja, für mich lohnt sich das sowieso nicht. Ich cheate einfach nur unendlich viel Geld, unendlich viel Leben und zwischendurch mal einen Hubschrauber. Das geht dann so eine Viertelstunde und danach ist mir langweilig. Da kann ich auch staubsaugen oder einen Keller aufräumen. Ist billiger. Und immer dran denken, beim Zocken auf die Ernährung achten, ne? Denn Augen können nicht viereckig werden, aber Bäuche rund.
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0: Das Wetter.
1: Regen ist jetzt in der Nacht kein Thema und auch morgen früh bleibt es trocken und mild. In den nächsten Stunden pendeln sich die Temperaturen so ein, irgendwo zwischen 16 und 13 Grad. Und der Donnerstag, der wird dann wirklich wieder richtig sommerlich, also viel Sonne. Und vor allem wird es auch wieder warm, Spitzenwerte bis 29 Grad.
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1: Wir checken schnell die Lage auf den Straßen. Zwei Meldungen habe ich da für euch. Einmal die A1 Köln-Euskirchen zwischen dem Kreuz Köln-Nord und Köln-Bocklemünd. 1 Kilometer Stau, 7 Minuten kommen da oben drauf. Und 20 Minuten mehr einplanen müsst ihr auf der A2 Hannover-Dortmund zwischen Beckum und Hamm-Untrop. Dort aktuell 2 Kilometer Stau. Allen unterwegs eine gute Fahrt, kommt gut an.
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1: Hi zusammen, Robert Jantz ist hier. Kommt gut durch diese Nacht. Ich versorge euch weiter mit guter Musik. Als nächstes kommt die jetzt von Bebe Rexha. Spiele ich euch New Religion hier im Radio. Und im August ist er auch in Weeze auf der Bühne am Start. Aber jetzt erstmal hier bei uns. Und das ist auch gut so. Also viel Spaß damit, habt eine gute Zeit.

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0: Cyril mit Stumbling In habe ich euch gespielt in der Mittwochnacht. Das Jahr ist schon gut halb rum, da kann man schon mal musikalisch Halbzeitbilanz ziehen. Die Konsumforscher von GfK Entertainment haben genau das gemacht. Kollege Ronny Thor, Ronny, was war denn da los in der ersten musikalischen Halbzeit in diesem Jahr?
1: Ja, dass Megastar Taylor Swift ganz vorn liegt bei den Singles, ist ja fast schon Routine. Erstaunlich höchstens, dass sie mit The Fate of Ophelia vorne lag jetzt im ersten Halbjahr, obwohl der Song ja schon letzten Oktober rauskam. Bei den Alben liegen die Toten Hosen vorn, vor den K-Pop-Stars BTS und Harry Styles. Aber das Album Trink aus, wir müssen gehen, soll ja angeblich auch das letzte Studioalbum von Campino und Co. sein. Größte Überraschung des ersten Halbjahres, aber vielleicht Michael Jackson lag jetzt posthum nochmal mit 3 Alben weit vorn in den Charts. Hat natürlich mit dem Erfolg des Kinofilms Michael zu tun, der vielen die Musik des King of Pop nochmal nahe gemacht hat.
0: Danke Ronny, also Taylor Swift und die Toten Hosen sind die bisherigen Chartkönige 2026. Und dann hören wir jetzt mal vom neuen Album der Toten Hosen, Trink aus, wir müssen gehen, diesen Song hier.
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1: Ich bin David Rima. In der türkischen Hauptstadt Ankara ist der NATO-Gipfel zu Ende gegangen. Dabei wurden unter anderem neue Rüstungsverträge im Umfang von mehr als 43 Milliarden Euro angekündigt. NATO-Generalsekretär Rutte wertete den Gipfel trotz der Attacken von US-Präsident Trump gegen Alliierte als Erfolg. Das Bündnis sei stärker als je zuvor. Auch Bundeskanzler Merz lobte das Treffen in seiner Abschlusspressekonferenz.
2: Wir tun alle mehr und noch einmal, wir tun es nicht zum Gefallen einzelner Mitgliedstaaten der NATO, sondern wir tun es aus unserem eigenen Interesse. Und vielleicht kann man es etwas salopper ausdrücken, die Trittbrettfahrerei der Europäer ist jetzt halt zu Ende.
1: Bundeskanzler Merz. Während Kreml-Chef Putin die Treibstoffkrise in Russland als vorübergehend einstuft, hat die Regierung in Moskau den Export von Diesel gestoppt und mit der Einfuhr von Kraftstoffen begonnen. Vor russischen Tankstellen stehen Autofahrer teils in kilometerlangen Schlangen, um Sprit zu ergattern. Hintergrund ist, dass die Ukraine zuletzt zahlreiche Ölverarbeitungsanlagen mit Drohnenangriffen außer Betrieb gesetzt hat. Die Zahl der jährlichen Krebsdiagnosen weltweit wird sich nach Angaben der Weltgesundheitsorganisation deutlich erhöhen. 2050 sei mit 35 Millionen neuen Krebspatienten pro Jahr zu rechnen, im Vergleich zu rund 21 Millionen im Jahr 2024. Das teilte die WHO in ihrem neuen Krebsreport mit.
3: Alkohol, Rauchen, Bewegungsarmut und Übergewicht, das sind und bleiben laut WHO die Killerfaktoren. Gerade die steigende Zahl übergewichtiger Menschen macht den Experten große Sorgen. Darüber hinaus kritisiert der Report die weltweit immensen Unterschiede bei Vorsorge und Behandlung. In vielen Ländern könnten Patienten und Patientinnen nicht auf eine adäquate Therapie hoffen. Ein weiterer Aspekt ist, dass die Krebsdiagnose für die Betroffenen aufgrund von Arbeitslosigkeit und hoher Kosten oftmals den finanziellen Ruin bedeutet. Aus Wien, Matthias Röder.
1: An einem Gymnasium im oberbayerischen Schongau hat sich eine mutmaßliche Amoktat ereignet. Dabei habe der 16-jährige Tatverdächtige nach Worten von Bundesinnenminister Dobrindt einen Schuss abgegeben. Dann habe die Waffe versagt. Anschließend habe der Täter ein Messer gezogen. Lehrkräfte und Polizei hätten den Tatverdächtigen wenig später überwältigt und gestoppt. Zwei 13-jährige Mädchen wurden schwer verletzt, die schweben allerdings nicht in Lebensgefahr.
4: Das Wetter.
5: Die bewölkte Lage geht weiter. Also heute Nacht bleibt es immerhin trocken, auch wenn der Himmel weiter wolkendurchzogen ist. Die Temperaturen verändern sich wenig und liegen bei 13 bis 16 Grad. Morgen geht es dann heiter weiter und vor allem trocken. Dazu wird es tagsüber angenehm sommerlich mit 23 bis 29 Grad.
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6: Zurzeit liegen uns keine Meldungen vor. Wir wünschen allen unterwegs gute Fahrt.
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5: Ja, diejenigen, die gerade auch ein neues Zuhause suchen, kennen vielleicht den Struggle. Der Wohnungsmarkt hier in NRW ist teilweise echt grausam. Also die Wohnungen sind mittlerweile viel zu teuer für das, was sie sind. Und dann muss man ja auch noch das Glück haben, einen Besichtigungstermin zu bekommen. Halleluja. Ich zum Beispiel suche aktuell auch nach einer Wohnung und dachte, ich bin ganz special, wenn ich eine Vorstellungsmappe mit so ein paar persönlichen Infos zu mir mitnehme. Und naja, auf die Idee sind wohl mehr Leute gekommen, als ich dachte. Aber ganz ehrlich, trotzdem macht sowas immer einen guten Eindruck. Und ich glaube ganz fest daran, dass wir alle bald ein ganz schönes Zuhause finden werden. Und ich finde, der nächste Song passt thematisch ganz gut dazu. Hier ist Leonie mit Don't Worry. Also, ne, nicht stressen, wird schon alles.

0: Wir stellen euch die besten Badeseen in NRW vor, damit ihr am kommenden heißen Wochenende auch wisst, wo ihr es am besten aushalten könnt. Reporter Thorsten Ortmann war für euch am Tuttenbrocksee, direkt an der A2 im Beckum und hat sich mit Gästen und Mitarbeitern getroffen. Thorsten, Match oder No Match?
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2: Das große Badeseetindern. Wo treffen wir uns?
3: Willkommen am Tuttenbrocksee in Beckum. Ein wahres Paradies für alle, die Wassersport lieben.
2: Ja, muss ich was bezahlen?
4: Und es fängt an beim Strandbadeintritt, 7 Euro für eine Tageskarte. Aquapark wäre 14 Euro für eine Stunde, wo dann der Tageseintritt mit drin ist für Strandbad den ganzen Tag. SUP sind wir bei 16 Euro und Anfängerkurs Wasserski fängt bei 32 Euro an.
2: Was können wir da machen?
5: Hier kann man richtig viel Spaß haben und das Wasser ist auch nicht so kalt, also man kann es gut aushalten hier. Ja.
6: Der Aquapark dort, das ist richtig cool, also auch mit mehreren Leuten da mit den Freunden zusammen dort.
7: Ich mag sehr die Natur hier.
4: Beachvolleyball spielen, schwimmen, Stand-up-Paddling oder Wasserski und Wakeboard fahren.
8: Kann ich meine Kids mitbringen? Ja,

0: selbstverständlich. Wir gucken schon, dass wir familienfreundlich sind und viele Familien freuen sich. Die Kinder verbringen eine schöne Zeit im Aquapark und die Eltern können mal entspannen in der Gastronomie.
1: Treffen wir uns zum Essen oder nur für Drinks?
0: Ja, durchaus beides möglich.
2: Unser Kracher sind die Chicken Filet Straps mit Pommes. Dann bieten wir an Kimmelinger. Dann gehen wir weiter. Flammkuchen haben wir. Dann haben wir jeden Mittwoch eine Happy Hour. Dann kostet mittwochs jedes Kraftbier 3 Euro. Jeder Aperitif, als Beispiel Aperol Spritz, Lele Valperi 5 Euro.
3: Können wir da chillen?
4: Ja, man kann da sitzen, mit Freunden chillen und Snacks essen. Ich mag sowas. Es macht sehr Spaß, auch einfach den zuzugucken.
2: Ist wie ein kleines Urlaubsparadies.
1: Ist es ein Match?
5: Absolut. Es ist ein wunderschönes Strandbad. Es gibt einen Strand, es gibt Liegewiesen, es gibt einen großen Aquapark. Man kann hier Wakeboard fahren oder auch Wasserski fahren. Es gibt ein tolles Restaurant. Alles, was man braucht. Viel Spaß.

0: Das Wetter.
1: Ja, wir kriegen eine kühle Nacht, teils sogar wolkenlos. Klingt auf jeden Fall nach einer ruhigen Nacht und vielleicht auch nach gutem Schlaf. Die Temperaturen liegen bei 13 bis 16 Grad, dazu bleibt es trocken. Und am Tag geht es genauso heiter weiter, ebenfalls ohne Regen. Die Höchstwerte liegen dann bei 23 bis 29 Grad.
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2: Zurzeit liegen uns keine Meldungen vor. Wir wünschen allen unterwegs gute Fahrt.
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1: Ich finde die Story hinter unserem nächsten Song richtig süß. Natasha Bedingfield hatte ihren Mega-Hit Unwritten geschrieben und im Kopf dabei ihren Bruder gehabt. Der Song ist nämlich so ein Reminder, das Leben in vollen Zügen zu genießen, da man jeden Tag ein neues ungeschriebenes Blatt hat, was man neu schreiben kann. Und den Song hat sie dann aus der Perspektive eines 14-Jährigen geschrieben, also ihrem Bruder. Und das ist ja so eine Phase, in der man viel Input von außen bekommt und noch gar nicht richtig weiß, wohin mit sich. Und das lässt sich auch schön in einem Song verpacken. Siehe Unwritten von Natasha Bedingfield, hier bei uns jetzt im besten Mix. Ich bin Ariane Lippo-Glawitz. Habt eine schöne Nacht.

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0: König der Löwen, Die Schöne und das Biest oder zuletzt Lilo und Stitch. Seit gut 10 Jahren legt Disney so gut wie jeden seiner Animationsklassiker neu auf als Live-Action-Movie. Und das Recycling geht munter in die nächste Runde mit Vaiana, der diese Woche in unsere Kinos kommt. Filmexperte Jörg Albrecht.
1: Ja, Vaiana. Da werden sich viele denken, Moment mal, das Original ist doch gerade mal 10 Jahre alt und jetzt schon ein Live-Action-Remake? Das klingt nicht nur so, als ob es komplett überflüssig wäre. Das ist es auch, zumal den neuen Vaiana fast nichts vom Original unterscheidet. Trotz der menschlichen Darsteller sieht er außerdem ebenfalls aus wie ein Animationsfilm aus dem Computer.
2: Vaiana, hör mir zu. Weißt du jetzt, wer du bist?
3: Dann sind die Geschichten wahr.
2: Die Geschichte fängt gerade erst an.
0: Falls jemand diese Geschichte vielleicht doch noch nicht kennen sollte, wovon handelt Vaiana?
1: Also im Mittelpunkt steht die 16-jährige Vaiana. Das ist die furchtlose Tochter des Chiefs vom Volk der Motunui in der Südsee. Als das dann in Not gerät, sticht Vaiana in See, um den Halbgott Maui zu finden, der an dieser Notlage nicht so ganz unschuldig ist.
3: Maui, Halbgott des Windes und des Meeres.
4: Held der Seefahrer. Es heißt korrekt Maui, Formwandler, Halbgott des Windes und des Meeres, Held der Seefahrer.
1: Dwayne Johnson hat Maui ja schon im Original die Stimme geliehen und er spielt ihn jetzt auch in der Realverfilmung mit Langhaar-Perücke.
3: Seht euch nur seine wilden Locken an.
4: Ja, ich hab wirklich schönes Haar.
1: Für einen Gag sind seine Locken zwar gut, aber eigentlich sieht Dwayne Johnson extrem dämlich damit aus. Auch da wollten die Macher dem ursprünglichen Vaiana treu bleiben. Und ich hab's ja auch schon gesagt, das Remake ist eine 1-zu-1-Kopie, die wirklich niemand braucht.
0: Ja, wir müssen auch noch mal kurz über den Filmtitel sprechen. Der ist ja im Original gar nicht Vaiana, sondern Moana. Wie kommt's?
1: Ja, Vaiana heißt er bei uns in Deutschland, weil es Markenrechte einer Kosmetikfirma am Namen Moana gibt. Das ist die nicht so spektakuläre Erklärung für die Titeländerung. Die bei weitem interessantere, die hat mit einer Frau zu tun, nämlich dem italienischen Pornostar Moana Pozzi. Die Legende geht, dass Disney verhindern wollte, dass Kids, die nach ihrer Prinzessin Moana googeln, auf eben diese Moana Pozzi stoßen. Und hey, ich habe nicht gesagt, ihr sollt jetzt googeln.
0: Ja, nur 10 Jahre nach dem Animationsfilm Vaiana bringt Disney das Ganze jetzt nochmal als Live-Action-Movie in die Kinos. Die Infos hatte Filmexperte Jörg Albrecht.
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1: Ich bin David Riemer. Das US-Militär hat nach eigenen Angaben eine neue Welle von Angriffen gegen den Iran gestartet. Ziel sei es, Teherans Fähigkeit einzuschränken, den Schiffsverkehr in der Straße von Hormuz zu beeinträchtigen. Bereits am Vortag hatte das US-Militär Ziele in der Islamischen Republik angegriffen. Der Iran kündigte daraufhin eine Reaktion an. Trotz der neuen Angriffe hält US-Präsident Trump daran fest, dass der Konflikt bald wieder beigelegt werden könne. In der Türkei ist der NATO-Gipfel zu Ende gegangen. Kanzler Merz sieht die NATO gestärkt, trotz der massiven Kritik von US-Präsident Trump an Verbündeten. Wir sind einen wichtigen Schritt vorangekommen auf dem Weg in die neue NATO, sagte Merz zum Abschluss des Treffens in Ankara.
2: Der große Knall ist ausgeblieben, das allein sorgt für gute Laune beim Kanzler. Merz lobt ausdrücklich den Auftritt von Trump in den Beratungen. Der habe aufmerksam zugehört und auch Äußerungen kleinerer Mitgliedstaaten mit großer Sympathie begleitet. Und Trump habe zwar kritische Punkte angesprochen, aber auch anerkannt, dass die Europäer sich in Sachen Verteidigung mehr anstrengen. Merz würdigt auch die Rolle von NATO-Generalsekretär Rutte, dem ja immer wieder vorgeworfen wird, Trump zu sehr zu umschmeicheln. Rüttes charmante und engagierte Art habe den Erfolg erst möglich gemacht. Aus Berlin, Thomas Brockt.
1: Weniger Bürokratie. Lange waren die Anträge auf Kindergeld und Elterngeld mit einem Wust an Formularen verbunden. Das soll einfacher werden. Das Kindergeld soll künftig ohne Antrag ausgezahlt werden. Das will der Bundestag heute beschließen.
3: Mit dem neuen Gesetzesentwurf soll die Kindergeldbeantragung nach der Geburt mehr oder weniger automatisch ablaufen. Das Kind müsste von den Eltern dann nur noch beim Standesamt angemeldet werden. Oft übernimmt das aber auch schon das Krankenhaus für sie. Bei Eltern, die schon ein Kind haben, würde dann ab März 2027 bei jedem weiteren Kind das Kindergeld auf das bisherige Konto überwiesen werden. Für Personen, die zum ersten Mal Eltern werden, würde das System erst ab November 2027 greifen. Aber auch da, solange eine IBAN vorliegt, soll das Kindergeld automatisch kommen. Aus Berlin, Jonas Mikulajczak.
1: Zum Tennis. Alexander Zverev steht zum ersten Mal im Halbfinale von Wimbledon. Einen Monat nach seinem French Open-Triumph in Paris besiegte der 29-Jährige im Viertelfinale von London seinen Angstgegner Taylor Fritz überraschend glatt in 3 Sätzen. Damit beendete Deutschlands bester Tennisspieler nach 7 Niederlagen am Stück die Negativserie gegen den Amerikaner.
4: Das Wetter.
5: Wir können uns auf eine trockene und teils wolkenlose Nacht freuen. Vielleicht schauen wir ja sogar ein paar Sternchen durch. Man kann auf jeden Fall rausgehen, ohne nass zu werden. Dazu wird es mit 13 bis 16 Grad ziemlich frisch. Tagsüber geht es dann bewölkt weiter, aber Regen ist erstmal nicht in Sicht. Die Höchstwerte liegen bei 23 bis 29 Grad.
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6: Zurzeit liegen uns keine Meldungen vor. Wir wünschen allen unterwegs gute Fahrt.
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5: Es ist kurz nach 1. Es ist eine ruhige, frische Nacht. Ich bin Ariane Lippo-Glawitz und hier bei uns wird relaxed. Natürlich mit dem besten Mix. Hier ist Alex Warren mit Fever Dream.
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0: Gutes Sign von Ace of Base. Und auch wenn der Sommer gerade gefühlt so eine kleine Pause macht, eins geht doch immer, und zwar Eis. Jedes Jahr verdrücken wir Deutschen ca. 20 Kugeln Eis aus der Eisdiele. Dabei ist nicht jedes Eis gleich gut. Kollegin Kim Klages, was macht denn ein gutes Eis aus der Eisdiele aus?
1: Ja, ein Indiz für so richtig gutes Eis ist, wenn sich das nicht so türmt. Also es gibt ja teilweise so riesen Eisberge in der Auslage. Das ist dann meistens so ein Zeichen dafür, dass da ordentlich Chemie drin ist, denn sonst würde das direkt schmelzen. Also wenn das Eis dann gerade so bis zum Rand der Metallwanne gefüllt ist, ist das schon ein deutlich besseres Zeichen.
0: Ist die Optik denn auch wichtig?
1: Ja, obwohl, wenn ihr so ein richtig gutes Eis essen möchtet, dann am besten mit wenig Farbe. Gerade knallige Farben an der Theke sind oft ein Indikator für Farbstoffe im Eis. Davon also lieber die Finger weg. Gleiches gilt auch für Eis, das so einen fettigen Film auf der Zunge hinterlässt. Das deutet dann auf den Einsatz von günstigem Pflanzenfett hin und das hat im Milcheis eigentlich nichts zu suchen.
0: Also viel wichtiger ist dann der Geschmack, ne?
1: Definitiv. Janine Koch von der Eisfachschule in Werl weiß, worauf es ankommt.
2: Dass so ein Bananeneis aus einer Banane oder ein Erdbeereis aus einer echten Erdbeere. Leider haben viele heutzutage den Geschmack der echten Frucht zum Beispiel ein bisschen verloren. Da ist man so ein bisschen, ich sage mal, versaut worden von der Industrie.
1: Ja, und Geschmack ist übrigens auch bei der Waffel sehr wichtig. Wohl kaum ein Eisverkäufer würde ein wirklich gutes Eis in so einer Presswaffel, die nach absolut nichts schmeckt, verkaufen.
0: Ja, und dann wissen wir jetzt Bescheid, worauf wir beim Eis und Eisdiele achten sollten. Danke, Kim.
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0: Das Wetter.
1: In der Nacht bleibt es relativ frisch bei 13 bis 16 Grad und im trockenen, fast wolkenlosen Himmel. Der Donnerstag wird tagsüber zwar nicht ganz so sommerlich sonnig, da sich einige Wolken zeigen. Dafür bleibt es aber angenehm warm mit Temperaturen von 23 bis 29 Grad.
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2: Zurzeit liegen uns keine Meldungen vor. Wir wünschen allen unterwegs gute Fahrt.
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1: Irgendwie eine interessante Love Story. Tom DeLonge von Blink-182 hatte den Song All the Small Things quasi für seine Freundin geschrieben. Denn die hat sich darüber beschwert, dass er zu viele Songs über andere Frauen schreiben würde. Dann dachte er sich so, komm, den Song widme ich jetzt dir. Und das fand sie anscheinend ganz toll. Ich meine, der Song wurde ja auch immer ein Hit. Also danke an die Freundin für All the Small Things von Blink-182.

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0: Ich erwische mich manchmal dabei, wie ich sonntags beim Programme durchklicken tatsächlich beim ZDF-Fernsehgarten hängen bleibe. Nicht, weil ich Fan bin, aber weil es einfach crazy ist, dass so ein Fiebertraum im Fernsehen noch existiert. Zum Glück bin ich nicht die Einzige, die so denkt.
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3: Ja, nee, ist klar.
4: Was ist denn nur los in unserem Land? Die nächste Instanz wackelt. Der ZDF-Fernsehgarten hat große Probleme. Die feiern gerade 40 Jahre Fernsehgarten. Und da frage ich mich, 40 Jahre erst? Ich hätte ja so 80 getippt. Aber so richtig erfolgreich wurde der Fernsehgarten erst, als Kiwi kam. Ja, die hat den Laden im Griff. Kiwi moderiert das Ding ja nicht nur. Die macht ja auch noch selber die Aufnahmeleitung, Regie, Kamera, Platzanweiserin und singt und dann selbst am lautesten auf dem Tisch. Ja, und ich weiß, wovon ich rede, Leute. Ich war schon mal da. Ja, ich hatte aus Versehen zugesagt und habe dann die Nervensäge hautnah erlebt. Ey, die ist wie 10 Junggesellenabschiede am Ballermann gleichzeitig. Und ich habe mich immer gefragt, wie schaffen die das, bei so einem Affentheater trotzdem so eine gute Stimmung ins Publikum zu bringen? Die müssen denen doch was gegeben haben, habe ich immer gedacht. Ja, und stimmt auch. Alkohol, ja sicher. Die ganze Meute ist seit 40 Jahren jeden Sonntagvormittag hupenvoll. Nur so erträgst du es, wenn die Gumbay Dance Band zum 80.000. Mal Son of Jamaica schallert. Ja, das schaffst du nicht unter 2 Promille. Und damit ist jetzt Schluss. Der ZDF zieht den Stecker, beziehungsweise den Zapfhahn. Alkoholverbot im Fernsehgarten. Super, da kannst du die Bude auch direkt dicht machen. Auch wenn Kiwi meint, wir können auch ohne Alkohol lustig sein. Nein, es war auch mit Alkohol kaum auszuhalten.
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